0: 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Auf Kremserfahrten entlang von Feldern, Wiesen und Stallanlagen werden Bäuerinnen und Bauern die Fragen der Besucher beantworten.
1: Die Europäische Union startet am Montag die Beitrittsgespräche mit der Ukraine und Moldau. Kommissionspräsidentin von der Leyen und Ratspräsident Costa haben erklärt, dass alle Mitgliedstaaten zugestimmt haben, mit den Verhandlungen zu beginnen. Insgesamt werden 6 sogenannte Cluster verhandelt. Erst danach können die beiden Staaten beitreten, wenn alle EU-Staaten dafür stimmen. Die Höhe der Entschädigungen bei verspäteten Flügen bleibt, wie sie ist. Vertreter mehrerer EU-Staaten haben ihre Forderungen aufgegeben, das zu ändern. Einige Neuerungen bei den Fluggastrechten gibt es aber doch. Aus Brüssel, Thomas Spickhofen.
2: Neu ist, dass es keine Zusatzgebühr mehr kosten darf, den Namen auf dem Ticket zu ändern. Eltern dürfen auch nicht extra zur Kasse gebeten werden, wenn sie neben ihrem Kind sitzen wollen. Nicht durchsetzen konnte sich das Parlament dagegen mit der Forderung, dass ein kleiner Koffer gratis mit in die Kabine genommen werden darf. Immer mehr Fluggesellschaften verlangen dafür inzwischen zusätzlich Geld. Vor mehr als 12 Jahren hatte die Kommission ihre Vorschläge zu einer Reform der Fluggastrechte vorgelegt. Seitdem wurde verhandelt.
1: Bei der Fußball-Weltmeisterschaft haben sich Kanada und Bosnien-Herzegowina 1:1 getrennt. In der Basketball-Bundesliga hat die Finalserie begonnen. Titelverteidiger Bayern München hat Alba Berlin mit 102:94 besiegt. Soweit die Nachrichten. 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Das Wetter. In der Nacht wolkig, manchmal sternenklar, später neue Wolken, zeitweise Regen, 14 bis 11 Grad. Zurzeit in Berlin-Spandau 15 und in Jüterbock 14 Grad. Heute mal Sonne, mal Wolken und einige Schauer, teils gewittrig, bei Höchstwerten von 19 bis 22 Grad. Die Zeit 2:03 Uhr.
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4: Herzlich willkommen am Mikrofon Friedrich Schluffer. Mit barocken Tänzen und Pantomimen starten wir in den zweiten Teil mit der Ballettsuite Alessandro von Christoph Willibald Gluck. Reinhard Göbel leitet die Musica Antiqua Köln.

Alessandro, das war eine Ballettsuite von Christoph Willibald Gluck. Gespielt hat die Musiker Antiqua Köln, Dirigent war Reinhard Göbel. Spem in Allium. Ich habe niemals meine Hoffnung an irgendeinen anderen als dich gelegt, Gott Israels. Diesen Text hat 1570 Thomas Tallis vertont, in einer einzigartigen Polyphonie für 8 Chöre zu jeweils 5 Stimmen. Vorlage war möglicherweise eine Messe, die aus Italien nach England gelangt ist. Es singt der Rundfunkchor Berlin, Leitung Simon Halsey.

Das war der Rundfunkchor Berlin unter der Leitung von Simon Halsey mit der Motette Spemin Allium von Thomas Tallis. Christopher Columbus hatte es nicht leicht, den spanischen Königshof davon zu überzeugen, dass die Reise nach Westen in Richtung Indien genehmigt und vor allem finanziert wird. Davon handeln einige Historienfilme. Der erste kam 1949 in die Kinos und Arthur Bliss schrieb die Musik dazu. Hier ist seine Christopher Columbus Suite. Adriano dirigiert das Radiosinfonieorchester Bratislava.

Adriano, der Schweizer Dirigent, der nur seinen Vornamen als Künstlernamen verwendet, und das Radiosinfonieorchester Bratislava waren das, mit der Christopher Columbus Suite von Arthur Bliss. Und Sie hören das ARD-Nachtkonzert, präsentiert vom Bayerischen Rundfunk. Weiter geht es mit der Suite Es-Dur, Werkverzeichnis 1010, für Violoncello-Solo von Johann Sebastian Bach. Es musiziert Sebastian Klinger.

Sebastian Klinger spielte die Suite für Violoncello Solo, Nummer 4 in S-Dur, Werkverzeichnis 1010 von Johann Sebastian Bach. Ist es ein großes Geheimnis oder ein musikalischer Scherz? Generationen von Musikwissenschaftlern suchen und suchten nach dem versteckten Thema in den Enigma-Variationen von Edward Elgar. Neben vielen Lösungsmöglichkeiten des Rätsels gibt es auch die Theorie, dass es gar kein Rätsel zu lösen gibt. Wie auch immer, sicher ist, dass es um Freundschaft geht, und ich finde, das hört man schon im einleitenden Thema. Neville Mariner leitet das Symphonieorchester des Bayerischen Rundfunks.

Das Symphonieorchester des Bayerischen Rundfunks war das mit den Enigma-Variationen Opus 36 von Edward Elgar. Dirigiert hat Neville Mariner. Im ARD-Nachtkonzert nähern wir uns den 4 Uhr Nachrichten. Bis dahin noch ein Salut d'amour, ebenfalls von Edward Elgar.

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1: Um 4 Uhr mit Wolfgang Berger. Für die Ukraine und Moldau rückt ein EU-Beitritt näher. Wie EU-Kommissionspräsidentin von der Leyen und Ratspräsident Costa mitteilte, haben alle EU-Mitgliedstaaten zugestimmt, die nötigen Gespräche aufzunehmen. Aus der Nachrichtenredaktion Xaver Schäffer.
2: Der erste Verhandlungsblock soll am Montag losgehen. Dann wird es um die Werte und Grundprinzipien gehen, die für die EU-Mitglieder gelten. Costa sieht die Gespräche als Zeichen der Anerkennung für die Ukraine und Moldau, für ihre Entschlossenheit und die harte Arbeit bei der Umsetzung von Reformen. Eine größere EU sei angesichts der wachsenden Unsicherheit in der Welt von gemeinsamem Interesse. Auch die Ukraine zeigte sich erfreut über den Schritt hin zu einem EU-Beitritt. Präsident Zelensky sprach von einer, Zitat, bedeutenden politischen und moralischen Unterstützung für unseren Staat und unser Volk.
1: Rund 3 Monate vor den Landtagswahlen in Sachsen-Anhalt und Mecklenburg-Vorpommern stellen die dortigen Regierungsparteien heute wichtige Weichen. Im Nordosten will ein SPD-Landesparteitag in Wismar Ministerpräsidentin Schwesig zur Spitzenkandidatin küren. In Sachsen-Anhalt soll ein CDU-Parteitag in Dessau-Roßlau das Programm zur Landtagswahl beschließen. In Magdeburg regiert derzeit eine Koalition aus CDU, SPD und FDP unter Ministerpräsident Schulze von der CDU. In beiden Bundesländern liegt die AfD in Umfragen zurzeit vorn. Die US-Regierung hat die Übernahme des US-Film- und Medienkonzerns Warner Brothers Discovery durch Paramount Skydance genehmigt. Die Kartellabteilung des Justizministeriums stimmte der Fusion zu, ohne eine einzige Änderung zu verlangen. Das Geschäft hat ein Volumen von umgerechnet fast 96 Milliarden Euro. Paramount erwirbt die gesamte Gruppe inklusive Fernsehsendern, darunter auch der Nachrichtensender CNN. Paramount-Chef David Ellison und dessen Vater Larry Ellison vom Softwareanbieter Oracle unterstützen US-Präsident Trump. Kritiker der Fusion fürchten daher um die redaktionelle Unabhängigkeit von CNN. Co-Gastgeberland Kanada hat bei der Fußball-Weltmeisterschaft den ersten Punkt in seiner WM-Geschichte geholt. In Toronto spielte das Team gegen Bosnien-Herzegowina.

0: 1:1. In der ersten Halbzeit hatte Jovo Lukic für Bosnien-Herzegowina vorgelegt. Den Ausgleich erzielte dann Kyle Larin in der 79. Minute. Vor Spielbeginn hatten gut 40.000 Zuschauer im Stadion die kanadische WM-Eröffnungsfeier verfolgt, unter anderem mit Auftritten von Sänger Michael Bublé und Rockstar Alanis Morissette. Das waren die Nachrichten. Das Wetter in Deutschland. Tagsüber Schauer, vereinzelt Gewitter an der See, einzelne Sturmböen. Im Südwesten zeitweise sonnig, dabei Höchstwerte von 16 Grad in Nordfriesland bis 28 Grad am Kaiserstuhl. Es ist 4:03 Uhr.
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2: Zum dritten Teil begrüßt Sie wieder Friedrich Schloffer. Bis 5 Uhr hören wir Musik von Emilie Meyer, Ferdinand Ries, Leo Weiner und Johann Melchior Molter. Schwermütig beginnt die Ouvertüre Nummer 3 von Emilie Meyer. Auf das C-Dur, das sie im Titel trägt, müssen wir ein paar Minuten warten. Umso fröhlicher kommt es dann daher. Mark Rode leitet die Mecklenburgische Staatskapelle Schwerin.

Die Mecklenburgische Staatskapelle Schwerin war das mit der Ouvertüre Nummer 3 C-Dur von Emilie Meyer. Dirigent war Mark Rode. Christopher Hinterhuber ist jetzt der Solist in der Introduktion und der Polonaise Opus 174 von Ferdinand Ries. Der hat dieses virtuose Spätwerk der musikalischen Romantik während seines Aufenthalts in Rom komponiert.

Uwe Grott dirigierte das Gävle Symphony Orchestra in Introduktion und Polonaise Opus 174 von Ferdinand Ries. Der Pianist war Christopher Hinterhuber. Weite Ebenen, malerische Flussauen und große Seen, die Pusta und der Plattensee sind typisch für Ungarn. Genauso die Musik von Leo Weiner, die uns dahin entführt, mit einem Dudelsacklied, einem Klagelied, einem Hirtenscherz, einer Ballada und zum schwungvollen Abschluss mit einem Maskeradenlied. Diese ungarischen Impressionen malt für uns das Estonian National Symphony Orchestra, Leitung Neeme Järvi.

Ungarische Impressionen. Das war das Divertimento A-Dur Opus 25 von Leo Weiner. Neeme Järvi dirigierte das Estonian National Symphony Orchestra. Um etwa 300 Jahre gehen wir nun zurück in der Zeit und tauchen ein in die Welt des Barock mit der folgenden Suite F-Dur von Johann Melchior Molter. Siegbert Rampe leitet das Ensemble Nova Stravaganza.

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1: Um 5 Uhr mit Wolfgang Berger. Für die Ukraine und Moldau rückt ein EU-Beitritt näher. Wie EU-Kommissionspräsidentin von der Leyen und Ratspräsident Costa mitteilte, haben alle EU-Mitgliedstaaten zugestimmt, die nötigen Gespräche aufzunehmen. Aus der Nachrichtenredaktion Xaver Schäffer.
2: Der erste Verhandlungsblock soll am Montag losgehen. Dann wird es um die Werte und Grundprinzipien gehen, die für die EU-Mitglieder gelten. Costa sieht die Gespräche als Zeichen der Anerkennung für die Ukraine und Moldau, für ihre Entschlossenheit und die harte Arbeit bei der Umsetzung von Reformen. Eine größere EU sei angesichts der wachsenden Unsicherheit in der Welt von gemeinsamem Interesse. Auch die Ukraine zeigte sich erfreut über den Schritt hin zu einem EU-Beitritt. Präsident Zelensky sprach von einer, Zitat, bedeutenden politischen und moralischen Unterstützung für unseren Staat und unser Volk.
1: Die US-Streitkräfte haben nach eigenen Angaben mehrere iranische Drohnen abgeschossen. Diese hätten Handelsschiffe in der Straße von Hormus bedroht, teilte das für die Golfregion zuständige US-Regionalkommando CENTCOM mit. Alle Drohnen seien getroffen worden. Zuvor hatte es geheißen, es rücke ein Abkommen in greifbare Nähe. Laut Pakistans Regierung hätten sich Vertreter aus Washington und Teheran entsprechend verständigt. Premier Sharif erklärte, sein Land arbeite für die nächsten Schritte eng mit beiden Seiten zusammen. Rund 3 Monate vor den Landtagswahlen in Sachsen-Anhalt und Mecklenburg-Vorpommern stellen die dortigen Regierungsparteien heute wichtige Weichen. Im Nordosten will ein SPD-Landesparteitag in Wismar Ministerpräsidentin Schwesig zur Spitzenkandidatin küren. In Sachsen-Anhalt soll ein CDU-Parteitag in Dessau-Roßlau das Programm zur Landtagswahl beschließen. In Magdeburg regiert derzeit eine Koalition aus CDU, SPD und FDP. Unter Ministerpräsident Schulz derzeit eine Koalition aus CDU, SPD und FDP unter Ministerpräsident Schulz. Bei der Fußball-WM in den USA, Kanada und Mexiko sind nun in Deutschland tagsüber Schauer, vereinzelt Gewitter, an der See vereinzelt Sturmböen, im Südwesten zeitweise freundlich bei 16 bis 28 Grad.
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4: Herzlich willkommen zur letzten Stunde im ARD-Nachtkonzert, heute mit Friedrich Schloffer. Wollte Maurice Ravel mit seinem Werk Le Tombeau de Couperin zunächst vor allem an François Couperin und andere von ihm geschätzte Komponisten erinnern, so wurde daraus im Verlauf des Ersten Weltkriegs ein ganz aktuelles Trauerstück. Ravel widmete die Sätze dem Gedenken an gefallene französische Soldaten aus seinem Freundeskreis. Aus dem ursprünglichen Klavierstück entstand später eine Orchesterfassung und das Manuskript.

Maurice Ravel, Le Tombeau de Couperin. Wir hörten das Menuett daraus mit dem Orchestre National de France, Leitung Christian Macellaro. Kevin Mellon ist unser nächster Dirigent und hier ist die Toronto Camerata mit der Sinfonie D-Dur von Johann Baptist van Hall.

Das war die Sinfonie D-Dur von Johann Baptist van Hall. Kevin Mellon dirigierte die Toronto Camerata. Johann Nepomuk Hummel lebte einige Zeit in Wien, wo er auch die Bekanntschaft mit Ludwig van Beethoven machte. Eines der letzten Werke, die er in Wien geschrieben hat, bevor es weiterging nach Stuttgart und schließlich nach Weimar, war sein Klaviertrio in G-Dur, ein sehr ausgewogenes Stück, das an Haydn und Mozart erinnert. Wir hören den ersten Satz, Allegro con Spirito, es musiziert das Beaux-Arts-Trio.

Wir hörten den ersten Satz aus dem Klaviertrio G-Dur Op. 65 von Johann Nepomuk Hummel in einer Aufnahme mit dem Beaux-Arts-Trio. Nach Norwegen führt uns jetzt unsere musikalische Reise. Tiefe Fjorde, weite Hochebenen, schroffe Berge und eine schier endlose Küste. Johann Svendsen hat in seinen norwegischen Rhapsodien traditionelle norwegische Volksmelodien und Tänze verarbeitet und diese Landschaften hörbar gemacht. Wie in seiner Rhapsodie Nummer 2 in A-Dur.

Das South Jutland Symphony Orchestra unter Leitung von Bjarte Engeset spielte die norwegische Rhapsodie Opus 19 von Johan Svendsen. Margit Anna Süß ist jetzt die Solistin im Hafenkonzert C-Dur von François-Adrien Boieldieu. Hans-Jörg Schellenberger dirigiert die Berliner Symphoniker und wir hören den ersten Satz Allegro Brillante.

Das war das Allegro Brillante, der erste Satz aus dem Hafenkonzert C-Dur Opus 82 von François-Adrien Boieldieu. Margit Anna Süß wurde begleitet von den Berliner Symphonikern, dirigiert hat Hans-Jörg Schellenberger. Der Komponist Robert Fuchs kam aus bescheidenen Verhältnissen. Er war das 13. Kind eines Schullehrers in der Steiermark. Und doch schaffte er den Sprung nach Wien und ans Konservatorium. Sein halbes Leben lang wirkte er dort als Professor. Das Allegretto aus seinem Klavierquartett G-Moll Opus 15 interpretieren nun Oliver Trindl am Klavier und das Adorian-Trio.

Oliver Trintl am Klavier und das Adorian Trio interpretierten das Allegretto aus dem Klavierquartett G-Moll Opus 15 von Robert Fuchs. Damit ist das ARD-Nachtkonzert fast am Ende. Das Team von BR Klassik wünscht ein erholsames Wochenende, soweit es möglich ist. Und am Mikrofon verabschiedet sich Friedrich Schloffer.

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1: Um 6 Uhr mit Jonas Ziegler. Die USA und der Iran haben pakistanische Aussagen bestritten, wonach sie sich auf ein Friedensabkommen geeinigt haben. Allerdings sprechen beide Seiten davon, dass verhandelt wird. Aus Washington Anne Schneider.
2: Auffällig ist diesmal die offene Kommunikation. US-Vizepräsident J.D. Vance spricht von großen Fortschritten und Präsident Trump hat sogar einen Beitrag des iranischen Außenministers geteilt. Darin fordert Teheran die Medien auf, nicht über Details zu spekulieren. Geplant ist kein Friedensvertrag, sondern ein Vorababkommen mit Waffenstillstand, Wiedereröffnung der Straße von Hormuz und wirtschaftlichen Erleichterungen für den Iran.
1: Für die Ukraine und Moldau rückt ein EU-Beitritt näher. Am Montag beginnen die Beitrittsgespräche, wie Kommissionspräsidentin von der Leyen und Ratspräsident Costa erklärten. Alle Mitgliedstaaten hätten dem zugestimmt. Um der EU beizutreten, müssen die Bewerberländer etliche Bedingungen erfüllen. Das Institut der deutschen Wirtschaft rechnet damit, dass es in Zukunft deutlich weniger Arbeitskräfte in Deutschland gibt als bisher angenommen. Nach einer neuen Berechnung des arbeitgebernahen Instituts werden 2036 nicht 3, sondern etwas mehr als 4 Millionen Arbeitskräfte fehlen. Das berichtet die Rheinische Post. Demnach geht das Institut davon aus, dass deutlich weniger Menschen nach Deutschland einwandern als bisher vorausgesagt. Fahrgäste der S-Bahn sind seit dem Abend im Berliner Südosten von größeren Einschränkungen betroffen. Grund ist eine Stellwerkerneuerung. Die Arbeiten im Bereich des Grünauer Kreuzes bis Schöneweide gehen bis 6. Juli. Bahnsprecher Friedrich sagte im RBB.
3: Grundsätzlich ist die Eisenbahninfrastruktur in Deutschland ja an vielen Stellen schon recht alt und störanfällig. Bei der S-Bahn gehen ungefähr ein Drittel der Ausfälle auf Probleme mit Infrastruktur zurück. Und deswegen haben wir einfach nur die Möglichkeit, mit Baustellen die Situation langfristig auch zu verbessern.
1: Bahnsprecher Andreas Friedrich. Nach mehreren Fachbesuchertagen öffnet die Internationale Luft- und Raumfahrtausstellung in Schönefeld heute für Privatbesucher. Am Boden und in der Luft sind mehr als 100 Flugzeuge, Hubschrauber und Drohnen zu sehen. Die Tickets für die Publikumstage sind schon ausverkauft. Bei der Fußball-Weltmeisterschaft sind die weiteren Gastgeber ins Turnier gestartet. Die USA haben 4:1 gegen Paraguay gewonnen, Kanada hat 1:1 gegen Bosnien-Herzegowina gespielt. In der Basketball-Bundesliga hat die Finalserie begonnen, Titelverteidiger Bayern München hat Alba Berlin 102:94 besiegt. Soweit die Nachrichten, weitere Meldungen aus Berlin und Brandenburg auf rbb24.de. Das Wetter. Heute zeitweise Sonne, auch kompakte Wolken mit Schauern, maximal 19 bis 22 Grad. Zurzeit in Berlin-Spandau 13 und in Fürstenberg-Havel 11 Grad. Morgen am Sonntag immer wieder Schauer, zum Teil gewitterig bei 17 bis 19 Grad. Die Zeit, es ist 6.03 Uhr.
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2: Im 3. Jahrhundert schreibt der Gelehrte Cyprian von Karthago an seinen Freund Donatus: Ich habe ein ruhiges und heiliges Volk entdeckt, das ein großes Geheimnis hat. Es sind Menschen, die eine Freude gefunden haben, die tausendmal fröhlicher ist als alle Vergnügungen unseres sündigen Lebens. Diese Menschen, schreibt Cyprian weiter, werden verachtet und verfolgt, aber das macht ihnen nichts aus. Es sind Christen, Donatus, und ich bin einer von ihnen. Hierzulande werden Christen üblicherweise nicht verfolgt und verachtet, jedenfalls nicht von Staats wegen. Es ist aber noch gar nicht so lange her, dass religiöse Menschen auch in unseren Breiten Nachteile und große Opfer auf sich nehmen mussten, wenn sie sich öffentlich zu ihrem Glauben bekennen wollten. Mittlerweile scheint es eher so, dass Christsein nichts mehr kostet, außer vielleicht Kirchensteuer. Christlich leben in unserer Zeit, das hat viel mit einer inneren Überzeugung zu tun. Dass der Glaube bedeutsam ist für ein erfülltes Leben, dass es einen Grund dafür geben muss, warum überhaupt etwas existiert, dass mit dem Tod nicht alles aus ist. Dies alles sind innere, persönliche Gründe für einen Glauben. Aber wer solche Gründe für sich entdeckt, dem leuchtet auch ein, dass so ein Glaube Wirkung zeigt, dass einer spürt, so wie der denkt, so handelt er auch. Gläubige Menschen werden leidvolle Umstände niemals einfach hinnehmen, sondern sie zu verbessern trachten. Jemand, der seinen Glauben als Geschenk versteht, wird ihn auch mit anderen teilen wollen. Bis dahin, dass die Kirchen, die einen solchen Glauben organisatorisch umgreifen, eine wichtige Rolle spielen können, zum Beispiel als Anwälte von Benachteiligten und Rechtlosen. Deswegen sind Religion und Glaube nicht nur eine Angelegenheit fürs eigene Herz und fürs stille Kämmerlein. Glaube, den man nicht hört und sieht, gleicht einem Licht, das unter dem Scheffel steht. Es leuchtet nur für sich selbst. Glaube, von dem die Bibel spricht, ist dagegen wie ein Sauerteig, der seine Umgebung zum Positiven hin verändert.
1: Die Worte für den Tag sprach Joachim Uppale aus Berlin. 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
3: Um 7 Uhr mit Jonas Ziegler. Das US-Militär hat nach eigenen Angaben mehrere iranische Drohnenangriffe auf Schiffe in der Straße von Hormus abgewehrt. Laut dem US-Regionalkommando bleibt die Meerenge damit für den Schiffsverkehr geöffnet. Auf diplomatischer Ebene stehen dem Iran und USA offenbar kurz vor einem ersten Abkommen. Aus Washington Anne Schneider.
4: Vermittler Pakistan spricht bereits von einem abgestimmten Text und ein US-Regierungsvertreter schätzt die Chancen auf eine Einigung in den nächsten Tagen auf bis zu 85%. Geplant ist kein Friedensvertrag, sondern ein Vorababkommen mit Waffenstillstand, Wiedereröffnung der Straße von Hormus und wirtschaftlichen Erleichterungen für den Iran.
3: Für die Ukraine und Moldau rückt ein EU-Beitritt näher. Am Montag beginnen die Beitrittsgespräche, wie Kommissionspräsidentin von der Leyen und Ratspräsident Kosta erklärten. Alle Mitgliedstaaten hätten dem zugestimmt. Um der EU beizutreten, müssen die Bewerberländer etliche Bedingungen erfüllen. Nach einem Abschluss der Verhandlungen muss ihr Beitritt von jedem einzelnen EU-Staat bestätigt werden. Die Berliner Polizei untersucht einen möglichen Fall von Gewalt durch Beamte. Die Vorwürfe, die unter anderem Betroffene erheben, sind schwerwiegend. Nach einem Straßenfest in Friedrichshain sollen Polizeikräfte am vergangenen Wochenende grundlos mehrere Menschen attackiert und verletzt haben, so der Vorwurf. Darunter ist auch ein linken Politiker. Die Berliner Polizei sagt, der Mann habe Polizeikräfte beleidigt und bei seiner Festnahme einen Beamten verletzt. Jetzt werden Videos ausgewertet. Nach mehreren Fachbesuchertagen öffnet die Internationale Luft- und Raumfahrtausstellung in Schönefeld heute für Privatbesucher. Am Boden und in der Luft sind mehr als 100 Flugzeuge, Hubschrauber und Drohnen zu sehen. Im Space Center auf der ILA berichten zudem Rabea Rogge, Deutschlands erste Frau im Weltall, und andere Astronauten von ihren Weltraummissionen. Die Tickets für die Publikumstage sind schon ausverkauft. Bei der Fußball-Weltmeisterschaft sind die weiteren Gastgeber ins Turnier gestartet. Die USA haben gegen Paraguay 4:1 gewonnen. Kanada hat gegen Bosnien-Herzegowina 1:1 gespielt. In der Basketball-Bundesliga hat die Finalserie begonnen. Titelverteidiger Bayern München hat Alba Berlin mit 102:94 besiegt. Soweit die Nachrichten. Weitere Meldungen aus Berlin und Brandenburg auf rbb24.de. Das Wetter. Heute zeitweise Sonne, auch kompakte Wolken mit Schauern und Gewittern, maximal 19 bis 22 Grad. Zurzeit in Berlin-Dahlem 14 und in Rathe nur 15 Grad. Es weht böiger Wind aus West bis Nordwest. Morgen am Sonntag immer wieder Schauer. Zum Teil gewittrig bei maximal 17 bis 19 Grad. Abschließend die Zeit, es ist 7.03 Uhr.
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1: Maurice Ravel lässt das Konzert in den Bässen beginnen. Dunkel und dramatisch, wie aus einem Tunnel heraus. Dann setzt das Klavier ein, mit nur einer Hand gespielt, aber es klingt voll und nicht wie nur mit einer Hand.

0: Das ist das Ziel. Es soll kein Invalidenkonzert sein, keine Reha-Musik. Und es klingt auch nicht nach Trost, eher nach Trotz. Maurice Ravel hat das Konzert für Paul Wittgenstein komponiert. Ein Mann aus einer reichen Familie in Wien. Kunst gehört bei den Wittgensteins zur Raumluft. Brahms, Mahler, Richard Strauss, die kommen vorbei. Und die Kinder Wittgenstein dürfen sich der hohen Kultur widmen. Pauls Bruder Ludwig wird Philosoph, Paul Pianist. 1913 gibt Paul sein Debüt im Wiener Musikverein. In diesem Jahr wird er 23 Jahre alt. Sieht alles nach schöner Zukunft aus, ein Leben für die Hochkultur, für die feinen Salons und Konzertsäle. Dann wird Wittgenstein Soldat und kämpft in Polen für Österreich-Ungarn. Er wird verwundet, kommt in russische Kriegsgefangenschaft, sein rechter Arm wird amputiert. Durch ein Gefangenenaustauschprogramm des Roten Kreuzes wird er 1915 freigelassen und kann Weihnachten dann zu Hause feiern. Ein Pianist ohne rechte Hand. Alles jahrelange Üben, all die Zeit am Klavier, allein alle Werke, die er sich erarbeitet hatte, der komplette Beruf als einarmiger Pianist, viele hätten aufgegeben. Wittgenstein macht weiter. Er beschließt, dann eben nur mit links. Er bestellt neue Werke bei den wichtigsten Komponisten seiner Zeit. Benjamin Britten, Sergei Prokofjew, Richard Strauss und 1929 auch bei Maurice Ravel. Geld gibt es ja in der industriellen Familie. Die Idee, mit 5 Fingern 10 Finger hörbar zu machen, das interessiert Maurice Ravel. Es soll saftig klingen, kräftig, nicht dünn. Und die Musik täuscht. Man glaubt manchmal, Akkorde zu hören, die eigentlich unmöglich sind. Der Daumen spielt oft die Melodie. Die Linien springen zwischen Bass, Mitte und Höhe. Die linke Hand rast über die Tastatur, wie der Beweis, dass Verlust nicht automatisch Leere bedeuten muss. Unter dieser Virtuosität allerdings liegt etwas sehr Finsteres. Am Anfang wächst die Klavierstimme wie aus einem Nebel heraus, wie jemand, der sich langsam wieder aufrichtet. Dann diese eigenartige Mischung aus Härte und Nachtleben. Maurice Ravel schreibt dieses Klavierkonzert für die linke Hand zwischen den Weltkriegen. Europa erinnert sich noch an die Verwüstung des Ersten Weltkriegs und gleichzeitig zieht der Jazz durch Paris. Das steckt alles in dieser Musik. Schwere und verruchte Eleganz. Marschrhythmen, Bluesfarben und auch Ravels berühmter Bolero klingt hier kurz an. Und dann das Klavier, das gleichzeitig was Kraftvolles hat und was Beschädigtes. Maurice Ravel sagt über sein Werk: Es ist ein Konzert im eigentlichen Sinn des Wortes, leicht und brillant. Nur leicht ist hier nichts. Paul Wittgenstein spielt das Konzert anders, als Ravel es aufgeschrieben hat. Wittgenstein verändert Passagen. Er schreibt offenbar sogar in der Partitur herum. Und Ravel, der ist wütend. Wittgenstein verteidigt sich. Interpreten sind doch keine Sklaven, sagt er. Und Ravel antwortet: Doch, Interpreten seien Sklaven. Zwei starke Egos also. Der eine, Pianist, der sich nach dem Verlust seines Arms seine ganze Kunst neu erkämpfen muss. Und der andere, Komponist, der ganz genau weiß, was er will und was er kann. Vielleicht kracht dieses Konzert deshalb bis heute. Weil darin beides steckt. Verletzlichkeit und ein ziemlich starker Wille.
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Abschied, die Endlichkeit der Welt. Vier letzte Lieder. Über 80 Jahre alt war Richard Strauss, als er diese Musik schrieb. Auch Richard Wagner, ein Meister des Klangrauschs. Seinen Opernzyklus Der Ring des Nibelungen komprimierte der Niederländer Henk

0: Um 8 Uhr mit Jonas Ziegler. Das US-Militär hat nach eigenen Angaben mehrere iranische Drohnenangriffe auf Schiffe in der Straße von Hormus abgewehrt. Laut dem US-Regionalkommando bleibt die Meerenge damit für den Schiffsverkehr geöffnet. Auf diplomatischer Ebene stehen der Iran und die USA offenbar kurz vor einem ersten Abkommen. Der Vermittler Pakistan sprach bereits von einem abgestimmten Text. Das haben beide Seiten aber nicht bestätigt. Für die Ukraine und Moldau rückt ein EU-Beitritt näher. EU-Kommissionspräsidentin von der Leyen und Ratspräsident Costa haben mitgeteilt, dass alle EU-Mitgliedstaaten zugestimmt haben, mit Beitrittsverhandlungen zu beginnen. Xaver Schäffer.
1: Der erste Verhandlungsblock soll am Montag losgehen. Dann wird es um die Werte und Grundprinzipien gehen, die für die EU-Mitglieder gelten. Costa sieht die Gespräche als Zeichen der Anerkennung für die Ukraine und Moldau, für ihre Entschlossenheit und die harte Arbeit bei der Umsetzung von Reformen. Auch die Ukraine zeigte sich erfreut über den Schritt hin zu einem EU-Beitritt. Präsident Zelensky sprach von einer, Zitat, bedeutenden politischen und moralischen Unterstützung für unseren Staat und unser Volk.
0: Die Berliner Polizei untersucht einen möglichen Fall von Gewalt durch Beamte. Die Vorwürfe, die unter anderem Betroffene erheben, sind schwerwiegend. Sabine Müller, RBB 24 Landespolitik.
2: Nach einem Straßenfest in Friedrichshain sollen Polizeikräfte am vergangenen Wochenende grundlos mehrere Menschen attackiert und verletzt haben, so der Vorwurf. Darunter ist ein ehemaliger Staatssekretär und Sprecher der Linkspartei. Die Berliner Polizei sagt, der Mann habe Polizeikräfte beleidigt und bei seiner Festnahme einen Beamten verletzt. Von dem Vorfall gibt es private Videoaufnahmen, darauf sind aber nicht alle Details zu erkennen. Die Bodycams der Polizisten werden noch ausgewertet.
0: Das dritte Jahr in Folge wird heute in Eberswalde für die Gleichberechtigung queerer Menschen demonstriert. Der Christopher Street Day steht unter dem Motto »Viele Farben, ein Wir«. Die Veranstalter erwarten mehr als 1000 Besucherinnen und Besucher. Laut Polizei ist auch eine Gegendemonstration geplant. Bei der Fußball-Weltmeisterschaft sind die weiteren Gastgeber ins Turnier gestartet. Die USA haben gegen Paraguay 4:1 gewonnen, Kanada hat gegen Bosnien-Herzegowina 1:1 gespielt. In der Basketball-Bundesliga hat die Finalserie begonnen. Titelverteidiger Bayern München hat Alba Berlin mit 102:94 besiegt. Soweit die Nachrichten. 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Das Wetter. Heute zeitweise Sonne, auch kompakte Wolken mit Schauern und Gewittern, maximal 19 bis 22 Grad. Zurzeit in Berlin-Marzahn 15 und in Potsdam 14 Grad. Es weht böiger Wind aus West bis Nordwest. Morgen am Sonntag immer wieder Schauer, teils gewittrig bei 17 bis 19 Grad. Abschließend die Zeit, es ist 8.03 Uhr.
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4: Noch recht frisch ist es draußen. Leichte Feuchtigkeit auf dem Boden. Dafür riecht die Luft ganz toll. Und Regen ist ja auch gut für die Pflanzen. Und damit schönen guten Morgen.

Am Samstag früh auf Radio 3 war das das Allegro aus der Sinfonie Nummer 5 in B-Dur von Franz Schubert mit dem Scottish Chamber Orchestra unter der Leitung von Maxim Jemeljanicev. Wir haben das Jahr 2026 und das ist auch Weberjahr. Am 5. Juni 1826, vor 200 Jahren also, ist der Komponist Karl Maria von Weber in London gestorben. 1786 kam er in Eutin zur Welt, das liegt in Schleswig-Holstein, allerdings weiß man nicht ganz genau das Datum, November mag es gewesen sein. Und Berlin ist eine Karl-Maria-von-Weber-Stadt. In der Staatsbibliothek unter den Linden zum Beispiel liegen die wichtigsten Autographe von Weber. Und hier in Berlin wurde die Oper aufgeführt, für die Weber schon zu Lebzeiten berühmt wurde, der Freischütz. Im Schauspielhaus am Gendarmenmarkt, dem heutigen Konzerthaus, hatte Weber die Oper selbst dirigiert. Und der Freischütz ist auch Dreh- und Angelpunkt einer Dokumentation über Karl Maria von Weber, die Arte Fernsehen heute Abend zeigen wird. Der Freigeist heißt diese Dokumentation. Mit einem der Regisseure des Films, Philipp Quiring, werde ich heute Vormittag sprechen, zum Beispiel über das, was Weber zum Freigeist macht. Um 11.10 Uhr werde ich mit ihm sprechen können. Ist noch ein bisschen hin. Jetzt haben wir ja 8.12 Uhr gleich.

Aus dem Brandenburgischen Konzert Nummer 6 von Bach war das das Allegro, der dritte Satz. Und wir haben die Berliner Barocksolisten gehört unter Leitung von Reinhard Göbel. Unser Album der Woche auf Radio 3 kommt vom Pianisten Johannes Obermeier. Der hat Klavierwerke von Felix Mendelssohn Bartholdy eingespielt und sein Album Beyond Words genannt, Jenseits der Worte. Und Sie denken es sich vielleicht schon, genau, er hat auch Lieder ohne Worte von Mendelssohn aufgenommen. Und hier haben wir jetzt zwei davon.

Faktor 20 ist schon vorbei an diesem Samstagmorgen und wir haben hier gerade zwei Lieder ohne Worte von Felix Mendelssohn-Bartholdy gehört, aufgenommen vom Pianisten Johannes Obermeier. Beyond Words, so heißt sein Album, auf dem auch diese beiden Lieder ohne Worte zu finden sind. Es ist unser Album der Woche auf Radio 3 und das stellen wir Ihnen gern nochmal ausführlicher vor, so in gut 50 Minuten gegen 9.10 Uhr. Von Beyond Words zu Beyond Vivaldi, so heißt das aktuelle Album von Evangelina Mascardi, jenseits von Vivaldi oder über Vivaldi hinaus. Evangelina Mascardi zählt heute zu den führenden Lautenistinnen. Sie stammt aus Argentinien, unterrichtet in Italien und ist als Solistin und als Continuo-Spielerin europaweit unterwegs. Beyond Vivaldi bedeutet bei ihr, sie hat Lautenwerke aus dem 18. Jahrhundert aufgenommen und auch ein Lautenkonzert von Vivaldi natürlich, aber auch Stücke von anderen Komponisten. Zum Beispiel dieses Lautenkonzert des Österreichers Karl Ignaz Augustin Kohaut. Der zweite Satz, der beginnt mit einem großen lauten Solo, klingt ein bisschen wie aus einem Western. Wüste, plattes Land. Zwei Männer, die sich taxieren. Ja, und die Laute.

Das war das Larghetto aus einem E-Dur-Lautenkonzert von Karl Ignaz Augustin Kohaut mit der Lautenistin Evangelina Mascardi und dem Ensemble Estro Vagante. Und das Album heißt Beyond Vivaldi. Vor kurzem hat es uns unser Kritiker Bernhard Czarmek hier auf Radio 3 vorgestellt. Und seine Einschätzung, die gibt es auch nochmal zum Hören, wenn Sie möchten, auf radio3.de. Musik für Laute hat für mich oft etwas recht Zartes, auch Pastelliges, liegt an diesem durchsichtigen Klang der Laute wahrscheinlich. Und wenn wir jetzt bei Farbmetaphern bleiben wollen, dann könnte man sagen, dass wir mit der nächsten Musik ein paar kräftigere dazulegen, ein paar sattere Striche. Wir kommen zur Musik von Johannes Brahms. Die Klarinettensonaten von Brahms sind gern gespielt, gern gehört, sind auch tolle Kompositionen. Und Klarinette und Klavier, das ist eine Kombination, die ist immer schön. Wir haben jetzt gleich die Aufnahme einer solchen Klarinettensonate von Brahms. Nur ein Klavier gibt es auf dieser Aufnahme nicht. Stattdessen spielt das Deutsche Symphonieorchester Berlin unter Leitung von Stefan Konz. Und Stefan Konz war es auch, der die Klarinettensonaten von Brahms für ein großes Symphonieorchester arrangiert hat. Also das Farbspektrum nochmal erweitert hat. So kann man das vielleicht auch sehen. Das dürfte ziemlich anspruchsvoll gewesen sein, denn der warme Klang der Klarinette soll ja nicht im Orchester versinken. Und da hat Stefan Konz auch eine Lösung gefunden. Es spielt Daniel Ottensamer, der Klarinettist.

Dieser erste Satz aus der Klarinettensonate Nummer 2 von Brahms trägt den schönen Titel Allegro Amabile. Und das war natürlich hier kein Klavier, das die Klarinette begleitet hat, sondern ein Orchester, das Deutsche Sinfonieorchester Berlin unter Leitung von Stefan Kons, und Solist war hier Daniel Ortensammer. Und diese Aufnahme ist in Koproduktion mit dem RBB entstanden, mit uns. Jetzt fühlt sich gerade der Juni an, wie er früher einmal war, so ungefähr. Die Temperaturen sind für mich zumindest gerade recht perfekt. Nicht zu heiß, nicht zu kühl. Aber der Sommer wird aufdrehen, Ende nächster Woche wahrscheinlich schon. Dann zeigt sich wieder, Brandenburg hat mit seinen Seen einen Standortvorteil. Berlin dagegen wirkt ein bisschen wie eine Stadt mit ein paar Schwimmbädern zu wenig, wenn überall repariert und saniert wird. Naja, das Volkstheater gibt's und das ergänzt jetzt von Anfang August ein vorübergehendes Schwimmbad, ein Volksbad vor der Volksbühne am Rosa-Luxemburg-Platz. Das ist die Idee des neuen Intendanten Matthias Lilienthal. Wo sonst Theater gespielt wird, soll künftig auch gebadet werden. Mit Premierenfieber vielleicht ein Sprung ins kalte Wasser.

0: Da sieht man doch gleich das glitzernde, funkelnde Wasser vor sich. Das Aquarium aus dem Karneval der Tiere von Camille Saint-Saëns war das hier auf Radio 3 mit Martha Agerich und Antonio Pappano und Mitgliedern des Orchestra dell'Accademia Nazionale di Santa Cecilia. 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
0: Den 13. Juni haben wir heute, 2001, heute vor 25 Jahren, wertete der Bundesgerichtshof Haushaltsführung und Kindererziehung während der Ehe deutlich auf. Liselotte Schewe hat die Details.
2: Schon seit Ende der 60er Jahre fordern Frauenrechtlerinnen, dass Hausarbeit und Erwerbsarbeit gleichgestellt werden. Dabei geht es nicht nur um gesellschaftliche Anerkennung, sondern schlicht um Geld. Lange Zeit haben Frauen, die sich in der Ehe um Haushalt und Kinder kümmern, nach einer Scheidung extrem wenig Geld. Das liegt an einer gesetzlichen Schieflage. Hausarbeit und Erwerbsarbeit werden vor dem Gesetz nicht als gleichwertig behandelt. Das wirkt sich auf den Unterhalt geschiedener Paare aus. 1994 formuliert die Präsidentin des Deutschen Hausfrauenbundes, Sigline Porsch, ihre Forderungen so.
3: Dass wir keine Rollentrennung mehr haben. Auch Frauen Gelegenheit haben, sich eine soziale Sicherung zu erwerben. Das erreicht man zurzeit nicht in der Familienarbeit. Something happening here.
2: What it is, ain't exactly clear. Zumindest in der Rechtsprechung ändert sich das Ungleichgewicht. Im Juni 2001 berichtet die Tagesschau abends.
4: Der Bundesgerichtshof hat seine jahrzehntelange Rechtsprechung zur Ehescheidung in einem wichtigen Punkt revidiert. Es geht um die Unterhaltszahlung. Wer in der Ehe die Hausarbeit gemacht und nach der Scheidung ein Beschäftigungsverhältnis angenommen hat, bekommt künftig mehr Geld.
2: Ein Meilenstein im Scheidungsrecht. Haus- und Erwerbsarbeit sind im Wesentlichen gleichwertig, befindet das Gericht. Vor diesem Urteil war das keineswegs der Fall. Wenn eine Frau nach der Scheidung arbeitete, wurde ihr das Gehalt von dem Unterhalt des Ex-Mannes abgezogen. Ein ARD-Reporter erklärt damals ein Beispiel.
5: Bisher galt, verdient der Mann 3000 Mark, stehen ihr als Hausfrau eigentlich 1500 Mark zu. Wenn sie aber selbst 1500 verdient, wird ihr Gehalt mit dem Unterhalt verrechnet. Sie bekommt gar nichts.
2: Seit diesem Urteil haben Frauen, die sich in der Ehe um Haushalt und Kinder gekümmert hatten und nach der Scheidung wieder arbeiten, also einen Anspruch auf deutlich höhere Unterhaltszahlungen vom geschiedenen Partner. Und so begründet der BGH seine Entscheidung.
6: Der eheliche Lebensstandard erfährt hierdurch eine Verbesserung, weil dieser Ehegatte Dienst- und Fürsorgeleistungen erbringt, die andernfalls durch Fremdleistungen erkauft werden müssten.
2: Die Reaktionen auf das Urteil sind damals geteilt. Auf der Seite der Kritiker steht Peggy Liebisch vom Verband Alleinerziehender Mütter und Väter.
7: Die Versorgung von Ehefrauen ist ein Zustand aus einem überholten Gesellschaftsbild. Wenn Frauen sich entscheiden, das zu tun, dann tun sie es aufgrund der Tatsache, dass sie bei einem Scheitern der Ehe durchaus in diese Bredouille geraten können. Auch im Ist-Zustand muss den Frauen durchaus klar sein, dass sie in finanzielle Engpässe bei Scheidung und Trennung gelangen können.
2: Seit der Grundsatzentscheidung des BGHs wurde das Unterhaltsrecht mehrmals überarbeitet. Aber von einer ausgewogenen Arbeitsteilung sind Paare trotz des Urteils bis heute oft noch weit entfernt. Den größten Teil der unbezahlten Arbeit, Hausarbeit, Kinderbetreuung und Pflege leisten nach wie vor Frauen. Daneben steht eine große Zahl Unterhaltspflichtiger, die trotz der Rechtsansprüche ihrer Partner nicht oder nur unregelmäßig zahlen. Dennoch, der BGH ging mit seinem Urteil vom 13. Juni 2001 einen großen Schritt auf dem Weg zur gleichwertigen Anerkennung von Haushalts- und Erwerbsarbeit. Das war heute vor 25 Jahren.
0: Ja, erst 25 Jahre her, muss man immer wieder mal dran denken. Liselotte Schewe war das über das wegweisende Urteil des Bundesgerichtshofs zur Haushaltsführung während der Ehe. Und auch diesen Stichtag können Sie nochmal finden in ARD Sounds. Viertel vor neun ist's.

Die Capella Jenensis mit der Sinfonie Nummer 1 in D-Dur von Georg Anton Bender. Und wir machen jetzt hier weiter mit einem Allegro aus der Streichersonate in A-Dur von Gioachino Rossini. Sie sind bei Radio 3. Schönen guten Morgen.

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0: öffnet. Auf diplomatischer Ebene stehen der Iran und die USA offenbar kurz vor einem ersten Abkommen. Aus Washington Anne Schneider.
1: Vermittler Pakistan spricht bereits von einem abgestimmten Text und ein US-Regierungsvertreter schätzt die Chancen auf eine Einigung in den nächsten Tagen auf bis zu 85%. Geplant ist kein Friedensvertrag, sondern ein Vorababkommen mit Waffenstillstand, Wiedereröffnung der Straße von Hormuz und wirtschaftlichen Erleichterungen für den Iran.
0: Die Zahl der Straftaten gegen Obdachlose in Deutschland ist gestiegen. Die Stadt mit den meisten Angriffen ist Berlin mit fast 600 Fällen. Steffi Lingscheid.
2: Die Bundestagsfraktion der Partei Die Linke hatte vom Innenministerium Auskunft über das Thema verlangt, wie die Rheinische Post berichtet. Das Ergebnis: 2025 hat es 17% mehr Straftaten gegen Obdachlose gegeben. Insgesamt waren es über 2500. Und die Dunkelziffer liegt laut Experten noch höher. Die Bundestagsabgeordnete Miro von den Linken spricht daher von einer Spitze des Eisbergs und einer, Zitat, Gewalteskalation gegen wohnungslose Menschen.
0: Die Berliner Polizei untersucht einen möglichen Fall von Gewalt durch Beamte. Nach einem Straßenfest in Friedrichshain sollen Polizeikräfte am vergangenen Wochenende grundlos mehrere Menschen attackiert und verletzt haben, so der Vorwurf von Betroffenen. Unter ihnen ist auch ein linken Politiker. Die Berliner Polizei sagt, der Mann habe Polizeikräfte beleidigt und bei seiner Festnahme einen Beamten verletzt. Jetzt werden Videos ausgewertet. In Brandenburg findet an diesem Wochenende wieder die Landpartie statt. Mehr als 130 Landwirtschaftsbetriebe, Hofläden, Gärtnereien und Weinbaubetriebe nehmen daran teil. Besucher können vor Ort produzierte Lebensmittel kosten und kaufen. Die Landpartie soll mehr Interesse an regionalen Produkten wecken. Soweit die Nachrichten. 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Das Wetter. Heute zeitweise Sonne, auch kompakte Wolken mit Schauern und Gewittern, maximal 19 bis 22 Grad. Zurzeit in Berlin-Spandau 15 und in Luckenwalde 17 Grad. Es weht frischer Wind aus West bis Nordwest. Morgen am Sonntag immer wieder Schauer, zum Teil gewittrig, bei maximal 17 bis 19 Grad. Abschließend die Zeit, es ist 9.03 Uhr.
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4: Einen gemütlichen Samstagvormittag wünsche ich Ihnen.

0: Presto aus einem G-Dur-Flötenkonzert von Karl Philipp Emanuel Bach mit dem Flötisten Emanuel Pahü und der Kammerakademie Potsdam. Jetzt ist es 9:09 und wir kommen an dieser Stelle auf Radio 3 nochmal zu unserem Album der Woche. Der Pianist Johannes Obermeier hat darauf Klavierwerke von Felix Mendelssohn Bartholdy aufgenommen. Er findet zu Recht, die sollten öfter im Konzertsaal gespielt werden. Beyond Words, so heißt sein Album, jenseits der Worte oder über Worte hinaus in Anlehnung an Mendelssohns Lieder ohne Worte. Unsere Kollegin Anne Spohr hat mit Johannes Obermeier gesprochen und stellt das Album der Woche hier vor.
1: Also ich glaube, gerade in einer Zeit, wo wir so reizüberflutet sind, ist das eigentlich die perfekte Musik, alle Reize zu reduzieren, egal ob man das jetzt selber spielt oder einfach nur anhört.
2: Sagt der Pianist und Komponist Johannes Obermeier über das Klavierövre von Felix Mendelssohn Bartholdy. 16 von dessen 48 berühmten Liedern ohne Worte bilden das Herzstück des Albums Beyond Words.

Unter Johannes Obermeiers Fingern versprühen die filigran komponierten lyrischen Charakterstücke jede Menge Glitzer und feinsten Feenstaub.

0: gerade dieses Glitzern ist natürlich was perfekt zu dieser Musik passt und was ich zumindest mich bemüht habe, an den geeigneten Stellen mit anzubringen. Das Perkussive ist natürlich gerade bei den rhythmisch wirklich anspruchsvollen Stücken und Stellen, finde ich auch wichtig. Mir ging es auch oft so, wenn ich bestimmte Aufnahmen gehört habe, dass es rhythmisch manchmal sehr unscharf war.
1: Umso präziser akzentuiert Johannes Obermeier die transparenten Kompositionen von Mendelssohn Bartholdy.
0: Gerade zum Beispiel bei diesem Scherzo a Capriccio, dieser Rhythmus mit dem Jam, Badam, Bam, Badam, Bam, Badam, wie in Beethoven 7. auch, das ist mit Bläsern, mit Streichern viel besser zu machen, aber diese Repetitionen am Klavier, es verschwimmt immer. Und wenn man dann nicht möglichst präzise spielt, dann für mich persönlich ist es dann irgendwie gleich uninteressanter und bekommt dann so verwaschen.

0: Das Lied ohne Worte in H-Moll Opus 67,5 ist das erklärte Lieblingsstück von Johannes Obermeier.
1: Da ist alles mit drin. Das ist wie so ein Kleinod eines Lebens. Tragik, Leid, Zuwendung, Erfüllung und Erlösung.
0: Mendelssohn Bartholdys Variations sérieuses waren als Antwort gedacht auf die damalige Mode, virtuose Fantasien über beliebte Themen zu komponieren, sogenannte Variation brillante. Mendelssohns Thema und die 17 Variationen gelten als Meisterwerk und bilden mit ihrem tiefgründigen, konzertanten Charakter einen weiteren Schwerpunkt des Albums.
1: Wieder mal von Bach ausgehend, bauen sich diese Variationen ja wirklich sehr streng in einem vierstimmigen Satz auf, sind harmonisch, aber sehr komplex gleichzeitig und super interessant, sind aber dann eben in ihrer Strenge sehr klar strukturiert.
0: Die 13-minütigen Variations sérieuses eignen sich in ihrer Schönheit hervorragend als Repertoire für den Konzertsaal.
1: Gemessen an anderen Komponisten aus dieser Zeit ist Mendelssohn wirklich seltener gespielt, aber es ist einfach wunderbare Musik. Vielleicht liegt es daran, dass er wenig gespielt wird, dass er zu wenig intellektuell sei oder zu wenig ernsthaft oder zu wenig dramatisch. Aber eigentlich gerade das finde ich so spannend und so ja auch oft wirklich entspannend, könnte man sagen.
0: Johannes Obermeier will Mendelssohns entspannende Klaviermusik in den Konzertsaal zurückbringen. Neben Klavier beherrscht er auch Trompete, Saxophon und Komposition. Er gewann den 3. Preis beim internationalen Musikwettbewerb der ARD. Und nicht nur das, Johannes Obermeier hat auch noch ein BWL-Studium in München absolviert. Mit dem Rondo Capriccioso endet das Album Beyond Words. Ein leichtes Stück, das mit seiner elfenhaften Eleganz an Mendelssohn Bartholdys berühmten Sommernachtstraum erinnert. Mendelssohn Bartholdys Edelsteine für Klavier hat Johannes Obermeier mit pianistischer Raffinesse versammelt. Für eine biedermeierliche Auszeit, die der Seele mehr als gut tut.

Und ob biedermeierlich oder nicht, der Seele gut tun, ja, das ist immer eine schöne Sache. Und von diesem Album haben wir jetzt Johannes Obermeier, den Pianisten, mit seinem Lieblingsstück, das er hier gerade genannt hat, im Gespräch mit Anne Spohr, eines der Lieder ohne Worte von Felix Mendelssohn Bartholdy in H-Moll. Und das ist es.

9:20 ist es. Sie sind bei Radio 3 und wir haben gerade 3 Lieder ohne Worte von Felix Mendelssohn Bartholdy gehört mit dem Pianisten Johannes Obermeier. Und er hat Lieder ohne Worte von Felix Mendelssohn Bartholdy aufgenommen, unter anderem auf seinem Album Beyond Words, Jenseits von Worten. Unser Album der Woche in dieser Woche auf Radio 3 war das. 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Wir schauen jetzt mal, was das Wochenende in der Region musikalisch anbietet. Es ist reichlich morgen, am Sonntag zum Beispiel. Da wird an der Deutschen Oper Berlin ein echter Klassiker gespielt, Mozarts Zauberflöte. Am Pult steht die junge Dirigentin Anna Handler. Jung bedeutet 29 Jahre alt. Und wenn Sie hier im Haus des Rundfunks beim Kinderkonzert mit Korngold Schneemann waren, dann könnten Sie Anna Handler schon mal gesehen haben. Da hat sie das Deutsche Symphonieorchester dirigiert. Jetzt ist sie seit einem Jahr Kapellmeisterin an der Deutschen Oper und auch international startet sie durch. Zum Beispiel noch bis Mitte des Sommers assistiert sie beim renommierten Boston Symphony Orchestra und wird dann Dirigentin in Residence beim renommierten Los Angeles Philharmonic Orchestra. Die gehören zu den Big Five der USA. Anna Handler ist wirklich ausgesprochen gefragt. 29 Jahre, ich sage das bereits, morgen Abend gibt es die Chance, sie hier in Berlin am Opernpult zu erleben. Zur Einstimmung können Sie hier schon mal die Zauberflöten-Ouvertüre hören. Ob die von Anna Handler genauso flott wird wie diese hier von Rene Jacobs, weiß ich nicht. Aber schön wird sie auf jeden Fall.

die Ouvertüre zur Zauberflöte in sehr vielen, sehr hohen Beats per Minutes mit René Jacobs und der Akademie für Alte Musik Berlin. Und die Zauberflöte von Mozart an der Deutschen Oper in Berlin mit Anna Handler am Pult, die gibt es morgen am Sonntag, dem 14. Juni. Kartenkosten von 32 € an aufwärts. Und da morgen der Tag auch noch nicht so überzeugt sommerlich ist, kommt Ihnen vielleicht auch der Beginn der Vorstellung entgegen, 16 Uhr. Zumal, wenn Sie gerne Kinder mitbringen möchten. Gleich wird es 9:30.

Musik von Antonio Vivaldi war das. Allegro, das Allegro aus einem G-Dur-Konzert von ihm mit Andres Gabetta, der hat Geige gespielt, seine Schwester Sol Gabetta das Cello und die Capella Gabetta hat aufgespielt. Weberjahr ist in diesem Jahr. Vor 200 Jahren ist er gestorben, vor, wenn ich richtig gerechnet habe, 240 Jahren geboren worden. Und 2026 ist auch großes Ermanno Wolf Ferrari Jubiläumsjahr. Sein 150. Geburtstag wird gefeiert. 1876 wurde er in Venedig geboren. Sein Idilio Concertino ist ein Konzert für kleines Orchester und Solo-Oboe. Und das klingt wie ein kleiner Rückzug in die Idylle seiner Heimat. Idilio heißt auch Idylle auf Italienisch. Und warum wollte er sich zurückziehen? Er wanderte gerade durch ein Tal. Denn nach den großen Erfolgen seiner Opern in den 1920er Jahren war bei Ermanno Wolf Ferrari Anfang der 1930er Jahre gerade Flaute in Sachen Ruhm mit Musiktheater. Und was macht er dann? Sich anderem zuwenden. Weg von der Oper hin zur Instrumentalmusik und Rückbesinnung auf sein Heimatidyll Venedig. Das kam von Herzen und was von Herzen kommt, kann auch wieder zu Erfolg führen. Beim Publikum kam sein Idilio Concertino sehr gut an und auch bei den Musizierenden, die es aufgeführt haben. Sicher auch jetzt hier bei den Musizierenden von heute, der Capella Bitgustiensis und dem Oboensolisten Albrecht Meyer. Wir hören jetzt hier auf Radio 3 das Idilio Concertino in A-Dur von Ermanno Wolf Ferrari.

Die Capella Bütgustiensis und Albrecht Meyer waren das mit dem Idilio Concertino in Ador von Ermanno Wolf Ferrari, der eine Idylle heraufbeschwört, vielleicht auch gezeichnet die kleinen Wellen in diesen Dreiertakten der Oboe. Jetzt kommen wir zu einer kleinen Unerfreulichkeit, die Sie vielleicht überrascht oder auch nicht, je nachdem, welche Begegnungen Sie zuletzt hatten. Die Berlinerinnen und Berliner, die gehören laut aktuellem Glücksatlas zu den unzufriedensten Großstädtern in Deutschland. Von 40 Großstädten landet Berlin nur auf Platz 35 hinter Gelsenkirchen, Bremen und Wuppertal. Und die glücklichste Großstadt ist Erfurt. Immerhin gibt's einen Trost. Obwohl so viele Bäume schon verschwunden sind in Berlin und in Brandenburg, zählen Berlin und Potsdam zu den Städten mit dem meisten Baumbestand. Also mit besonders vielen schattigen Plätzen für die kommenden heißen Tage, mit besonders viel erholsamen Grün, mit besonders viel schönen, im Wind rauschenden Blättern. Und noch gibt's diese Bäume, muss man hinzufügen, noch. Aber sie gibt es und sie könnten ja auch erhalten werden. Wir haben jetzt 5:10 Uhr, Sie sind bei Radio 3 und wir machen weiter mit einer Gigue.

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2: Um 10 Uhr mit Jonas Ziegler. Die EU beginnt konkrete Beitrittsgespräche mit der Ukraine und Moldau. Am Montag gehen die Verhandlungen los, wie Kommissionspräsidentin von der Leyen und Ratspräsident Costa mitgeteilt haben. In der ersten Runde geht es um Grundrechte, die beide Länder einhalten müssen, um Teil der EU zu werden. Insgesamt werden 6 Kapitel verhandelt. Am Ende müssen alle Mitgliedstaaten zustimmen. Das US-Militär hat nach eigenen Angaben mehrere iranische Drohnenangriffe auf Schiffe in der Straße von Hormus abgewehrt. Laut US-Regionalkommando bleibt die Meerenge damit für den Schiffsverkehr geöffnet.

0: sich daran aber nicht gebunden und lehnt Verhandlungen mit Israel ab. Das Institut der deutschen Wirtschaft rechnet damit, dass es in Zukunft deutlich weniger Arbeitskräfte in Deutschland gibt als bisher angenommen. Das berichtet die Rheinische Post. Lisa Kupper.
1: Das IW schätzt, dass bis 2036 rund 4,3 Millionen Arbeitskräfte fehlen werden. Noch vor 2 Jahren war das Institut von einer Differenz von knapp 3 Millionen ausgegangen. Als Gründe für den Anstieg nennt das IW die immer älter werdende Bevölkerung sowie die geringe Zuwanderung. Bedingt unter anderem durch die Migrationswende der Bundesregierung. Die Experten fordern die Politik auf, die Arbeitszeiten auszuweiten und mehr ausländische Fachkräfte anzuwerben.
0: Im Schloss Bellevue in Berlin öffnet am Vormittag eine Ausstellung mit zeitgenössischer Kunst für das Publikum. Für die kostenlose Ausstellung brauchen Besucher ein Zeitfenster-Ticket. Der Amtssitz von Bundespräsident Steinmeier wird ab Juli grundsaniert. Andrea Handels.
2: In vielen schon leergeräumten Sälen des Schlosses sind bis Ende Juni Skulpturen, Gemälde, Video- und Soundinstallationen von 18 namhaften zeitgenössischen Künstlerinnen und Künstlern zu sehen. Darunter Rosa Barber, Katharina Grosse und Wolfgang Tillmanns.
0: Soweit die Nachrichten. 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Das Wetter. Heute zeitweise Sonne, auch kompakte Wolken mit Schauern und Gewittern, maximal 19 bis 22 Grad. Zurzeit in Berlin-Dahlem 16 und in Neuruppin 15 Grad. Frischer Wind aus West bis Nordwest. Morgen immer wieder Schauer, teils gewittrig bei 17 bis 19 Grad. Abschließend die Zeit, es ist 10.03 Uhr.
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4: So ist es und jetzt sofort auch mit Frédéric Chopin.

0: Etwas weniger Poesie, aber dafür sehr viel Energie. Der Pianist Lang Lang mit einem Walzer von Frédéric Chopin und dem Walzer für Klavier in Es-Dur Opus 18. In diesem Jahr feiert eines der schönsten Wahrzeichen dieser Stadt sein 100-jähriges Bestehen, der Berliner Funkturm. Und dazu passt unser Gedicht der Woche.
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0: Die Lyrikerin Ulrike Almuth-Sandig hat einen Zyklus von Gedichten namens Die Gesänge des Funkturms geschrieben und für uns von Radio 3 eingelesen. Und heute hören Sie den zweiten Teil, die weiteren dann in den nächsten Wochen.
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Musik zu unserem Gedicht der Woche auf Radio 3, Drehorgel. Aus der Musik von Alfred Schnittke zum Film Tagessterne. Frank Strobel und dem Rundfunksinfonieorchester Berlin haben wir zu verdanken, dass wir diese Musik hier auf Radio 3 spielen können. Und unsere Gedichte der Woche, die finden Sie schön fein, säuberlich, aufgereiht und bestens versammelt auf radio3.de. Da zum Beispiel oder überall da, wo Sie sonst Podcasts hören. Und hier kommt ein Blockflötenkonzert von Telemann.

Konzert in C-Dur für Blockflöte und Streicher und Basso Continuo von Telemann war das mit der Blockflötistin Odorothee Oberlinger und ihrem Ensemble 1700. Diese Woche, am vergangenen Dienstag, war Odorothee Oberlinger zu Gast bei uns im Studio auf Radio 3. Sie leitet auch in diesem Jahr die Musikfestspiele Potsdam Sans Souci und gestern haben die begonnen. Das Eröffnungskonzert konnten Sie hier im Radio live mitverfolgen auf Radio 3. Andreas Ulrich hatte durch den Abend begleitet. Und das Gespräch mit der Festspielleiterin Odorothee Oberlinger können Sie auch noch mal nachhören, wenn Sie möchten, auf radio3.de. Da erklärt sie, was sie sich beim Motto Licht gedacht haben. Licht, das ist das Motto der Musikfestspiele Potsdam Sans Souci, Ausgabe 2026. Licht wird es jetzt hier auch im Wald weben von Wagner, aber am Anfang ist es noch recht finster.

0: so ein bisschen Wagner. Zwischendurch kann ja auch mal ganz gut tun, in Dosen. So sinnlich kommt er hier daher, das Waldweben aus seiner Oper Siegfried mit den Berliner Philharmonikern unter Leitung von Klaus Tannstedt. Seit 2 Wochen laufen die brandenburgischen Sommerkonzerte. An verschiedenen Orten in Brandenburg gibt es ganz verschiedene Konzerte. In Strausberg zum Beispiel findet heute Abend ein Konzert statt, das man sonst nur im Fernsehen hören kann. Und das hat etwas mit einer persönlichen Neigung des Festivalleiters zu tun, Wolfram Kohr. Das hat er uns auf Radio 3 erzählt.
1: Ich bin ja selber ein großer Serienfan und Seriengucker. Und da habe ich jetzt erlebt, dass eben auch als ausübender Musiker, dass die Musik zum Beispiel inspiriert von diesen Serien wirklich ein Knüller ist.
0: Ein Knüller. Es gibt also einen ganzen Abend Musik aus berühmten Fernsehserien. Und welche werden das sein? Der Titel des Konzerts gibt einen kleinen Hinweis. Er lautet Game of Strausberg. Also, das heißt, es gibt Musik aus der Serie Game of Thrones. Höchstwahrscheinlich, oder?

Musik zu Game of Thrones von Ramin Djawadi mit dem Feuerbach-Quartett und das Konzert Game of Strausberg mit den Berlin Classical Players. Das gibt es heute Abend um 17 Uhr in der St. Marienkirche in Strausberg. Und Karten gibt es von 20 Euro an aufwärts. Ermäßigt müssten Sie 16 Euro ausgeben. Vielleicht erinnern Sie sich ja, vor 2 Jahren wurde die Straße des 17. Juni zum größten Wohnzimmer der Stadt Berlin. Zehntausende kamen da zusammen, um Fußball zu gucken, auf einem riesigen grünen Teppich vor dem Brandenburger Tor. Ein Teppich aus Kunstrasen. Die Erinnerungen daran sind geblieben. Und der Rasen auch. Nach der EM wurde er in Stücke geschnitten und über Berlin verteilt, auf Schulhöfe, Bolzplätze und in Kitas. Der Tagesspiegel hat da kürzlich nachverfolgt, wo die einzelnen Stücke gelandet sind. Zur aktuellen Weltmeisterschaft der Männer gibt es keine große Fanmeile. Das gemeinsame Schauen verteilt sich jetzt auf viele Orte in der Stadt. Und vielleicht erzählt das ja was über unsere Zeit. Eigentlich könnten wir die Spiele längst allein auf dem Handy verfolgen, so wie wir auch Musik jederzeit streamen können. Aber die Menschen gehen zu Konzerten und deshalb gehen sie auch zum Public Viewing. Nicht, weil man dort vielleicht besser sieht oder hört, sondern weil man was erlebt, das vielleicht selten geworden ist. Dieselbe Spannung im selben Moment, dass Tausende gleichzeitig aufspringen, gleichzeitig jubeln, gleichzeitig den Atem anhalten und berührt sind. Wir leben in einer Welt, in der jeder seinen eigenen Bildschirm zur Verfügung hat, die eigene Timeline, sogar die eigene Wirklichkeit. Umso besonderer sind dann doch die Momente, in denen viele Menschen für einen Augenblick dasselbe erleben. Und vielleicht ist das heute die eigentliche Sehnsucht, nicht jederzeit alles sehen und hören zu können, sondern etwas gemeinsam zu erleben.

Miriam Konzen, die Geigerin und der Pianist Herbert Schuch mit dem WDR-Sinfonieorchester. Wir haben den ersten Satz aus einem Konzert in G-Dur von Johann Nepomuk Hummel gehört. Erster Satz, Allegro con Brio, mit Feuer, mit Funkenflug. Ein Allegro con Brio könnte auch in die musikalische Hausapotheke für Rückenwind, für Energieschub, für ein Gefühl von, packen wir es jetzt mal an. Einen Überblick über solche Allegro con Brios gibt es einer unserer Classic Splits. 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Und ein Komponist, der sehr viele Allegro con Brios komponiert hat, ist Beethoven. Wahrscheinlich eine Charakterfrage. Er hatte ein sehr energisches Wesen. Und hier tritt Beethoven etwas gemäßigter in Erscheinung. Drei Musiken aus seinem Ritterballett sind das.

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5: Um 11 Uhr mit Jonas Ziegler. Für die Ukraine und Moldau rückt ein EU-Beitritt näher. Am Montag beginnen die Beitrittsgespräche, wie Kommissionspräsidentin von der Leyen und Ratspräsident Costa erklärten. Alle Mitgliedstaaten hätten dem zugestimmt. Um der EU beizutreten, müssen die Bewerberländer etliche Bedingungen erfüllen. Nach einem Abschluss der Verhandlungen muss ihr Beitritt von jedem einzelnen EU-Staat bestätigt werden. Die israelische Armee hat die Bewohner von 20 Städten und Dörfern im Südlibanon aufgefordert, sich in Sicherheit zu bringen. Wenig später haben libanesische Sicherheitskreise heftige israelische Angriffe in den genannten Gebieten gemeldet. Vorher hatte es laut der israelischen Armee mehrere Drohnenangriffe der Hisbollah auf Orte in Nordisrael gegeben. Zwischen Israel und der libanesischen Regierung gilt eine Waffenruhe. Die Hisbollah fühlt sich daran aber nicht gebunden und lädt Verhandlungen mit Israel ab. Das US-Militär hat nach eigenen Angaben mehrere iranische Drohnenangriffe auf Schiffe in der Straße von Hormus abgewehrt. Laut dem US-Regionalkommando bleibt die Meerenge damit für den Schiffsverkehr geöffnet. Auf diplomatischer Ebene stehen der Iran und die USA offenbar kurz vor einem ersten Abschluss.

0: Bedürftige zu senken. Sie appellierte außerdem an die Länder, ihre Investitionen in Pflegeeinrichtungen zu erhöhen. In Brandenburg findet an diesem Wochenende wieder die Landparty statt. Mehr als 130 Landwirtschaftsbetriebe, Hofläden, Gärtnereien, Imkereien, Fleischereien und Weinbaubetriebe nehmen daran teil. Besucher können vor Ort produzierte Lebensmittel kosten und kaufen. Die Landparty soll bei der Bevölkerung mehr Interesse an regionalen Produkten wecken. Soweit die Nachrichten. 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Das Wetter. Heute zeitweise Sonne, auch kompakte Wolken mit Schauern und Gewittern, maximal 19 bis 22 Grad. Zurzeit in Berlin-Spandau 18 und in Cottbus 19 Grad. Es wird frischer Wind aus West bis Nordwest. Morgen am Sonntag immer wieder Schauer, teils gewittrig bei 17 bis 19 Grad. Die Zeit, es ist 11.03 Uhr.
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2: Und die nächste gute halbe Stunde gehört einem unserer Musikjubilare in diesem Jahr, Karl Maria von Weber. Und wir beginnen mit einem Ende von Weber, dem Finale aus seiner ersten Sinfonie. Herzlich willkommen.

0: So endet die Sinfonie in C-Dur von Karl Maria von Weber. Wir haben Bruno Weil mit der Capella Coloniensis gehört. Karl Maria von Weber, 2026 ist sein Jahr. Am 5. Juni 1826, vor 200 Jahren also, ist er gestorben in London. 1786 kam er in Eutin zur Welt, wahrscheinlich im November. Und Berlin ist eine Weberstadt. Hier liegen viele seiner Autographe in der Staatsbibliothek unter den Linden. Hier wurde die Oper aufgeführt, die ihn berühmt machte, die romantische Oper, romantischste Oper überhaupt. Der Freischütz von Karl Maria von Weber. Und der hat auch die wahrscheinlich gruseligste Szene der Musikgeschichte, die Wolfsschluchszene. Da gießt Max Kugeln, 6 Kugeln, die auf jeden Fall treffen, und eine Kugel, eine siebte, die dem Teufel gehört, der entscheidet, wen dann am Ende diese Kugel trifft. Und dieses Kugelngießen, diese Szene, gliedert auch den Dokumentarfilm über Karl Maria von Weber, den heute Abend Arte Fernsehen zeigt. Der Freigeist heißt er, Karl Maria von Weber. Ich bin jetzt mit einem der beiden Regisseure verbunden, Philipp Quiring. Schönen guten Tag, Philipp.
1: Guten Tag.
0: Karl Maria von Weber, ja klar, 2 Jubiläen, Geburtstag und Todestag, wobei man ja noch nicht mal ganz genau weiß, wann er geboren ist, nur wo. So in Schleswig-Holstein. Die Familie war nur kurz da in Eutin. Was war das denn für eine Familie?
1: Ja, das war eine sehr rastlose Familie, wie der Sohnemann Karl Maria dann auch. Also eine Theaterfamilie, die sind durch die Lande gereist, durch die Kulturnation Deutschland, sind aufgetreten. Die Kinder waren immer wieder auf der Bühne in unterschiedlicher Funktion. Karl Maria hat Geige gespielt, er hat gesungen, er hat hervorragend Klavier gespielt und ja, hat einfach von klein auf auch gelernt, was es heißt, vor Publikum zu stehen und die Leute auch zu unterhalten.
0: Ja, früh gefördert wurde er vom Vater. Der hat ihn doch, glaube ich, auch mal bald als den neuen Mozart vorgestellt und ein Von in den Familiennamen hineingeschmuggelt. Klingt eigentlich so ein bisschen bunt, oder?
1: Genau, der Vater war sehr geschäftstüchtig und hat versucht, aus seinem Sohn einen zweiten Mozart zu machen, hat sich auch um die Ausbildung dann in professioneller Weise gekümmert, hat zum Beispiel den Bruder von Josef Haydn, Michael Haydn, als Lehrer dann akquirieren können. Und so ging das dann immer weiter. Also es gab diese Balance in der Weber-Prägung des Autodidaktischen, dass er einfach Volksmusiken und Lieder irgendwo kennengelernt und aufgesogen hat und die er dann später ja auch in seinen Opern verarbeitet hat. Aber dann eben auch diese professionelle Musikausbildung mit immer wieder wechselnden Lehrern. Die Familie ist sehr oft umgezogen und an unterschiedlichen Orten brauchte es dann auch wieder einen neuen Lehrer.
0: Jetzt ist ja in eurem Film Der Freigeist die Oper Der Freischütz, also das berühmteste Werk von Karl Maria von Weber, auch zentral. Nun hat ja Weber auch ganz vieles andere komponiert. Und ich möchte dich jetzt nochmal fragen, Philipp Quiring, erinnerst du dich noch an deinen ersten Weber? War das Der Freischütz oder doch was anderes?
1: Das war tatsächlich Der Freischütz im Musikunterricht. Ich hatte damals einen Musiklehrer am Max-Planck-Gymnasium in Dortmund, Volker Wick heißt er. Und der war begeisterter Waldhornspieler. Also ein Instrument, was mir immer so ein bisschen fremd war. Und wir haben dann damals auch den Freischütz durchgenommen. Und ich erinnere mich noch an Samuel, erschein! An diese Stellen, wenn dann die einzelnen Freikugeln gegossen werden. Also das war mein erster Weberkontakt, ja.
0: Du sagst Waldhornspieler, das gibt mir jetzt das Stichwort. Wir haben hier einen kleinen Ausschnitt, bevor wir weitersprechen, aus dem Freischütz in einer Fassung für Hornquartett, der Jägerchor aus dem dritten Akt.

0: German Horn Sound haben wir hier gehört. Mit dem Jägerchor aus dem Freischütz von Karl-Maria von Weber. Auf Radio 3 spreche ich mit Philipp Quiring, einer der beiden Regisseure eines neuen Dokumentarfilms über Karl-Maria von Weber im Jubiläumsjahr. Das ist, Philipp, natürlich Pflicht für einen Musikjournalisten, fast Pflicht, sich mit einem Komponisten zu beschäftigen, der so dick Jubiläum hat. Mhm. Aber einen Film umzusetzen, das erfordert dann doch sehr viel Engagement. Was war denn ausschlaggebend für euch, für Holger Preuße und dich? Das muss jetzt doch ein Film sein.
1: Ja, also grundsätzlich erstmal, was du schon gesagt hast, der Anlass. Und da muss man diesen Anlass bei einem Film meistens auch schon 1 bis 2 Jahre vorher im Blick haben. Und wir haben uns eben gefragt über Weber, das ist eigentlich ein Komponist, der sehr bekannt ist, aber über den man dann im ersten Moment meint, man weiß ja viel, aber im zweiten Moment dann feststellt, Moment, so viel weiß ich doch nicht. Ich kenne vielleicht den Freischütz und noch das ein oder andere Stück für Klarinette, das Klarinettenkonzert F-Moll oder so. Aber wenn man dann mal genauer schaut, dann stellt man fest, bei Weber gibt es doch einiges zu holen. Und je mehr wir uns dann da eingearbeitet haben, desto skurriler wurde diese Figur auch für uns. Also Weber hat zum Beispiel zu Hause einen ganzen Zoo sich gehalten, kann man sagen, Hund, Katze, 2 Pferde, Hühner, ein Vogel und irgendwann sogar auch noch einen Affen.
0: Wie hat er denn gewohnt? Hat er viel Platz gehabt oder alles in einem Zimmer?
1: Also er ist auch, je nachdem, wo er gerade angestellt war, hat er dann auch unterschiedlich gewohnt und irgendwann, als er dann ein bisschen gefestigt war, nach Jahren, die wirtschaftlich nicht so gut gelaufen sind, die auch Schulden angehäuft hat, da war er dann auch auf der Flucht vor Gläubigern oder war zwischendurch auch noch mal im Gefängnis, weil er eben die Schulden nicht bedienen konnte und irgendwann hat er die Schulden aber abgetragen, kam zur Ruhe. Auch die Liebeleien mit unterschiedlichen Frauen in unterschiedlichen Städten haben nachgelassen und er hat dann tatsächlich auch geheiratet, ist sesshaft geworden und da hat er dann im weitesten Sinne ein gutbürgerliches Leben, nur eben mit sehr vielen Tieren geführt und später kamen dann auch noch Kinder dazu.
0: Kinder, Tiere, Ehefrau gab es dann auch, eine feste. Ihr habt an verschiedenen Lebensstationen gedreht, Eutin, Dresden, Berlin, London. Experten, Musiker, Musikerinnen, Musikwissenschaftlerinnen treten auf, erzählen von und über Weber. Es gibt auch gespielte Szenen. Also es gibt einen Schauspieler, der zum Beispiel gleich am Anfang durch den Wald rennt und dann spannend auch und Freikugeln gießt, 7, ne? Die 7 Stationen von Weber. Welche? Was war euch besonders wichtig?
1: Also wir haben Feuer im Wald gemacht. Das fand ich sehr aufregend. Das ist ja etwas, was man gar nicht so machen darf. Also wir waren in Brandenburg im Wald.
0: Haben
1: einen Kameramann, der mit der Kamera auch sehr toll gestalten kann, Sebastian Hattop, der auch noch eine Feuerwehrausbildung hat, sodass es sogar auch noch nicht mal illegal war, was wir da gemacht haben. Und dann haben wir mit der Ausbildung, die uns ein Waffenschmied zur Verfügung gestellt hat, der hat uns dann auch noch entsprechend eingewiesen, haben wir tatsächlich Bleikugeln im Wald selbst gegossen. Und das eben mit diesem Schauspieler Daniel Sejour, der Weber auch, finde ich, sehr ähnlich sieht. Und
0: stimmt,
1: da haben wir bestimmte Sachen eben nachgestellt. Also die Flucht vor den Gläubigern, dass er eben durch den Wald davon rennt. Das ist so ein bisschen in Anspielung an ein überzeichnetes romantisches Bild, wie Caspar David Friedrich auch in die Ferne schaut. Und dann haben wir uns aber auch bemüht, da haben wir in einem Parkhaus in Berlin gedreht, Messe Nord ICC, ist ja direkt bei euch beim RBB, und haben den Weber auf diese Weise auch in die Moderne überführen wollen, ins Urbane und so ein bisschen auf einer visuellen Ebene das auch aufgreifen wollen, dass Weber eben auch für einen modernen Künstlertypus steht.
0: Was macht ihn modern?
1: Also erstmal die Art und Weise, wie er schon zur damaligen Zeit komponiert hat, so in verschiedenen Szenen. Also man könnte sagen, 100 Jahre bevor es das Medium Film überhaupt gab und entsprechend dann auch Filmmusik, hat Weber im Grunde genommen schon Filmmusik nur eben ohne sichtbare Bilder geschrieben. Diese schnellen szenischen, dramaturgischen Wechsel. Und dann ist Weber, der Musik aus dem Volk entnommen hat, dem Volk zurückgegeben hat, für das Volk Musik geschrieben hat, eine Art Künstlertypus, den es heute immer noch gibt, dass man eben nicht sehr hochkomplexe, konstruierte Avantgarde-Musik schreibt, sondern sich vor allem auch bei seiner Hörerschaft daran interessiert, dass man die breite Bevölkerung anspricht, indem man eben auch ihre Lieder bedient und auch ihre Tänze aufgreift.
0: Ihr habt Experten, Expertinnen und Künstler und Künstlerinnen interviewt, zum Beispiel die Sängerin Regula Mühlemann, den Komponisten und Klarinettisten Jörg Wethmann. Haben die Expertise in Bezug auf Weber?
1: Ja, auf jeden Fall.
0: Eine besondere Expertise.
1: Deswegen haben wir die auch ausgewählt. Also Jörg Wethmann ist, Ich habe das noch nie in meinem Leben gesehen, dass jemand mit seiner linken Hand am Klavier den Orchesterpart spielt und mit der rechten Hand dazu noch parallel Klarinette. Ich wusste gar nicht, dass das geht. Es geht wahrscheinlich auch nur, also ich hatte auch mal alibimäßig ein bisschen Klarinette im Studium, aber mit bestimmten Griffen, und das hat gerade gepasst. Und das hat er so, als wäre es das Normalste der Welt, völlig selbstverständlich gemacht. Und er hat wirklich diese gesamte Partitur im Kopf aus den Klarinettenkonzerten, aber auch die Opernpartitur des Freischützes, setzt sich ans Klavier, spielt uns dann was an, wie es im Orchester zugeht, wie es Weber auch hätte machen können, Alternativen, aber nein, er macht dann das. Also das war wirklich sehr beeindruckend, wie jemand, der sich so intensiv mit Weber beschäftigt hat, das alles so präsent hat und in so einer Interviewsequenz das dann auch mal eben so abrufen kann.
0: Ja, die Begeisterung von Jörg Wiedmann, die kommt auch schön rüber in dem Film. Und dann tritt ein Bariton auf, Aeneas Humm, junger Bariton, der singt Weber-Lieder. Ich habe erst vor kurzem hier tatsächlich auf Radio 3 ein paar Weber-Lieder, Kunstlieder kennengelernt, als Weber als Liedkomponist. Die sind nicht so verbreitet, die Weber-Lieder, oder?
1: Nee, absolut nicht. Und es gibt ungefähr, je nach Definition und Zählung, 80 bis 100 Lieder von Karl Maria von Weber. Und ja, also mir sind die auch erst mit diesem Film begegnet. Ich habe dann mal so im Internet geguckt, was gibt es denn noch an Weber? Und dann ist es ja auch so die Frage, was kann man aufführen? Also wir schaffen es jetzt nicht mit unserem Budget und unseren filmischen Möglichkeiten, die ein oder andere selten gespielte Opernouvertüre dann natürlich für den Film aufzuführen. Das geht nicht, aber eine Pianistin und ein Sänger in diesem Fall, das ist dann schon möglich. Und dann haben wir eben uns sehr relevante Lieder auch ausgewählt, die für bestimmte Abschnitte von Webers Leben stehen, und konnten die dann eben auch visualisiert dann festhalten.
0: Du hast jetzt gerade Budgets angesprochen. Mhm. Welche Herausforderungen gab es denn bei der Finanzierung dieser Jubiläumsproduktion im aktuellen Fernsehmarkt?
1: Ja, also man sieht diese Filme und man denkt immer, das ist selbstverständlich, aber es wird einfach immer, immer schwieriger, solche Filme auch finanziell zu stemmen, teilweise auch unmöglich. Es gibt auch durchaus mal Fälle, dass man schon sehr viel Arbeit investiert hat und muss dann so ein Projekt doch noch absagen. Mhm. Die Kosten werden höher, gerade sind wieder Verhandlungen mit den Gewerkschaften im öffentlich-rechtlichen Rundfunk. Da ist meines Wissens nach auch nicht auf der Agenda, dass man seit 2021 mal solche Budgets vielleicht auch mal anhebt für solche Musikdokumentarfilme, die wurden seitdem nicht erhöht, aber gleichzeitig gibt es dann so freie Leute, die bei solchen Projekten mitarbeiten, wie Kamera, wie Ton, wie Schnitt und so weiter. Das Gehalt hat sich von denen gesteigert und das Autorenhonorar zum Beispiel ist auch seit 2021 nicht angehoben worden.
0: Ja, ihr arbeitet, also Holger Preuße und Philipp Kiering, als Duo, als Musikdokumentationsfilmduo. Ihr seid ja schon eine Weile unterwegs. 13 Filme habt ihr gemacht zusammen?
1: Genau, also 12 Filme zusammen. Einen habe ich mit einem anderen Kollegen zusammen gemacht. Wir arbeiten sehr regelmäßig und sehr intensiv zusammen, ja.
0: Wie teilt ihr euch die Arbeit untereinander auf?
1: Also es ist eigentlich bei jedem Film so ein bisschen anders. Also es gibt diese Prozesse, mal schreibt der eine das Drehbuch ein bisschen vor und dann ergänzt der andere und mal geht es genau andersherum. Und dann ist es einfach sehr fruchtbar, dass wir uns fortlaufend immer sehr viel austauschen und das reflektieren, wenn es jetzt zum Beispiel darum geht, die richtigen Protagonistinnen und Protagonisten auszuwählen oder welche Musikerinnen und Musiker sind gerade besonders für einen bestimmten Komponisten und seine Stücke geeignet. Oder wie kann man was gemeinsam visualisieren? Also da tauschen wir uns sehr viel aus und das macht auch sehr, sehr viel Spaß. Und ja.
0: Welche Überraschung gab es denn jetzt, wenn wir nochmal auf den aktuellen Weber-Film gucken, Der Freigeist? Was hast du selber Neues gelernt? Du hast ja gesagt, sehr viel, also hast dich da eingearbeitet, aber was war so was Überraschendes, was Zentrales?
1: Also ich hatte Weber immer so ein bisschen für mich abgespeichert als jemand, der ein bisschen so konservativere Musik geschrieben hat und in der frühen Romantik so eingequetscht war zwischen der Klassik und der sich dann entwickelnden Romantik bis hin zur Moderne. Aber Weber war doch ein sehr verrückter Typ, getrieben, innerlich sehr unruhig, auch sehr chaotisch, der immer wieder sehr unkonventionelle Wege auch gewählt hat, auch teilweise völlig gegen den Musikmarkt. Mit allen Konsequenzen, zum Beispiel, dass er bei seiner Oper Euryanthe dann 20.000 Mark Schulden angehäuft hat, aber er war eben von seinem Werk überzeugt, dass er in jungen Jahren mit 17 in Breslau eine sichere Anstellung aufgegeben hat, weil er einfach mit der künstlerischen Leistung des Orchesters überhaupt nicht einverstanden gewesen ist. Also er ist wirklich gnadenlos gewesen, was seine Kunst angeht, hat das ohne Kompromisse betrieben, und der späte Erfolg ja dann im Konzerthaus in Berlin mit dem Freischütz, das ist vielleicht dann auch so ein bisschen die Einlösung dieses langen Versprechens, dem er über Jahre hinweg hinterhergerannt ist.
0: Also diese Chuzpe, die muss man auch erstmal haben, ne?
1: Absolut, ja. Auch diese Überzeugung und den Glauben an seine eigene Kunst, also das finde ich schon sehr bewundernswert. Gleichzeitig hat er natürlich sicherlich auch gemerkt, dass er mit diesen Volksliedern, die er eben doch auf eine sehr neue Weise auch in die Kunstmusik integriert, Teil seiner eigenen Musiksprache werden lässt, dass er damit eben auch einen Nerv seiner Zeit trifft. Und was eben dann bis dahin reichte, dass eben beim Freischütz zum Beispiel auch ein gewisser Hype ausgelöst worden ist. Also es ein bisschen überspitzt formuliert war da ein Zitat zum Beispiel. Selbst Hunde haben Melodien aus dem Freischütz auf der Straße gebellt.
0: Jault.
1: Und es gibt aber auch zum Beispiel das Freischützbier zu kaufen oder Tabakverpackungen mit Motiven aus dem Freischütz und irgendwelche anderen Produkte. Also wenn man sich vorstellt, wir gehen heute in den Supermarkt und finden dann plötzlich aus der neuesten Oper eines Gegenwartskomponisten Motive aus einer Oper. Also sowas ist heute unvorstellbar, aber das damals eben nicht.
0: Und damals zeigt war ja auch die auch Oper praktisch der Film.
1: Genau, ja. Das war der Film von damals, ja.
0: Der Freigeist Karl Maria von Weber, so heißt die Dokumentation von Holger Preuße und Philipp Quiring. Heute Abend wird der Film auf Arte ausgestrahlt, heute um 23:25 Uhr und auch zu sehen in der Arte Mediathek bis zum 2. September. Vielen Dank für die Zeit heute auf Radio 3, Philipp Quiring. Und wir haben jetzt hier zum Schluss eine Aufnahme mit Jörg Wiedmann, der sich im Film auch ganz hingerissen äußert über Weber als Komponist, aber auch als Menschen. Ein Mensch, der das Leben auch gut zu genießen wusste, vor allem mit Begegnungen mit Frauen.

Jörg Wittmann hat hier Klarinette gespielt. Mordsgeschwindigkeit, das Rondo aus dem Klarinettenquintett in B-Dur von Karl Maria von Weber. Und das Irish Chamber Orchestra hat ihn hier begleitet. Heute Abend ist auf Arte Fernsehen ein Film zu sehen über Karl Maria von Weber, Der Freigeist. Mit einem der beiden Regisseure, Philipp Quiring, habe ich hier gerade auf Radio 3 gesprochen. Und Karl Maria von Weber begleitet uns jetzt auch noch in den nächsten knapp 3 Minuten eines seiner weniger häufig zu hörenden und zu erlebenden Kunstlieder. Hier ist es Der Gleichmütige mit dem Bariton Hermann Prey und dem Pianisten Leonard Håkonsson. Und ich lache schon ein bisschen, denn das ist ein Text, auf den es sich lohnt, mal genau zu achten.

0: Es ist Höllenlast, immer küssen müssen. Dieser Herr bleibt offenbar lieber allein. Es muss ja auch nicht immer pathetisch die große Liebe beklagt werden, wenn sie dann weg ist. Erfrischend also. Ein Lied von Karl Maria von Weber, vorgetragen von Hermann Prey und Leonard Hockensen. Und dieses finden Sie auf der großen Jubiläumsbox mit Musik von Karl Maria von Weber zum 200. Geburtstag. Die hat hier vor kurzem unser Kritiker Matthias Keter vorgestellt. Und seine Einschätzung, auch sehr erfrischend anzuhören, finden Sie auch nochmal auf radio3.de.
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0: Der Pianist Igor Levit hat eine Professur an der Universität Hannover, eine Professur für Klavier. Und jetzt darf er sich auch ehrenhalber Dr. Levit nennen, Dottore, denn die Uni Osnabrück hat ihm die Ehrendoktorwürde verliehen. Sie würdigt damit seine künstlerische Exzellenz, seine innovative Musikvermittlung und sein gesellschaftliches Engagement, so heißt es von der Universität. Igor Levit sei wegweisend in der Entwicklung neuer innovativer Zugangswege zur klassischen Musik im digitalen Zeitalter. Das sagte darüber hinaus der Professor Christoph Luven vom Institut für Musikwissenschaft und Musikpädagogik der Uni Osnabrück. Er hätte vielfältige Aktivitäten im Netz und mit diesen zeige er, wie auf spannende und innovative Weise die kulturelle Tradition an die Generation der Digital Natives vermittelt werden kann. Dazu beigetragen haben sicher auch die Streamings von Igor Levits Hauskonzerten während der Corona-Zeit. 53 Konzerte, ganz genau, hatte Igor Levit da in seinem Wohnzimmer gespielt, in seinem Wohnzimmer in Berlin. Und das selbst mit dem Handy gefilmt und über Twitter und Instagram live in die Welt gestreamt. Kann ich mich sehr gut daran erinnern. Das war auch sehr schön. Igor Levit, der freut sich über die Auszeichnung. Er sagte, Musik zu vermitteln, das bedeute, Ohren und Herzen für das Unbekannte zu öffnen. Wer lerne, genau hinzuhören, entwickle auch Empathie für seine Mitmenschen. Und damit, vom Haus des Rundfunks aus, geht auch ein dicker Glückwunsch an Dottore Igor Levit. Und hier haben wir ihn mit Ludwig van Beethoven, dem dritten Satz aus seinem Klavierkonzert in C-Moll, Klavierkonzert Nummer 3.

Eine Radio-3-Aufnahme war das aus dem Jahr 2021 im Nikolaisaal in Potsdam haben wir die gemacht. Da hat die Kammerakademie Potsdam unter Leitung von Antonello Manacorda und zusammen mit dem Pianisten Igor Levit das Klavierkonzert Nummer 3 in C-Moll von Beethoven gespielt. Und das war hier der dritte Satz daraus. Und Igor Levit, ich sag's nochmal gerne an dieser Stelle, trägt jetzt die Ehrendoktorwürde der Universität Osnabrück. 11.47 Uhr ist es jetzt. Sie sind bei Radio 3 in der Klassik bis 12. Und wir können uns fragen, wie neue Welten entstehen. In der Musik, wie im Universum. Diese Frage steht nämlich morgen Abend beim Konzert des Deutschen Symphonieorchesters unter der Leitung von Adam Hickox im Mittelpunkt. Auf dem Programm darf bei diesem Thema ein Werk natürlich nicht fehlen. Die Planeten von Gustav Holst. Und zur Einstimmung aufs Konzert können Sie hier den siebten Satz der Suite hören. Er ist dem Neptun gewidmet, der Mystiker.

Der mystische Neptun haucht sich hier aus. Das Deutsche Symphonieorchester Berlin unter Leitung von Hanno Lintu mit Neptun, der Mystiker aus dem Planeten von Gustav Holst. Und morgen um 20 Uhr spielt das Deutsche Symphonieorchester in der Berliner Philharmonie um 20 Uhr unter anderem die Planeten von Gustav Holst. Und es gibt noch Karten. Der Klassik bis 12 folgt gleich mein Kollege Stefan Holzapfel. Er beschäftigt sich mit Musik zu Goethes Faust. Und das ist der Zeitpunkt, mich zu verabschieden von Ihnen. Mein Name ist Caroline Pierich. Im Namen des Radio 3 Teams wünsche ich Ihnen ein schönes Wochenende, wo auch immer Sie es verbringen. Bis bald.

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2: Um 12 Uhr mit Werner Schoninger. Guten Tag. Die EU beginnt konkrete Beitrittsgespräche mit der Ukraine und Moldau. Am Montag gehen die Verhandlungen los, wie Kommissionspräsidentin von der Leyen und Ratspräsident Costa mitgeteilt haben. In der ersten Runde geht es um Grundrechte, die beide Länder einhalten müssen, um Teil der EU zu werden. Insgesamt werden 6 Kapitel verhandelt. Am Ende müssen alle Mitgliedstaaten zustimmen. Die israelische Armee hat die Bewohner von 20 Städten und Dörfern im Südlibanon aufgefordert, sich in Sicherheit zu bringen. Wenig später haben libanesische Sicherheitskreise heftige israelische Angriffe in den genannten Gebieten gemeldet. Vorher hatte es laut der israelischen Armee mehrere Drohnenangriffe der Hisbollah auf Orte in Nordisrael gegeben. Das Institut der deutschen Wirtschaft rechnet damit, dass es in Zukunft deutlich weniger Arbeitskräfte in Deutschland gibt als bisher angenommen. Das berichtet die Rheinische Post. Lisa Kupper.
3: Das IW schätzt, dass bis 2036 rund 4,3 Millionen Arbeitskräfte fehlen werden. Noch vor 2 Jahren war das Institut von einer Differenz von knapp 3 Millionen ausgegangen. Als Gründe für den Anstieg nennt das IW die immer älter werdende Bevölkerung sowie die geringe Zuwanderung, bedingt unter anderem durch die Migrationswende der Bundesregierung. Die Experten fordern die Politik auf, die Arbeitszeiten auszuweiten und mehr ausländische Fachkräfte anzuwerben.
2: In Berlin will die schwarz-rote Regierung das Mietenkataster noch vor der Sommerpause auf den Weg bringen. SPD-Fraktionschef Saleh sagte, die juristischen Vorbehalte seien ausgeräumt. Wenn das Abgeordnetenhaus zustimmt, könnten die rund 1,8 Millionen Mietverträge erfasst werden. Mithilfe des digitalen Katasters könnte dann für jede Mietwohnung in Berlin geprüft werden, ob mehr Geld verlangt wird als erlaubt. Wittenberge feiert heute die Erneuerung seines Bahnhofs. Im Zuge der 3-jährigen Generalsanierung der Strecke Berlin-Hamburg hat die

0: Zeitweise Sonne, auch kompakte Wolken mit Schauern und Gewittern, maximal 22 Grad. Zurzeit in Berlin-Tempelhof 19 und in Brandenburg-Havel 18 Grad. Frischer Wind dazu aus West bis Nordwest. Morgen immer wieder Schauer, teils gewittrig bei 17 bis 19 Grad. Und am Montag mehr Wolken als Sonne und im Tagesverlauf neue schwache Schauer, Höchstwerte 18 bis 20 Grad. Die Zeit 12.03 Uhr.
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2: Herzlich willkommen, mein Name ist Stefan Holzapfel. Mein Thema ist heute Goethes Faust, also Musik zu Goethes Faust. In der Schule hat wahrscheinlich jeder mit diesem Stoff irgendwie Berührung gehabt, auch ich. Ich habe auch Abitur zu Goethes Faust geschrieben, also zumindest im Nebenfach Deutsch. Es geht jetzt direkt in die Hölle. Mephisto, der Teufel, und Faust reiten in die Hölle. Faust weiß es nicht. Er denkt, sie retten Gretchen, aber so ist es nicht. Sie reiten vorbei an betenden Frauen und Kindern, die sie aufscheuchen mit ihren schwarzen Rossen. Und dann wird es immer düsterer und immer mehr Geister, Gespenster und Monster kommen.

Der Teufel hat Faust ausgetrickst und Faust landet letztendlich in der Hölle. Das ist eine Aufnahme mit Chor und Sinfonieorchester des MDR unter Leitung von Fabio Luisi. Faust hat hier gesungen Vincent Cole. Und Philippe Rouen als Mephisto werden wir später nochmal hören. Das ist nicht die Originalgeschichte. Bei Goethe landet er nicht in der Hölle, aber die Opern, die nehmen sich natürlich Freiheiten, genau wie ein Film nicht eine 1:1-Verfilmung eines Buches ist. Ein Film reduziert den Inhalt, aber nimmt die Emotionen hoch und das ist die Bilder natürlich. Und das ist in der Oper auch so. Man kann durch den Gesang die Emotionen sehr gut ausdrücken, aber diese vielen, vielen Gedanken und diese interessante Sprache,

die Goethe da hat, wenn man das alles versingen wollen würde, dann würde man überhaupt nicht mehr fertig, da würden alle nur noch einschlafen. Und deswegen ist auch die Faustoper von Charles Gounod etwas reduziert. Die Faustfigur möchte da vor allem jung sein. Der Teufel bietet ihm zuerst Geld und Macht, aber das interessiert den alten frustrierten Wissenschaftler und Zauberer Faust längst nicht mehr. Aber als er ihm dann ein Bild von einer jungen, schönen Frau zeigt, von Gretchen, hier in der Musik, untermalt von zarten, hellen Klängen, da ist es um Faust geschehen. Er unterschreibt den Pakt mit dem Teufel und trinkt den Verjüngungstrank.

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Faust wird verjüngt, um Gretchen zu schwängern. Darauf wird es hinauslaufen. Und so nimmt die Tragödie ihren Lauf. Das war der Pakt mit dem Teufel aus der Oper Faust von Charles Gounod. Peter Schreier als Faust und Theo Adam als Mephisto. Jetzt hören wir den wilden Mephisto-Walzer von Franz Liszt, der so wild ist, dass man teilweise gar nicht den Walzer-Rhythmus erkennt. So schnell ist das. Der Teufel spielt hier in einer Schenke auf. Er schnappt sich die Geige eines Bauern und dann geht es ganz wild los mit dieser Tanzmelodie. Und aus dieser Walzermelodie wird später eine zarte Liebesannäherung. Das ist dann Faust, der mit dem jungen Gretchen anbändelt. Interessant ist, dass die Liebesannäherung musikalisch eine Variante des Teufelstanzes ist. Denn der Teufel zieht die Fäden. Ohne ihn wäre das alles nicht möglich. Faust und Gretchen verschwinden im Wald. Es zwitschert ein Vogel, eine Nachtigall natürlich. Und dann wird die Musik wieder laut, stürmisch, ekstatisch. Der Höhepunkt des Stückes hier ist auch der Höhepunkt bei Faust und Gretchen. Ein rauschender Liebesakt. Also Teufelstanz, Liebesannäherung, Liebesakt.

Demi Festival ist Nummer 1 von Franz Liszt mit dem Untertitel Der Tanz in der Dorfschenke. Stephen Huff spielt hier dieses hochvirtuose Stück mit dem diabolischen Wahnsinn, der ja auch typisch ist für den Klaviersound von Franz Liszt und passt so gesehen ideal zu dem Mephisto, zu dem Teufel aus dem Faust. Vorbild war hier wohl eigentlich nicht Goethes Faust, sondern die Faustgeschichte von Nikolaus Lenau. Also Goethe hat diese Faustfigur nicht direkt erfunden, aber die Prinzipien Teufel und Liebe zwischen dem verjüngten Faust und Gretchen, die sind ja dieselben. Margarete, genannt Gretchen, ist eine junge Frau aus einfachen Verhältnissen, gläubig, von der Mutter bewacht. Sie wird von Faust verführt mit Hilfe des Teufels. Dass ein so edler, stattlicher, gebildeter, reicher Mann um sie wirbt, macht Gretchen ganz verwirrt. Sie ist verliebt in Faust. Und dieses verliebte Verwirrtsein von Margarete hat Franz Schubert als 17-Jähriger vertont. Sehr eindringlich, es ist sein erstes Meisterwerk und eines der bekanntesten Kunstlieder überhaupt. Das Klavier spielt die Bewegungen des Spinnrades, an dem Gretchen sitzt, aber gleichzeitig auch ihre innere Unruhe.

Gretchen am Spinnrade vom 17-jährigen Franz Schubert, sein erstes Meisterwerk. Jesse Norman sang hier und Philipp Moll war am Klavier. Schubert ist nicht der Einzige, der es vertont hat. Schubert ist berühmt geworden. Ludwig Schunke ist vergessen worden. Hören Sie mal, warum.

Naja, es ist nicht direkt schlecht, ne? Aber verglichen mit dieser Intensität, mit diesem psychologischen, starken, eindrücklichen Bild von Schubert, kann es natürlich nicht mithalten.

Das ist ein Ausschnitt aus der Faust-Sinfonie von Franz Liszt. Jedem Hauptprotagonisten hat er einen sehr ausführlichen Satz gewidmet. Faust, Gretchen, Mephisto. Und was ist das? Natürlich Gretchen.

Hübsch, fromm, naiv. Die Melodie, die Musik von Gretchen. Nun geht es zu Faust. Faust klingt ganz anders. Das ist ja ein wirklich schwieriger Charakter, der ständig auf der Suche ist, ständig unzufrieden. Das zeigt sich schon in der nicht so sinnlichen Melodie, mit der das beginnt. Das ist nämlich eine Zwölftonmelodie. Das heißt, alle 12 Töne der Tonleiter sind drin, bevor ein Ton zum zweiten Mal gespielt wird. Passt super zu dem suchenden, schwierigen, komplexen Charakter Faust. Habe nun, ach, Philosophie, Juristerei und Medizin und leider auch Theologie durchaus studiert mit heißem Bemühen. Da stehe ich nun, ich armer Tor, und bin so klug als wie zuvor.

Ja, man merkt schon, ein einfacher und zufriedener Mensch ist der Faust nicht. Er liegt ja mit der Welt und mit sich meistens quer. Einfach schön findet er eigentlich nichts mehr. Und das wettet er ja auch mit dem Teufel. Werde ich zum Augenblicke sagen, verweile doch, du bist so schön. Dann magst du mich in Fesseln schlagen. Dann will ich gern zugrunde gehen. Der Teufel ist der Katalysator für das ganze Drama. Und seine Musik ist natürlich wild, sprunghaft, irgendwie leidenschaftlich, aber auch zerrissen. Typisch Teufelsmusik. Interessant aber, dass er nicht wirklich eine eigene Melodie hat, sondern seine Melodien sind Varianten der Faustmusik. Hier Faust. Und Teufel. Eindeutig eine Variante, vielleicht nicht ganz so deutlich im nächsten Beispiel, aber auch vorhanden. Faust. Und Teufel. Der Teufel ist ja eine tolle Figur. Die bösen Figuren sind ja sowieso besonders interessant, gerade weil sie eben Grenzen sprengen sind und sich nicht an die Regeln halten müssen. Und natürlich hat der Teufel auch unglaubliche Macht. Insofern macht seine Musik auch irgendwie Spaß.

Der Teufel ist ein Grenzensprenger, das macht ihn so attraktiv für die Menschen, die ja eingemauert sind von Erwartungen, von Beschränkungen ihres eigenen Körpers, der Gesellschaft, damals natürlich noch viel mehr. Zum Beispiel war es eben nicht möglich, sich einfach in jemanden zu verlieben und dann Sex zu haben, weil die Konsequenzen, die waren dramatisch, wenn man Pech hatte. Und so ist es ja auch in der Tragödie, erster Teil von Goethes Faust, wo Faust Gretchen schwängert. Und der Teufel macht es möglich, reibt sich die Hände, weil er weiß, dass er sie ins Unglück stürzt. Das war ein Ausschnitt aus der Faustsinfonie von Franz Liszt. Sie hörten das Konzertgebäudeorchester Amsterdam unter der Leitung von Ricardo Chailly. Und jetzt hören wir den Mephisto, der sich die Hände reibt, während Faust bei Gretchen ist.

Ein Lied von Richard Wagner, gesungen von Friedrich Fischer Dieskau. Unverheiratet Sex zu haben, zu Goethes Zeit noch was ganz Schlimmes, vor allem natürlich für Frauen. Für sie hatten dann auch die Konsequenzen zu tragen. Es gab ja keine Verhütung, es gab keinen Sozialstaat. Noch heute sind Alleinerziehende besonders armutsgefährdet, aber damals war das ja hoch 10. Dieselbe Stelle aus dem Drama, vertont von Berlioz, der gleiche Text wie eben, allerdings auf Französisch gesungen. In dieser Musik klingt der Teufel noch deutlich höhnischer.

0: disparaissez.
1: Und da verschwindet der Teufel. Das war Philippe Rouillon aus der Oper Faustverdammnis von Hector Berlioz. In Faust Teil 1 wird Gretchen also schwanger und weil ein uneheliches Kind als große Schande gilt, tötet sie das Kind und landet im Gefängnis und erwartet ihre Hinrichtung. Sie ist halb wahnsinnig schon vorher, weil ja nicht nur das Kind stirbt, sondern ihre Mutter ist auch schon gestorben, weil sie einen Schlaftrunk bekommen hat, damit Gretchen und Faust sich treffen können, aber der war zu hoch dosiert. Und dann stirbt auch noch Gretchens Bruder, als er nämlich Faust zur Rede stellen will und dann im Kampf besiegt wird. Natürlich hat da auch Mephisto seine Finger drin. Also man kann verstehen, dass sie dem Wahnsinn nahe ist. Sie ist im Kerker und nun will Faust sie retten. Er will natürlich auch sich retten, weil er nun sehr schuldig geworden ist. Gretchen will aber nicht mitkommen. Sie ist eben schon halb wahnsinnig, will nicht noch schuldiger werden. Faust drängt sie zu fliehen. Der Teufel mahnt auch zur Eile, doch Gretchen schwebt schon in höheren Sphären. Als sie dann schließlich den Teufel sieht, steht ihr Entschluss endgültig fest. Sie kommt nicht mit, sie übergibt ihre Seele dem Himmel, wird schließlich himmlisch erlöst, was hier musikalisch durch einen abschließenden Engelschor dargestellt wird. Ein sehr eindrucksvolles Opernfinale von Charles Gounod.

So endet die Faustoper von Charles Gounod. Peter Schreier war hier wieder der Faust. Celestina Casapietra sang Gretchen und diesmal war Siegfried Vogel der Mephisto. Diese Geschichte hat ein reales Vorbild. Goethe hat die Susanna Margaretha Brandt gekannt. Dieser Fall wurde also ausführlich diskutiert damals. Sie wurde nämlich 1772 in Frankfurt öffentlich hingerichtet, eine junge Frau, die eben die Schande einer unehelichen Schwangerschaft nicht ertrug und in Panik und Verzweiflung dann den Säugling nach der Geburt umgebracht hat. Das ist natürlich nicht in Ordnung, trotz dem Wahnsinn, welchen Druck man den Frauen da aufgebürdet hat und vor allem den Frauen und weniger den Männern, aber das ist halt Patriarchat. Es fiel mir in der Schule schon schwer, diese Geschichte nachzuvollziehen, weil sich die Zeiten ja doch zum Glück geändert haben, aber ich mochte Faust auch wegen dem Mephisto, wegen der Sprache, natürlich auch wegen den Gedanken, wegen den griffigen Zitaten, die da drin sind. Allerdings nur Faust 1. Faust 2 ist ja, also, boah, das ist ja ausführlich und sehr abstrakt und naja, da habe ich dann nur die Zusammenfassung gelesen, aber das hat fürs Abitur auch gereicht. Wir hören den Schluss von Fausts Verdammnis von Hector Berlioz. Faust ist in der Hölle, aber Gretchen kommt in den Himmel. Mein Name ist Stefan Holzapfel. Machen Sie es gut.

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2: Um 13 Uhr mit Werner Schoninger. Guten Tag. Bundesgesundheitsministerin Wagen will, dass private Pflegevorsorge stärker gefördert wird. Sie sagte den Funke-Zeitungen, es müsse möglich sein, gezahlte Beiträge von der Steuer abzusetzen. So könne die private Vorsorge attraktiver werden. Sevilay Sace.
3: Die Finanzierungslücke wird immer größer. Schon jetzt kann man Pflegezusatzversicherungen in der Steuererklärung zwar geltend machen, das wirkt sich am Ende aber nur wenig aus, weil auch Beiträge zur gesetzlichen Kranken- und Pflegeversicherung im Höchstbetrag enthalten sind.
2: Die SPD in Mecklenburg-Vorpommern hat Ministerpräsidentin Schwesig zur Spitzenkandidatin für die Landtagswahl im September gekürt. Bei einem Parteitag in Wismar gaben ihr fast 99% der Delegierten ihre Stimme. Die 52-Jährige sagte, ihr Ziel sei, dass die SPD stärkste Kraft im Schweriner Landtag wird. In der jüngsten Wahlumfrage Mitte Mai lag die SPD in Mecklenburg-Vorpommern bei 27%, die AfD bei 36%. Für die Ukraine und Moldau rückt ein EU-Beitritt näher. Am Montag beginnen die Beitrittsgespräche, wie Kommissionspräsidentin von der Leyen und Ratspräsident Costa erklärten. Alle Mitgliedstaaten hätten dem zugestimmt. Um der EU beizutreten, müssen die Bewerberländer etliche Bedingungen erfüllen. Nach einem Abschluss der Verhandlungen muss ihr Beitritt von jedem einzelnen EU-Staat bestätigt werden. Die israelische Armee hat die Bewohner von 20 Städten und Dörfern im Südlibanon aufgefordert, sich in Sicherheit zu bringen. Wenig später haben libanesische Sicherheitskreise heftige israelische Angriffe in den genannten Gebieten gemeldet. Vorher hatte es laut der israelischen Armee mehrere Drohnenangriffe der Hisbollah auf Orte in Nordisrael gegeben. Zwischen Israel und der libanesischen Regierung gilt eine Waffenruhe. Die Hisbollah fühlt sich daran aber nicht gebunden und lehnt Verhandlungen mit Israel ab. Im Schloss Bellevue in Berlin gibt es jetzt eine Ausstellung mit zeitgenössischer Kunst. Für die kostenlose Ausstellung brauchen Besucher ein Zeitfenster-Ticket. Der Amtssitz von Bundespräsident Steinmeier wird ab Juli grundsaniert. Andrea Handels, RBB 24.
4: In vielen schon leergeräumten Sälen des Schlosses sind bis Ende Juni Skulpturen, Gemälde, Video- und Soundinstallationen von 18 namhaften zeitgenössischen Künstlerinnen und Künstlern zu sehen. Darunter Rosa Barber, Katharina Grosse und Wolfgang Tillmanns.
2: Soweit die Nachrichten. Weitere Meldungen aus Berlin und Brandenburg auf RBB 24.

0: als eine deutsch-jüdische Einwanderin in New York gefragt wurde, Are you happy? Und sie sagt, Yes, I am happy, aber glücklich bin ich nicht.
1: Das sind so Dinge, über die wir uns gar keine Gedanken normalerweise machen, wie rau oder wie eben feindselig unsere Gesellschaft inzwischen gegen Menschen aus anderen Ländern ist und Menschen, die anders aussehen oder eine andere Hautfarbe haben, umso mehr.
2: Wenn eine syrische Autorin, die in Deutschland lebt, einen Brief an Hannah Arendt schreibt und in der Zeit veröffentlicht, weil sie sich dort in dem, was Hannah Arendt in Wir Flüchtlinge geschrieben hat, wiederfindet und damit ins Gespräch tritt und das öffentlich macht, dann ist das etwas, was mich zuversichtlich stimmt, dass es hier ein Sich-Einfühlen gibt über die Zeiten und über die Literaturen hinweg.
3: Fremde Heimat. Deutsch-jüdisches Exil gestern und heute. Die Debatte mit Ursula Krechel, Michael Brenner und Sebastian Schirmeister am 10. Juni 26 in der Blumenthal-Akademie des Jüdischen Museums Berlin. Ich danke zuerst dem Leo Beck-Institut für die Einladung zu dieser schönen Kooperation mit Radio 3 vom RBB für unseren Podcast, für unsere Radio- und Podcast-Debatte Der zweite Gedanke. Fremde, Heimat, Exil, das sind zentrale Begriffe für die langjährige Arbeit unserer Gesprächspartner. Bitte begrüßen Sie mit mir die Schriftstellerin Ursula Krechel, den Historiker Michael Brenner und den Literaturwissenschaftler Sebastian Schirmeister. Bevor ich unsere drei Gesprächsgäste ausführlicher vorstelle, mein erster Gedanke zu unserem Thema. Mir scheint, dass das Gespräch über Exil gestern und heute, insbesondere aus der jüdischen Perspektive, doch fast anachronistisch anmutet, wenn wir bedenken, dass die Politik, die sich mit Exil, mit Asyl, mit Migration beschäftigt, doch eher auf Zurückweisung, Abschottung ausgerichtet ist. Ursula Krechel, würden Sie mir zustimmen?
1: Absolut. Wir haben die Vorstellung, etwas ist möglicherweise abgeschlossen. Gleichwohl kommen sehr viele neue Bürger oder Exilanten aus Israel, was aufregend ist. Und das andere ist, dass wir eine Einwanderungsgesellschaft sind, obwohl wir es gar nicht sein wollen. Und mit den ganzen Konflikten und auch den Freuden der Erneuerung zu tun haben.
3: Michael Brenner, Einwanderungsgesellschaft. Kommt Ursula Krechel ganz leicht über die Lippen unseren Politikerinnen und Politikern weniger leicht?
4: Ja, natürlich sind wir eine Einwanderungsgesellschaft, aber gleichzeitig auch eine Gesellschaft, das muss man auch sehen, die sich auch gegen Einwanderung wehrt. Nicht? Das ist die Realität dieser Tage. Ich lebe zurzeit in den USA, in den USA genauso. Und insofern denke ich, ist das Thema eigentlich aktueller denn je. Wir werden immer mehr mit dem Thema konfrontiert werden, aber auch immer mit den Widerständen dagegen. Und ich glaube, das ist auch etwas, was ich als Historiker sagen würde, das nicht neu ist. Wir sahen das natürlich auch in den 1930er Jahren.
3: Deutsch-jüdisches Exil, Herr Schirmeister, ist für Sie eher ein Thema der Migration, beispielsweise nach Israel, deutsch-jüdische Autoren nach Israel. Ihre Erfahrungen jetzt in der aktuellen Literaturwissenschaft, in Ihrem Forschungsbereich, haben Sie das Gefühl, das ist jetzt sogar schon fast ein anachronistisches Thema?
5: Nein, überhaupt nicht. Ich denke, das ist genau so relevant, wie es eben schon beschrieben wurde. Und die Frage der Abschottung und der Abweisung war für die Erfahrung, für die Exilerfahrung deutsch-jüdischer Exilantinnen und Exilanten genauso relevant, wie sie es heute für andere Migrantinnen und Migranten ist. Also ich bin selbst kein Historiker, aber die Konferenz von Evian oder die lange Odyssee des Schiffes St. Louis fällt einem sofort ein, dass keinen Hafen finden, keinen Ort finden. Das wiederholt sich leider. Und dann finden wir in der Literatur das Phänomen, dass Gegenwartsautorinnen und Autoren, die jetzt zum Beispiel in Deutschland im Exil sind, weil sie aus ihren Ländern geflüchtet sind, Bezug nehmen auf Texte, die zum Beispiel in den 30er, 40er Jahren vor dem damaligen Exil-Hintergrund entstanden sind. Und so gibt es so eine literarische Korrespondenz.
3: Wichtiges Thema, hoffentlich auch gefördert. Wissenschaft lebt ja auch von der Förderung. Da lachen Sie, Herr Schirmeister. Vom Herzasthma des Exils. Das ist das Büchlein, aber eigentlich ein großes Buch, das ich mitgebracht habe.

0: der jüngste Essay von Ursula Krechel. Ein Buch, das durch die europäische Exilgeschichte führt, angefangen mit Goethes Unterhaltungen deutscher Ausgewanderter bis in die Gegenwart. Und zusammen mit dem Roman Shanghai von Fernwo von 2008, mit Landgericht ausgezeichnet, mit dem Deutschen Buchpreis 2012 und mit Geisterbahn von 2018, öffnet sich hier eine ganze Welt von Exillebensgeschichten, die eigentümlich fremd vertraut werden durch die Lektüre dieser Bücher und insbesondere für dieses Werk, für ihr Werk, das aber auch Lyrik umfasst, das auch Dramen umfasst, haben sie 2025, vergangenes Jahr, den Büchnerpreis erhalten. Ursula Krechel im zweiten Buch Mose. Gibt nicht viele Gelegenheiten, dass ich bei Moderation die Bibel zitieren darf. Im zweiten Buch Mose heißt es, die Fremdlinge sollt ihr nicht unterdrücken, denn ihr wisset um der Fremdlinge Herz, weil ihr auch Fremdlinge in Ägyptenland gewesen seid. Hier wird schon das Wissen des Herzes angesprochen, Frau Krechel. Aber, und ich knüpfe noch mal ein bisschen an unseren ersten Gedanken, die Erfahrung des Exils wird selten als universale Erfahrung debattiert, sondern eher als Sonderfall.
1: Ich glaube, wenn man in die Geschichte geht, auch außereuropäische Geschichte, so ist es eine ganz Konstante der Menschheitsgeschichte. Wir sehen eigentlich nur immer unseren Teil, aber wenn wir ein bisschen weitergehen oder eben auch in der Antike, das Kölner Römische Museum hat zum Beispiel was, im Moment was ganz Großartiges. Es zeigt, dass die Stadt Köln voller Migranten in der Antike war. Und diese Art von Migrationen von Babylon, von Kleinasien und so weiter nach Köln, das machen wir uns gar nicht klar. Und das scheint eine Notwendigkeit, weil unser Fokus ist immer das Drama deutscher Juden aus Nazi-Deutschland. Aber ich möchte es nicht relativieren, um Gottes Willen, ich will es nicht relativieren, ich habe hier darüber genügend geschrieben. Aber dieser größere Zusammenhang wird, je länger unsere Probleme mit Migranten sind und je schneidender die Maßnahmen gegen sie sind, umso virulenter.
0: Michael Brenner muss ich hier wohl nicht größer vorstellen, diesem Publikum, das insbesondere natürlich auf Einladung des Leo-Beck-Instituts hier ist, denn Sie sind, Herr Brenner, Präsident des internationalen Leo-Beck-Instituts, außerdem Professor für jüdische Geschichte und Kultur an der LMU München und an der American University in Washington. 2014 erhielten Sie als Hüter der jüdischen Geschichte in Deutschland, so ein Zitat, das Bundesverdienstkreuz, 2023 den kulturellen Ehrenpreis der Stadt München. Auch mit Ihrer Familiengeschichte, Herr Brenner, als Sohn von Shoah-Überlebenden in Deutschland. Was bedeutet der Begriff Exil für Sie?
2: Also Exil, wenn Sie meine Familiengeschichte ansprechen, hat natürlich eine vielfältige Bedeutung. Meine Mutter, deren übrigens gelber Judenstern und Deportationsbefehl hier nebenan im der Sammlung des Leo-Beck-Instituts im Jüdischen Museum liegt, war, wenn man so will, wie viele, oder nicht mehr so viele, die letzten in Deutschland noch lebenden Juden und Jüdinnen, im Exil im eigenen Land. Nicht? Also diejenigen, die noch mit Judenstern gebrandmarkt waren, waren zu Hause, aber natürlich auch im Exil in dieser Zeit. Mein Vater war aus Polen, der kam dann nach dem Krieg und nach Konzentrationslagern nach Deutschland, aber war das Exil? Also es wurde eine zweite Heimat, aber nicht, weil man sich das ausgesucht hat, sondern weil man da hängen blieb. Und als ich in Deutschland in den 60er, 70er Jahren aufwuchs, ja, da war eigentlich keine andere Familie hier, weil das Exil, also die waren alle verstreut in Bolivien, in Israel, in Schweden, in Dänemark. Und ich weiß noch, wenn die anderen Kinder sagten, ja toll, du hast überall Familie in der ganzen Welt, dann war das vielleicht ganz schön, nur ich habe die nie gesehen und ich hatte niemanden hier zum Spielen oder keine Onkel und Tanten. Und das Exil hat eben zwei Seiten. Es kann auch interessant sein, aber es ist auch ziemlich bitter.
0: Es gibt ja auch den Begriff des zweiten Exils, spielt auch in Ihrem Buch, Frau Krechel, eine Rolle. Aber vielleicht kommen wir darauf noch später zu sprechen. Sebastian Schirmeister möchte natürlich auch noch vorstellen. Literaturwissenschaftler in Hamburg, dort an der Universität, und ein Kenner der deutsch-jüdischen Exilliteratur. Er hat an der Hebräischen Universität Jerusalem geforscht und hatte die Amos-Ost-Gastprofessur in München. Er ist Autor zweier Monographien zum deutsch-jüdischen Exil, steht da in Anführungsstrichen, in Palästina und Israel, und Autor vieler Aufsätze über deutsch-hebräische Literaturbeziehungen. Und Sie sind auch, muss man dazu sagen, aktiver Moderator des jüdischen, des wunderbaren jüdischen Salons in Hamburg. Bei Ihrer Forschung über die literarischen Erzeugnisse, den literarischen Schatz der deutsch-jüdischen Literatur, worauf sind Sie da besonders gestoßen, insbesondere wenn wir unsere Begriffe Fremde, Heimat und Exil betrachten?
3: Ich habe ja vor allen Dingen zum deutsch-jüdischen Exil, genau immer in Anführungszeichen, im damaligen Mandatsgebiet Palästina und im frühen Staat Israel geforscht. Und was mich am meisten interessiert hat, war die Frage nach diesen Anführungszeichen. Warum muss dieses, wenn man das Wort Exil für diese Migration von deutschen Jüdinnen und Juden nach Palästina verwendet, warum ist das immer ein Anführungszeichen? Und der Grund dafür ist, dass hier zwei Exilerzählungen aufeinandertreffen und miteinander kollidieren. Also die Flucht aus Deutschland ins Exil, ins Ausland, ist die eine Erzählung, und die Rückkehr aus dem 2000-jährigen jüdischen Exil ins angestammte Heimatland ist die andere Erzählung. Und diese beiden Erzählungen treffen auf die gleiche Migrationsbewegung, und das erzeugt natürlich ein Bedeutungsdilemma. Was ist jetzt Heimat, was ist Exil, was ist Fremde, was ist Eigenes? Und das erstreckt sich sowohl auf den Ort, den man dann irgendwie bewerten muss, aber in dem Fall auch auf die Sprache. Also die deutschsprachigen Autorinnen und Autoren kamen in die jüdische Gemeinschaft in Palästina, wo erwartet wurde, dass sie jetzt Hebräisch sprechen und schreiben, und ihnen gesagt wird, das ist eure eigene Sprache, obwohl sie die gegebenenfalls gar nicht konnten. Also auch da war dann Eigenes und Fremdes in so einem ganz komplizierten Verhältnis zueinander. Und in den besten Fällen übersetzt sich das dann in Literatur, in literarische Texte, die genau da an diesen Reibungsstellen die Fragen stellen und überlegen, was ist das eigentlich, was hier gerade passiert ist? Wie können wir diese Erfahrung deuten, erzählen? Und ein Punkt noch, weil es heute auch immer wieder um die Frage nach der Rückkehr gehen wird. Diese Vieldeutigkeit betrifft eben genau auch den Begriff der Rückkehr. Wer kehrt wohin zurück? Und wenn Mitte und Ende der 40er Jahre dann Autorinnen, insbesondere auch Schauspielerinnen und Schauspieler aus Palästina oder aus dem Staat Israel nach Europa zurückgekehrt sind, um wieder auf Deutsch schreiben zu können, auf Deutsch auf der Bühne stehen zu können, war das in gewisser Weise eine Rückkehr. Aber aus israelischer Sicht war das etwas anderes. Das war nämlich ein Weggehen, ein Abstieg, ein gegen die vorgesehene Bewegungsrichtung sich bewegen.
0: Ja, also durchaus viele Schattierungen rund um auch den Begriff Rückkehr. Frau Krechel, Sie benutzen sehr gern den Begriff Remigration und thematisieren das auch in diesem wunderbaren Essay, wo Sie sagen, ich lasse mir diesen Begriff, der eben Rückkehr zunächst bedeutet, vielleicht auch zurück in die Heimat, bedeutet keineswegs das, was die neuen Rechten daraus machen, nämlich einen Begriff der Vertreibung.
4: Der Begriff ist sehr gängig in der zeitgeschichtlichen Forschung. Er ist gängig auch in der Exilforschung inzwischen. Er wurde eigentlich zunächst benutzt, um die Art von den sogenannten Gastarbeitern in der Forschung, in der soziologischen Forschung, dass klar ist, es ist ganz normal, dass Menschen, die irgendwo gewesen sind, im Alter vielleicht beschließen, jetzt ist es genug, ich habe ein Häuschen oder was immer und gehe dahin. Oder geht zu meiner weiteren Familie. Das war ein ganz neutraler Begriff, der einfach gekapert worden ist. Und es ist nicht sinnvoll, einfach zu sagen, wir überlassen den im großen Geschrei, jede Silbe wird einzeln gesprochen, sondern das ist ein Begriff, der gestohlen worden ist. Und gestohlenes Eigentum muss eigentlich zurückgegeben werden. Oder ich beharre darauf, dass dieser gestohlene Begriff uns allen gehört.
0: Ihre Eltern, Herr Brenner, Sie haben es eben schon gesagt, sind in dem Sinne nicht remigriert, sie sind hängen geblieben. Vielleicht wollen Sie auch ein bisschen die Umstände, unter denen Ihre Eltern den Holocaust überlebt haben, schildern. Ihr Vater hat mehrere Konzentrationslager überlebt. Ihre Mutter ist der Deportation nach Theresienstadt entgangen, hat sich den gelben Stern, der hier im Jüdischen Museum liegt, abgerissen, damit sie nicht erkennbar ist vor dem Angekündigten. Ja. Ist das richtig?
2: Ja, das ging aber nur, weil der am 13. Februar 1945 verschickt wurde und dann der Angriff auf Dresden kam und man in diesem schrecklichen Inferno, das letztlich paradoxerweise den letzten Jüdinnen und Juden, die es in Dresden noch gab, das Leben rettete. Nicht allen, einige sind dabei auch umgekommen. Aber in diesem Chaos dann untertauchen konnte und die Deportation nicht wie geplant 3 Tage später stattfand. Das waren sozusagen die Umstände. Aber ich will noch mal auf die, vielleicht jetzt ein bisschen weggehen von der Familiengeschichte, auf die allgemeine Geschichte zu sprechen kommen, wie Jüdinnen und Juden nach 1945 tatsächlich nach Deutschland kamen. Denn es waren ja nur ganz wenige, die wie meine Mutter in Deutschland dann unter solchen Umständen überlebten. Die meisten kamen aus Osteuropa, waren jüdische Überlebende, entweder der Lager, der Ghettos oder auch in die Sowjetunion geflüchtet, die zurückkehrten, auf verschiedene Arten und Weisen überlebten. Also die meisten waren aus Polen, da gab es noch Pogrome nach 1945. Die wollten da nicht bleiben. Aber es gab ja kein Israel, es gab keinen jüdischen Staat und die Briten haben sie nicht ins Land gelassen, nicht nach Palästina gelassen. Die Amerikaner hatten auch noch restriktive Gesetze. Und wohin ging man dann? Paradoxerweise ausgerechnet in das Land, das sie auslöschen wollte. Aber das Land gab es ja eigentlich im politischen Sinn auch nicht mehr. Es war die amerikanische Besatzungszone, weil man sie als Sprungbrett für die weitere Flucht in ein neues Exil Amerika oder vor allem das zu gründende Israel sah. Und so kam es, dass in dieser kurzen Zeit nach 1945 nochmal ca. 250.000 vor allem osteuropäische Holocaust-Überlebende in Deutschland lebten und 90% von denen weitergingen, aber 10% ihre neue Heimat hier aufbauten.
0: Und aus Sicht zum Beispiel derjenigen, die den Jeschuv schon aufgebaut hatten und Israel begründen wollten, eine geächtete Existenz führten.
2: Ja, und das ist ja auch bei dem, was Herr Schirmeister vorhin schon sagte, angeklungen. Für den Zionismus bedeutet natürlich die das wäre ein Paradox zu sagen, man geht nach Israel ins Exil, weil man von der ganzen Welt nach Israel zurückkehrt in die Heimat. Das hat nun mit dem historischen jüdischen Exilsbegriff oder Galut im Hebräischen zu tun, der auch theologisch konnotiert ist und der eigentlich voraussetzt, dass man irgendwann wieder in die Heimat Israel zurückkehrt, nach 100 Jahren, nach 1000 Jahren, nach 2000 Jahren. Und diejenigen, die sich nun in Deutschland niederließen, waren in gewisser Weise geächtet als diejenigen, die im Land der Mörder lebten. Es gab eine Resolution kurz nach Kriegsende des jüdischen Weltkongresses, die sagte, dass Juden nicht wieder auf dieser blutbefleckten Erde in Deutschland leben sollten oder überhaupt Europa galt so. Also es gab eine Rede eines der führenden Personen der überlebenden Juden, die mir in der Lektüre einer jiddischen Zeitung sehr ins Auge fiel und sagt, wenn wir an Europa denken, dann assoziieren wir das nicht mit Westminster Abbey, den Kunstschätzen von Florenz oder der Kathedrale von Reims, sondern wir denken an die mittelalterlichen Kreuzzüge, an die Inquisition in Spanien, an die Pogrome in Russland und an Auschwitz. Das war das Bild von Europa im Jahr 1945 und den folgenden.
0: Ursula Krechel, der erste Satz Ihres Romans Landgericht, den ich jetzt noch mal gelesen habe, und sollten Sie es noch nicht gelesen haben, einfach lesen. Es wird ein Leseglück sein, das kann ich Ihnen versprechen. Und eine besondere Begegnung, nämlich mit Richard Kornitzer, einem Juristen, der remigriert ist nach Deutschland. Der erste Satz des Romans lautet, er ist angekommen, aber er kommt nicht an. Und davon handelt der Roman, von der Kälte, die diesem Mann entgegenkommt, von dem Abstand halten, von der Distanz, die ihm immer wieder gespiegelt wird. Und ich wollte Sie fragen, ob das für Sie gewissermaßen symptomatisch ist, für die Situation der Remigranten, der jüdischen Remigranten nach Deutschland nach 1945.
4: Ja, sie ist sehr symptomatisch, deswegen auch dieser vielleicht sehr kraftvolle oder sogar klotzige Satz am Anfang. Nur 5% aller Emigranten aus Nazi-Deutschland sind nach Deutschland zurückgekommen. Es gibt 3 Gründe dafür. Die erste, sie haben keine Familie mehr gehabt. Zweitens, sie haben anderswo Fuß gefasst, was eine glückliche Situation für sie gewesen war, oder sie hatten Angst vor den Deutschen, sie hatten Angst vor den Nachbarn, sie hatten Angst vor den Menschen, die ihre Verwandten abtransportiert hatten. Und insofern waren sie immer eine Minderheit der Minderheit in Deutschland, das muss man sagen. Und gleichzeitig standen sie in einer großen Opferkonkurrenz zu den vielen Flüchtlingen aus den Ostgebieten. Das heißt, die frühe Bundesrepublik hat sich natürlich, weil es mehr waren oder weil sie eben ihnen im Herzen näher standen, hat sich um diese Flüchtlinge gekümmert mit vielen Maßnahmen zur Eingliederung und mit dem Lastenausgleich für Menschen, die in Bombenschäden lebten. Und die Wiedergutmachung der jüdischen Immigranten, die zurückgekommen sind, hat sehr, sehr lange gedauert, sehr kompliziert. Das Buch handelt davon. Und es waren schmähliche Prozesse zum Teil, wo einfach jeder sein Recht erkämpfen musste über viele, viele Jahre hinweg. Und das ist ein sehr, sehr dunkles Kapitel in der doch einigermaßen erfolgreichen Geschichte der Bundesrepublik, als wären quasi in das Fundament der Bundesrepublik sehr viele neue Opfer, zum zweiten Mal Opfer, einbetoniert worden.
0: Und daher auch der Begriff des zweiten Exils und keine erfüllte Heimkehr in dem Sinne. Sie zitieren in Ihrem Essay auch den Sozialwissenschaftler Ernst Grünfeld, der von der doppelten Heimatlosigkeit gesprochen hat. Oder Alfred Polger, die Fremde ist nicht Heimat geworden, aber die Heimat Fremde. Sebastian Schirmeister, ist das ein Topos der Exilliteratur?
3: Das ist ganz sicher ein wiederkehrender Topos der nicht nur jüdischen Exilliteratur, also dieses Aushandeln zwischen Heimat und Exil und dem jeweiligen Verhältnis zu den Orten, die damit gemeint sind. Und das ist immer ja nur eine Momentaufnahme, wenn man sagt, man empfindet eine Art von doppelter Heimatlosigkeit, weil mit dem Verlauf der Zeit ändern sich diese Zuschreibung und diese Verhältnisse, die Emotionen, die mit den Orten verbunden sind. Natürlich, das hat was mit der Sprache zu tun, mit dem, was Ursula Krichel gerade beschrieben hat, mit dem sich etablieren, dem Ankommen in wirtschaftlicher oder auch kultureller Hinsicht. Und so kann man bei manchen Autorinnen und Autoren richtig durch das Werk hindurch verschiedene Ausdrücke von Heimweh, Heimatlosigkeit oder Heimatgefühl entdecken. Also ein ganz wunderbares Beispiel ist Mascha Kalecko, die Dichterin, die in ganz vielen verschiedenen Gedichten immer über Heimweh und Heimat spricht und dabei ganz unterschiedliche Dinge meint. Also sie schreibt im New Yorker Exil, ich habe manchmal Heimweh, ich weiß nur nicht wonach. Das ist dann die fremdgewordene ehemalige Heimat. Und später in den 50ern heißt es dann, früher hieß mein Heimweh Savignyplatz, jetzt heißt es Minetta Street, nämlich die Straße, in der sie in New York gelebt hat. Und Mascha Kalecko ist ja dann Ende der 50er nach Israel gegangen, wo sie nie so richtig zu Hause war und sich dann sozusagen nach New York gesehnt hat. Das war so eine fortgesetzte, immer wieder neu definierte Heimatlosigkeit, die ganz viel mit Sehnsuchtsorten zu tun hatte und nicht unbedingt mit dem Ort, an dem man sich gerade aufgehalten hat. Und dieses widersprüchliche Verhältnis von Heimat, die zu Fremde wird, Fremde, die zu Heimat wird, das ist wirklich etwas, was sich in den, sag ich mal, interessanteren literarischen Texten dann ganz toll widerspiegelt.
0: Michael Brenner, man kann in Ihre Geschichte der Juden in Deutschland von 1945 bis heute, die Sie 2012 herausgegeben haben, kann man die verschiedenen Phasen der jüdischen Migration nach Deutschland nachlesen, und besonders prägend und bereichernd, aber auch herausfordernd ist natürlich die Immigration aus der Sowjetunion nach 1990. Die jüdischen Gemeinden wuchsen, ich glaube, um das Vierfache an. Und man kann dann wahrscheinlich sogar von russischsprachigem jüdischen Leben in Deutschland sprechen. Sehr gut nachzulesen, auch das ein literarisches Ergebnis dieser Migrationsbewegung, beispielsweise Dmitri Kapitelmann, der sein ganzes literarisches Schaffen im Grunde daraus schöpft, aus den Erfahrungen als Kind aus Kiew in einer ostdeutschen Großstadt in den sogenannten Baseballschlägerjahren aufzuwachsen. Durchaus ein ambivalentes Leben damals, und die Beschreibung des kleinen Ladens, des Magazins, den seine Eltern betrieben haben, wo dann gewissermaßen ja eine Heimat in einem sehr beschränkten Rahmen vielleicht entstanden ist. Eine Frage in Ihrem Buch, Herr Brenner, lautet: Ist denn ein neues jüdisches Leben in Deutschland entstanden? Und ich möchte Sie gern fragen, wie Sie das aus heutiger Perspektive einschätzen. Es ist sicher ein sehr vielschichtiges Leben.
2: Ja, es ist natürlich ein neues jüdisches Leben entstanden und es ist sehr vielschichtig, denn diese kleine jüdische Gemeinschaft, die in Deutschland von den 50er Jahren bis eben etwa 1990 bestand, das waren immer etwa 30.000, weniger als 30.000 Mitglieder der jüdischen Gemeinden, die waren ja schon sehr vielfältig und die bestanden eigentlich nur auf diesem Niveau, weil es nämlich auch sehr viel Auswanderung gab, weil es immer wieder etwas Einwanderung gab. Und das war nach den sozusagen die vorher schon erwähnten, vor allem polnisch- und osteuropäisch-jüdischen Holocaust-Überlebenden. Das waren Menschen, die kamen auch aus dem Iran später, die kamen auch aus Israel, die kamen dann schon aus der Sowjetunion Anfang der 70er Jahre. Und irgendwann waren natürlich die, die in den späten 40er Jahren kamen, waren dann die Alteingesessenen. Also als jetzt dann die große postsowjetische Einwanderung kam in den 90er Jahren, es gibt ja nur ganz wenige eigentlich Juden, die in Deutschland leben, deren Vorfahren wirklich auch vor 33 in Deutschland lebten. Aber die, die dann nach 45 kamen, sind dann plötzlich die deren Nachkommen sind die Alteingesessenen. So geht das ja bei jeder Einwanderung. Und das sind verschiedene Schichten, die aber im Laufe der Zeit auch verschmelzen und aus denen sich, ich würde sagen, immer noch ein neues deutsches Judentum herausbildet. Ich will vielleicht noch ein Wort auch ergänzend sagen zu dem schönen Ausführung von Sebastian Schirmeister vorhin. Es ist ja bei jeder Emigration gibt es ja verschiedene emotionale Schichten, wie man nun in dieser neuen Welt lebt. Und ich glaube, Dankbarkeit, darf man nicht vergessen, spielte bei vielen eine ganz große Rolle, die Dankbarkeit aufgenommen zu werden, auch natürlich all die Schwierigkeiten im Alltag, sich zu integrieren, sprachlich, beruflich, das wissen alle, die mal ausgewandert sind. Aber auch wenn man nach Jahrzehnten sich wirklich eingelebt hat und wohlfühlt und die Sprache einigermaßen spricht, es bleibt, glaube ich, immer so eine gewisse Distanz und oft auch eine gewisse Nostalgie trotz bestimmter Verfolgung. Ich denke immer an den Spruch, als eine deutsch-jüdische Einwanderin in New York gefragt wurde, ob sie denn, are you happy? Und sie sagt, yes, I am happy, aber glücklich bin ich nicht. Und ich glaube, das sagt sehr viel aus, nicht? Also diese zwei Schichten.
3: Das ist auch von Mascha Kalecko.
2: Das findet sich in mehreren, aber...
3: Darf ich noch ganz kurz zum Thema der Dankbarkeit ergänzen? Das war nämlich das zweite literarische Beispiel, was ich im Kopf hatte. Hilde Domin, die auch zurückgegangen ist nach Deutschland, hat sozusagen ihr Exilland vor lauter Dankbarkeit in den Namen genommen, nämlich die Dominikanische Republik, und ist dann ihr gesamtes weiteres Schriftstellerinnenleben mit dem Exilland im Namen sozusagen weitergegangen. Und das ist, glaube ich, die größte Auszeichnung, die man seinem Land der Rettung angedeihen lassen kann, dass man es nicht nur im Herzen, sondern auch im Pass weiterträgt.
4: Darf ich das noch ein wenig ergänzen? Ja, das ist vollkommen richtig. Sie hat den Namen genommen. Andererseits war ihr Exil auch nicht so dramatisch wie andere, weil sie konnte als Sprachlehrerin arbeiten und das ist ja schon ein relatives Privileg. Als sie dann zurückkam, hat sie etwas sehr Merkwürdiges gemacht, im Gegensatz zu vielen anderen Remigranten. Sie hat diesen Schritt nach Deutschland zurück als einen glücklichen oder angeblich problemlosen geschildert. Allerdings, wenn man ihre Literatur ansieht, ist das in keiner Weise so. Und das ist eine Doppeldeutigkeit, eine wie happy und glücklich, die im Werk zu sehen ist, aber nicht in ihren Interviewäußerungen.
3: Es gibt ein ganz wunderbares Interview, was Hilde Domin mit Heinrich Heine geführt hat. Eine Art fiktives Interview, wo sie wirklich Textstücke von Heine genommen hat nach ihrer Rückkehr nach Deutschland und mit ihm über Deutschland spricht. Und da ist nämlich genau diese ganz kritische Haltung und dieses Problematisieren des Verhältnisses zu Deutschland auf der Grundlage von Heines Erfahrung ist genau das Zentrum dieses fantastischen Interviews.
0: Also wir merken, Exil, Heimat, Fremde ist ungemein produktiv für die Literatur. Im echten Leben, wie man immer so schön sagt, ist es doch auch eine große Herausforderung. Und ich möchte jetzt gerne den Sprung in die Gegenwart wagen und nach der Situation nach dem 7. Oktober 2023 fragen und behaupten, dass jüdisches Leben in Deutschland nach dem 7. Oktober und seinen Folgen, den Kriegen, die ja bis heute andauern, prekärer denn je geworden ist. Michael Brenner, was meinen Sie?
2: Also ich würde das unterstützen, nur mit einer Änderung. Ich würde in Deutschland rausnehmen. Es ist global schwieriger. Es ist in Israel schwieriger geworden. Das ist ja ganz offensichtlich. Und es ist in anderen Ländern Europas schwieriger geworden, vielleicht noch schwieriger als in Deutschland geworden. Und es ist auch, das ist eigentlich, das finde ich besonders tragische, auch in den USA schwieriger geworden. Wobei ich gar nicht weiß, ob es nur der 7. Oktober ist, da spielen viele Dinge eine Rolle, auch natürlich die polarisierende Politik eines Präsidenten Trump und die Folgen. Und das ist, glaube ich, die momentane Tragik der jüdischen Gegenwart. In den 30er Jahren, so schrecklich es war und so schwierig es war rauszukommen, aber es gab immer die Hoffnung, die Zukunft eines jüdischen Staates Israel, eine goldene Medine, wie die Juden auf Jiddisch Amerika genannt haben, das immer gut, zumindest in der populären Darstellung, gut war zu den Juden. Das war Amerika, das goldene Land. Und heute, ja, ist das nicht unbedingt so. Und ich sage das als jemand, der selbst sozusagen den Lebensmittelpunkt von Deutschland nach Amerika verlegt hat. Und das ist schwierig, weil was bleibt dann noch, wenn Israel und Amerika auch nicht diese Einwand, für viele, ich sage nicht für alle, es gibt natürlich andere, die weiterhin sagen Israel und Amerika. Und es geht auch in die andere Richtung, nicht? Also es gibt diese, eine bekannte israelische Satire-Sendung, die vor kurzem die sehr viel gezeigte Szene hatte, als auf dem Flughafen zwei junge Menschen mit Koffern sich begegnen und darüber sprechen auf Hebräisch, wie sie auswandern. Und man denkt zuerst, ja, sie gehen zusammen. Und dann sagt, ach so, du verlässt Israel und gehst nach New York. Sagt, natürlich, in Israel kann man noch nicht bleiben. Der andere sagt, du verlässt New York. Ja, sagt, in New York kann man doch nicht bleiben. Ich gehe nach Israel. Also es geht ja in beide Richtungen. Und das ist ja auch so ein, ja, jeder muss ja für sich individuell auch entscheiden, wo man leben kann und wo man leben mag und wo nicht.
0: Interessant ist aber auch das Ende dieses Dialogs, wo sie ganz böse dann übereinander reden, nachdem sie auseinandergegangen sind, was ja auch die Spaltung der Juden weltweit sichtbar macht. Die Tragik der Situation für Israelis ist ja im Moment, dass sie, also meine liberalen Freunde beispielsweise, sich jetzt Pässe besorgen, europäische Pässe. Die eine Familie ist gerade in Portugal und besorgt sich in Lissabon den portugiesischen Pass. Eine andere Familie hat gerade die deutsche Staatsbürgerschaft erhalten und feiert das als großes Glück. Das ist.
2: Ich komme gerade aus Portugal. Ich habe so viel Hebräisch gehört. Das war unglaublich.
0: Sebastian Schirmeister, Sie haben auch Freunde in Israel. Die Tatsache, dass gewissermaßen die Heimstadt, die sichere Heimstatt nicht mehr existiert, stellt Jüdinnen und Juden in Deutschland auch vor eine besonders große Herausforderung.
3: Also ich kann das nur über sozusagen vermittelt wahrnehmen über die Freunde und Bekannten. Ich sehe die israelischen Bekannten, die tatsächlich das Land verlassen und nicht nur ins Exil gehen, sondern ganz bewusst auswandern, um nicht zurückzukehren. Die gibt es, weil sie sagen, unter diesen Umständen und auf absehbare Zeit möchte ich in diesem Land meine Kinder nicht großziehen. Und ich sehe es in Deutschland, die zusätzlichen Einschränkungen, die die jüdischen Bekannten hier haben, sowohl in der Gemeinde als auch außerhalb der Gemeinden, was Sicherheitsfragen angeht. Also wir haben im Jüdischen Salon, der eine unabhängige Kultureinrichtung in Hamburg ist, seit geraumer Zeit immer wieder auch Sicherheitspersonal, was wir bei den Veranstaltungen buchen müssen, was wir vorher nicht hatten. Da merken wir auch, obwohl wir sozusagen in Anführungszeichen nur Kulturarbeit machen, dass sich die Situation sehr stark geändert hat. Und wir merken diese Brüche innerhalb der jüdischen Gemeinschaft in Hamburg zum Beispiel, aber auch überhaupt in Deutschland, merken wir auch in der Art, wie miteinander gesprochen wird und wie über bestimmte Themen geredet wird. Also das ist, wie Michael Brenner sagte, das ist ein globales Phänomen. Das hat in Deutschland dann bestimmte, auch historisch bedingte, besondere Ausprägungen.
0: Was Ihnen sehr, sehr wichtig ist, Ursula Krechel, ist die Migrationspolitik von heute. Darauf zielt Ihr Essay. Und ich will daran erinnern, dass in dieser Woche der neue EU-Migrationspakt in Kraft tritt. Der heißt das gemeinsame europäische Asylsystem. Das verspricht in erster Linie, Migration zu begrenzen. Das ist gewissermaßen das erste Versprechen, zu ordnen, zu regeln. Es geht viel um das Scannen persönlicher Daten an den EU-Außengrenzen pro Asyl beispielsweise, die eine sehr dezidierte Haltung haben bekanntermaßen, sprechen von der Gefahr von Inhaftierungen an den Außengrenzen.
4: Das ist doch so, was wir vielleicht als Freiheitsberaubung oder Haft bezeichnen würden, wird mit vornehmen Dingen, mit vornehmen Begriffen umschrieben. GEAS heißt das Gesetz. Die Ausführungsbestimmungen dazu sind 520 Seiten lang. Das heißt, eben jeder Grenzschützer müsste eigentlich damit unter dem Arm, auf dem einen Arm das Grundgesetz, unter dem anderen Arm die Ausführungsbestimmungen für GEAS. Das heißt, es ist so kompliziert und es ist so abweisend kompliziert, dass die einzige gute Nachricht, die wir in den letzten Monaten hören, gute Nachricht in Anführungszeichen, sind immer wiederum das Zurückfahren der Asylantenströme. Und das heißt eben auch, jeder ist einer zu viel. Und das kennen wir ja auch. Und alles bedeutet, je weniger, umso besser. Und das ist eine schreckliche Situation, wenn wir gleichzeitig sehen, was für eine Not in bestimmten Ländern herrscht und wie kompliziert es überhaupt, das Land, ihre Länder zu verlassen. Das heißt, wir sind gewohnt, überall sein zu können. In meinem Buch kommt das Wort Weltbürgerschaft vor. Ströme, Warenströme können überall hin, Menschen können nicht überall hin. Und wir, die wir Reisende, auch Touristen sind, sind automatisch berechtigt, in alle Länder der Welt zu fahren. Und unter dem Thema dieser Weltbürgerschaft muss man einfach denken, was für eine Insel wir sind und wie viele Leute das gar nicht können. Kürzlich habe ich mit einer türkischen Autorin gesprochen, die sagte, ich habe so Sehnsucht nach meinem Bruder. Und ich frage relativ naiv, warum kommt dein Bruder nicht? Und dann sagt sie, er kriegt kein Visum. Das muss man sich vorstellen, dass Türken, die ihre Familie hier besuchen wollen, kein Visum bekommen, sondern dass Türken eben wieder in die Türkei kommen müssen. Und das sind so Dinge, über die wir uns gar keine Gedanken normalerweise machen, wie rau oder wie eben feindselig unsere Gesellschaft inzwischen gegen Menschen aus anderen Ländern gegenüber ist und Menschen, die anders aussehen oder eine andere Hautfarbe haben, umso mehr.
0: Sie haben gerade gesagt, Ursula Krechel, einer ist schon zu viel und da denken wir, die Ihre Bücher gelesen haben, natürlich auch an das von Ihnen oft zitierte None is too many, bezogen auf Jüdinnen und Juden, die auf der Suche waren nach einem Ankerpunkt und der Ausspruch None is too many, also schon überhaupt eine einzige Person ist zu viel. Das war der kanadische Migrationsbeauftragte, Einwanderungsbehörde hieß das damals. Michael Brenner, was Ursula Krechel sagt, legt ja nahe, dass wir aus der Erfahrung der Shoah und der wenigen Jüdinnen und Juden, die zurückgekehrt sind nach Deutschland, eine gewisse Verantwortung haben gegenüber Menschen, die aus ihren Heimatorten flüchten müssen, aus den verschiedensten Gründen, klimatischen Gründe, wirtschaftliche Gründe, Kriege auf aller Welt, die zunehmen, also eine gewisse Verpflichtung haben, ihnen gegenüber offener zu sein, vielleicht sogar offener als andere Länder. Würden Sie da mitgehen?
2: Also ich glaube, dass die Geschichte der letzten 40 Jahre das ja gezeigt hat. Denn es gab eine über alle, damals Anfang der 90er Jahre, eine über alle Parteien hinwegreichende Einigung, dass die jüdischen Immigrantinnen aus der ehemaligen Sowjetunion zunächst als Kontingentflüchte, also begrenzt, aber das ist ja ein angemessen, aufgenommen werden. Das heißt, man war tatsächlich der Meinung, ja, dass man wieder eine jüdische Gemeinschaft im Land haben möchte. Natürlich haben viele gedacht, jetzt kommen alle die Einsteins und Feuchtwangers und so weiter zurück. Ich glaube, das muss man schon sagen. Es wurde jetzt nicht genauso verfahren, aus historischen Gründen. mit Flüchtlingen, die aus anderen Gründen oder aus Nordafrika sonst woher kamen. Also es gab diese Sonderregelung, die auch historisch durchaus, denke ich, vertretbar ist und durchaus verständlich ist. Also das würde ich sagen. Die andere Frage ist die der Integration. Das ist natürlich ein langer Prozess, der nicht von einem Bundestag oder von einer Regierung bestimmt wird, sondern von den Menschen. Und diese Erfahrungen sind sehr unterschiedlich, die da gemacht werden. Und man weiß ja, je länger so ein Prozess dauert und je mehr dann kommen, dann verschwindet der Enthusiasmus der ersten Zeit sehr schnell.
0: Sie alle kennen den berühmten Satz vom ehemaligen Bundespräsidenten: Unsere Herzen sind weit, unsere Möglichkeiten begrenzt. Und ich muss sagen, dass ich mich über diese Formulierung, das Gegenüber von Herz hier und Möglichkeiten da, immer wundere. Denn mein Eindruck ist, und das schafft eben die Literatur, auch Ihre Ursula Krechel, zu vermitteln, dass es eben eine Herzenssache ist und dann vielleicht auch die Möglichkeiten wachsen, wie man so genannten Fremden begegnet. Und vielleicht auch das eigene Fremdsein mitdenkt. Ich glaube, viele von uns haben ja auch hybride Familienhintergründe. Sebastian Schirmeister, worauf ich hinaus wollte, ist: Literatur kann oder kann sie vielleicht doch nicht genau, vielleicht ist doch die unmittelbare Begegnung das Entscheidende, eine Herzensweite schaffen.
3: Also das ist natürlich das, was wir uns erhoffen von guter Literatur, dass sie uns nicht nur Welten eröffnet, die wir selbst nicht im Leben erlebt haben, und dass sie uns die Begegnung mit Menschen, mit Figuren, mit Charakteren ermöglicht, die ein anderes Leben leben, die andere Dinge erlebt haben als wir, und wir auf die Art und Weise Erfahrungen erlesen und nicht erleben, und dass wir Empathie auch entwickeln können für Figuren wie zum Beispiel den Richard Kornitzer aus Landgericht, dem wir folgen in seiner Rückkehrgeschichte, seine Auseinandersetzung mit den Institutionen in der jungen Bundesrepublik. Und da gibt es sicherlich Möglichkeiten, die die Literatur eher hat als Gesetzestexte oder Verordnungen, aber das findet natürlich auf der individuellen Ebene statt. Also das findet zwischen dem Buch oder dem Text und der Leserin und dem Leser statt. Und das ist nichts, was garantiert ist. Also Literatur kann da ja immer nur Angebote machen. Aber die Möglichkeit, und darüber ist bei Ursula Krechel in dem Herzasthma-Essay und auch von anderen viel geschrieben worden, Sprache hat schon die Möglichkeiten, auch Einfluss zu nehmen. Wir haben ganz viel schon über Begrifflichkeiten gesprochen. Es gibt in dem Band tolle Reflexionen darüber, wie bestimmte Dinge genannt werden und warum sie so genannt werden, warum wir versuchen, bestimmte Phänomene zu kaschieren mit bestimmten Worten oder wie andere Worte etwas aufdecken können. Und da mit diesem Sprachbewusstsein kann die Literatur schon wirklich auch Dinge bewegen und Dinge offenlegen. Aber dafür muss sie natürlich gelesen werden.
4: Aber ich möchte noch ein bisschen das ergänzen. Für die deutschsprachige Literatur ist die Literatur, die seit 20, 30 Jahren von Migranten aus allen möglichen Hintergründen geschrieben wurde, so bedeutsam. Und die wird immer bedeutsam, weil sie zeigt uns Situationen oder Herangehensweisen, auch eine Bildlichkeit in der Lyrik häufig, die den geborenen Deutschen zum Teil fehlt. Und es geht überhaupt kein Weg daran vorbei, dass diese Literatur eine riesige Bereicherung ist. Und sie bleibt es und es wird immer mehr davon. Und das irritiert auch manche meiner Kollegen und Kolleginnen, weil sie sagen, so viel haben wir gar nicht zu erzählen. Und das stimmt ja auch.
0: Auch hier wieder sehen wir, dass das Einwanderungsland Deutschland ganz viel davon profitiert. Also verschiedenste Geschichten aus aller Herren Länder ins Deutsche gelangen. Aber, Frau Krechel, Sie schreiben in Ihrem Buch, und das haben Sie ja eben auch schon angedeutet, die Migranten wollen mehr als Empathie. Selbst wenn Empathie durch die Literatur wunderbar an Einzelne vermittelt werden kann, initiiert werden kann geradezu. Aber Sie sagen, Migranten wollen eine Art von Weltbürgerrecht. Was wäre das denn für ein Weltbürgerrecht?
4: Ich habe den Begriff nicht erfunden, sondern ich habe den Begriff einem sehr, sehr lesenswerten Band des Kursbuches entnommen. Der Band heißt Wohin flüchten? Und diese Frage, wohin flüchten, wird ja mit einer zunehmenden Geschlossenheit der EU-Länder und einer gemeinsam beschlossenen Geschlossenheit ja immer prekärer. Und da fand ich diesen Begriff, den ich sehr sinnvoll fand, weil wenn wir eine Vorstellung von Humanität haben, dann hieß es doch eigentlich seit der Französischen Revolution, alle Menschen sind gleich. Und gerade das Thema Migration zeigt uns, wie ungeheuer ungleich, wie sortiert Menschen aus verschiedenen Situationen sind, ob sie eine Familie haben, ob alleinstehende Männer kommen, die ja besonders verhasst sind. Wir wissen aber aus allen Migrationsbewegungen, dass viele Familien, auch übrigens jüdische Familien aus Nazi-Deutschland, zunächst einmal einen Vorboten schicken, der mal schauen kann oder schauen sollte, wie es denn da ist. Das ist in vielen Dingen so. Das ist eine Bewegung, die unglaublich denunziert wird. Und die ist einfach nicht verdient, weil es ist eine Gegebenheit. Wenn wir von Deutschland aus sind, waren das mutige Menschen, die gewagt haben, 33 ihr Land zu verlassen. Und glücklicherweise haben sie schon 33 gewagt. Wenn sie es erst 38 gewagt haben, waren die Bedingungen sehr viel schlechter. Und diese Art von Erfahrung, die wir in Deutschland forschend, studierend gemacht haben, wird gar nicht weitergegeben. Und das beschäftigt mich sehr.
0: Als Amos Oz 2008 den Heinrich-Heine-Preis in Düsseldorf bekam, da durfte ich ihn treffen und habe ihn interviewt. Er sagte in dieser Rede etwas über die Condition moderne, so bezeichnet er das, also die Gegebenheiten der Gegenwart, die er als besondere jüdische Erfahrung bezeichnete. Er sagte da nämlich, dass die ganze Welt in gewisser Weise jüdisch geworden sei. Jeder habe mehr als eine Heimat oder fast jeder. Jeder hat oder sollte haben mehr als eine vaterländische Loyalität, Patriotic Loyalty nennt er das. Jeder habe einen Wohnort und eine Heimat der Träume, ein Land der Träume. Ich frage mich, Sebastian Schirmeister, das klingt natürlich auch sehr poetisch, aber geht das nicht ein bisschen weit? Gewissermaßen die jüdische Erfahrung als so globale Erfahrung zu beschreiben.
3: Das klingt, wenn man das so hört, klingt das ganz toll. Und das ist natürlich auch, wenn das ein jüdisch-israelischer Autor einem deutschen Publikum sagt, ihr seid auch alle irgendwie ein bisschen jüdisch, hat das natürlich auch noch eine besondere Wirkung. Das ist ein Gedanke, der an verschiedenen Stellen auftaucht, dieser Versuch, bestimmte jüdische Geschichtserfahrungen zu übertragen und zu verallgemeinern, also dann ein diasporisches Dasein universell zugänglich zu machen und als Alternative zu nationalstaatlichem Denken, zur Aufteilung der Welt in Nationalstaaten mit individuellen, also ganz konkreten Loyalitäten vorzuschlagen. Das haben Daniel und Jonathan Boyarin in Powers of Diaspora gemacht. Es gibt von Daniel Kahn ein wunderbares Lied, The Jew in You, was so auch so ein universelles diasporisches Manifest ist in Liedform. Aber das kollidiert natürlich mit dem, was Ursula Krechel gerade beschrieben hat, nämlich mit der Realität, in dem eben nicht jeder und jede ausgestattet ist mit diesen Möglichkeiten. Also in dem kurzen Zitat von Amos Oz, die beiden entscheidenden Wörter sind fast und sollte. Das ist selbst ein Traumbild und das ist als Gedankenexperiment, ob es nicht schön wäre, wenn wir alle frei uns in einer Welt der universellen Heimatlosigkeit oder der allgemeinen Heimat bewegen könnten und uns unsere Loyalitäten selbst aussuchen können oder einfach so viele Pässe und Zugehörigkeiten haben können, wie wir wollen. Das funktioniert als Bild und als Idee, aber auch schon 2008 traf das nicht auf eine Realität, die das in irgendeiner Form ermöglicht hat, außer vielleicht für eine ganz kleine Gruppe Privilegierter, die ein solches Leben für eine Zeit vielleicht führen konnten. Aber das hat sich noch nicht übersetzt in ein Menschheitsanrecht auf genau ein solches diasporisches Dasein.
4: Natürlich gibt es dieses Menschenrecht in der Realität nicht, das ist ja ganz klar. Aber wenn wir nicht vom Leben in der Diaspora sprechen, so könnten wir vielleicht davon sprechen, dass die globalisierte Welt ganz andere Ströme, die wir gar nicht Migrantenströme in jedem Fall nennen sollten, aber Ströme der Entwicklung, Ströme von unklaren Zielen hin und her, wenn ich manchmal in einem Flugzeug sitze, sage ich mir, wohin fahren diese Leute alle, wohin? Und sie stören mich natürlich und ich störe die Leute genauso, wenn ich im Flugzeug sitze. Aber vielleicht sollten wir den Begriff der Globalisierung, der ja eben, was ich schon mal sagte, vorwiegend auf Waren bezogen ist, auf globalisierte Menschen und ihre ja, ihre Ströme und Bewegungen hin und her ernster nehmen oder eben in das Thema Migration, Exil aufnehmen.
2: Also ich denke auch, dass wir unterscheiden müssen und auch die Realität nicht aus den Augen verlieren sollten. Bei aller wirklichen Bewunderung für Amos Oz würde ich auch sagen, nicht jeder hat diese Migrationsgeschichte in der Familie und nicht jeder hat den Traum, woanders zu leben. Also ich bin in der bayerischen Provinz groß geworden und da gab es viele Familien, deren Vorfahren nicht mal bis Regensburg, geschweige denn bis München gekommen sind. Und wenn man dann nach München ging, war das das Exil. Also auch das müssen wir sehen. Und die haben sich das auch nicht gewünscht. Und es ist auch okay. Und auch das, glaube ich, müssen wir sehen. Auch das gibt es, egal ob das in Bayern oder Thüringen oder in Frankreich oder sonst wo ist. Auch diese, vielleicht immer weniger, aber es gibt es. Und auch natürlich die Sehnsucht nach dieser Verwurzelung.
0: Die einen wollen nicht gehen, die anderen, insbesondere diejenigen, die sich's leisten können, die vielleicht auch mehr als ihre Muttersprache können, denken, besonders heute, besonders auch in Anbetracht anstehender Landtagswahlen, Bundestagswahlen hierzulande, darüber nach, Deutschland zu verlassen. Ich bin oft überrascht, wer alles so darüber nachdenkt, aber es sind viele. Wie geht es Ihnen damit? Offene Frage. An Sie drei.
2: Die Frage ist ja, wohin?
4: Es ist nicht nur die Frage, wohin, das ist selbstverständlich. Es ist auch die Frage, wo habe ich oder wo hat jemand eine Aufgabe? Ich glaube nicht, dass ich in allen möglichen Ländern, die auch vielleicht schön und interessant sind, irgendeine Aufgabe hätte. Dass ich eine Sprache brauche für als Schriftsteller ist das andere. Aber ich betrachte es schon mit einem, ja, ich will nicht sagen mit einem großen Ernst, sondern tatsächlich mit einer Art von Verpflichtung, hier auch zu sein und einzugreifen, schreibend einzugreifen an bestimmten Stellen.
3: Ich weiß es wirklich nicht. Also gerade im Spiegel der Auseinandersetzung mit literarischen Texten, die genau diese Frage immer wieder diskutieren und verhandeln und so viele verschiedene Antworten darauf geben, wie umgehen mit sich verschlechternden und bedrohlich werdenden politischen Situationen. Und vor dem Hintergrund, wie Michael Brenner gerade sagte, wohin? Also wir beobachten ja und wir sind noch viel besser informiert als vor 80 Jahren, was überall in der Welt passiert. Wir beobachten ja bestimmte Entwicklungen und Tendenzen gesellschaftlicher und politischer Art auch an anderen Orten, die vielleicht in Frage gekommen wären. Und insofern, ich weiß es nicht, ich bin an der Stelle tatsächlich ratlos.
2: Es ist natürlich auch viel schwerer, in einem Land, das man viel weniger kennt und das einem neu ist, für die Werte zu kämpfen, die man vertreten will und gegen das, was man nicht möchte, weil man damit viel weniger vertraut ist. Und ich glaube, das ist auch ein Grund, um an das, was Ursula Krechel sagte, anzunehmen, das ist natürlich ein gewisser Anreiz, auch da zu bleiben, wenn die Umstände es erlauben und sich dort, wo man sich am besten auskennt und wo man die Umstände kennt, gegen das zu wehren, was einem nicht passt.
0: Wir haben gesprochen über die Verantwortung gegenüber jüdischen Flüchtlingen in Deutschland nach 1945. Wir haben gesprochen über die Kälte, die sie erfahren haben. Und wir haben gesprochen über die Bedeutung einer Herzenswärme und auch einer natürlich besonderen rechtlichen Verfassung gegenüber Fremden, die über die einzelne Empathie hinausgeht. Ich danke Ihnen ganz herzlich hier in der Blumenthal-Akademie des Jüdischen Museums für die Aufmerksamkeit. Ich erinnere daran, dass wir aufgezeichnet haben für Der zweite Gedanke unserer Podcast- und Radiodebatte von Radio 3 im RBB in voller Länge, unter anderem in der ARD Sounds App. Und ich danke natürlich in erster Linie unserem wunderbaren Podium. Ich danke Michael Brenner, Sebastian Schirmeister und Ursula Krechel. Vielen, vielen Dank.

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2: Um 14 Uhr mit Tim Korge. Die Technische Universität Berlin hat ein weiteres Gebäude wegen Baumängeln geschlossen. Betroffen ist das Institut für Polymertechnik und Physik am Ernst-Reuter-Platz. Nach Angaben von TU-Präsidentin Dennis ist die Löschanlage nicht betriebsfähig. Ohne die Anlage sei der Brandschutz nicht gewährleistet. Man arbeite daran, schnell eine Teilöffnung zu ermöglichen. Das Haus ist inzwischen das dritte TU-Gebäude, das wegen Baumängeln gesperrt werden musste. Das Hauptgebäude ist noch geschlossen, die Bibliothek in der Fasanenstraße ist seit vorgestern wieder nutzbar. Bundesgesundheitsministerin Warken will, dass private Pflegevorsorge stärker gefördert wird. Sie sagte den Funke-Zeitungen, es müsse möglich sein, gezahlte Beiträge von der Steuer abzusetzen. So könne die private Vorsorge attraktiver werden. Sevilay Sace.
3: Die Finanzierungslücke wird immer größer. Schon jetzt kann man Pflegezusatzversicherungen in der Steuererklärung zwar geltend machen, das wirkt sich am Ende aber nur wenig aus, weil auch Beiträge zur gesetzlichen Kranken- und Pflegeversicherung im Höchstbetrag enthalten sind.
2: Das US-Militär hat nach eigenen Angaben mehrere iranische Drohnenangriffe auf Schiffe in der Straße von Hormus abgewehrt. Laut dem US-Regionalkommando bleibt die Meerenge damit für den Schiffsverkehr geöffnet. Auf diplomatischer Ebene stehen der Iran und die USA offenbar kurz vor einem ersten Abkommen. Aus Washington Anne Schneider.
4: Vermittler Pakistan spricht bereits von einem abgestimmten Text und ein US-Regierungsvertreter schätzt die Chancen auf eine Einigung in den nächsten Tagen auf bis zu 85%. Geplant ist kein Friedensvertrag, sondern ein Vorababkommen mit Waffenstillstand, Wiedereröffnung der Straße von Hormuz und wirtschaftlichen Erleichterungen für den Iran.
2: Die israelische Armee hat die Bewohner von 20 Städten und Dörfern im Südlibanon aufgefordert, sich in Sicherheit zu bringen. Wenig später haben libanesische Sicherheitskräfte heftige israelische Angriffe in den genannten Gebieten gemeldet. Vorher hatte es laut der israelischen Armee mehrere Drohnenangriffe der Hisbollah auf Orte in Nordisrael gegeben. Der Christopher Street Day in Eberswalde ist friedlich gestartet. Nach RBB-Informationen haben sich mehrere hundert Menschen versammelt, um für die Gleichberechtigung queerer Menschen zu demonstrieren. Sie trafen sich am Bahnhof und ziehen in Richtung Innenstadt. An einer rechtsgerichteten Gegendemonstration nehmen etwa 50 Menschen teil. Soweit die Nachrichten. 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Das Wetter. Am Nachmittag zeitweise Sonne, auch kompakte Wolken mit Schauern und Gewittern, maximal 22 Grad. Zurzeit in Berlin-Kreuzberg 20 und in Wiesenburg 18 Grad, frischer Wind aus West bis Nordwest. Morgen immer wieder Schauer, teils gewittrig bei maximal 17 bis 19 Grad. Die Zeit, es ist 14.03 Uhr.
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5: Einen schönen guten Tag, herzlich willkommen zu

0: So, da ist die Hummel schon wieder weg. Ja,
1: ja,
0: das war er, der Hummelflug in 1 Minute und 20 Sekunden. Ursprünglich aus der Oper des Märchen des Zaren Saltan von Nikolai Rimsky-Korsakow. Und hier war es eine Aufnahme mit dem National Philharmonic Orchestra unter Leopold Stokowski, schön wild gespielt.
2: Ja, ich habe gerade gelesen, das hat mich total beeindruckt, dass Hummeln total intelligent sein sollen.
0: Ja.
2: Die hätten sogar einen Spieltrieb, die spielen gerne. Das hat mich fasziniert. Ich denke, Insekten sind immer so ein bisschen doof und nur auf Arbeit aus oder fressen. Nee, das ist wohl ein Gerücht. Also...
0: Aber die Hummeln sind besonders klug.
2: Die sollen wohl besonders klug sein.
0: Also klüger als Wespen vielleicht.
2: Das können wir, glaube ich, in dieser Sendung hier nicht entscheiden und beurteilen.
0: Wäre mir wichtig eigentlich.
2: Es geht ja um musikalische Tiere. Sie haben das wahrscheinlich schon erraten zu Hause, dass es heute um Tiermusiken geht. Um Musik, die Tiere beschreibt oder eben auch dramatische Werke, in denen Tiere vorkommen.
0: Genau, und wir konnten, glaube ich, beide bei der Vorbereitung feststellen, dass es sehr viele verschiedene Gattungen gibt und vor allem über die gesamte Musikgeschichte immer wieder diese Inspiration gibt von Komponisten, Tiere irgendwie nachzumachen oder nachzuahmen oder auch zu persiflieren. Also auch das ist ja eine Möglichkeit. Aber das gibt es auch wirklich schon im 17. Jahrhundert und es gibt es bis in unsere Zeit.
2: Das durchzieht
0: immer
2: die gesamte
0: Musikgeschichte.
2: Und ich war auch beeindruckend dann bei den Recherchen, wie unterschiedlich man sich dem nähern kann. Also ob beschreibend oder über die Melodie oder auch über Texte. Das werden wir heute alles auch noch erleben. Und ich glaube, wir machen das immer so, dass wir vorher, obwohl wir die gefühlt 160. Sendung haben, nochmal beschreiben, was wir hier genau tun, oder?
0: Also, lieber Herr Kollege, es ist die Sendung Nummer 59.
2: Ah!
0: Ja, immerhin.
2: Wow.
0: Also, die nächste ist schon wieder so ein kleines Jubiläum. Und wir freuen uns ja über jedes Jubiläum.
2: Ja.
0: Also, aber trotzdem erklären wir das gerne. Wir haben jeder 10 Werke unabhängig voneinander rausgesucht, 10 tierische Stücke, in denen es irgendwie um Tiere ging. Und dann haben wir die Listen ausgetauscht und gemerkt, dass es 2 oder 3 Übereinstimmungen gab. Den Hummelflug hatten wir, glaube ich, beide.
2: Nicht? Mit dem wollten wir beide anfangen.
0: Ja, das ist irgendwie, waren wir uns einig. Aber sonst ging es schon sehr auseinander. Das ist irgendwie auch logisch. Ich habe viel aus der Barockmusik mitgebracht.
2: Bei mir wird es viel 20. Jahrhundert. Aber wir wollen ja gar nicht so viel verraten.
0: Nein, wollen wir nicht. Jedenfalls schmeißen wir dann immer jeweils 5 raus bei harten Diskussionen und werden jetzt abwechselnd diese Stücke vorstellen.
2: Ja, und wie so ganz oft fängst du an, weil du ganz oft auch das älteste Stück hast, das bietet sich manchmal an. Was ist das diesmal?
0: Das ist diesmal wirklich ein Barockklassiker der Tierdarstellung und das ist nicht nur einem Tier gewidmet, sondern es ist im Grunde ein Kleintierzoo, den Heinrich Ignaz Franz Bieber da vorstellt. Das ist die berühmte Sonata Repräsentativa. So heißt dieses Stück für Violine und Basso Continuo. Bieber war im Grunde wirklich der Meistergeiger des ausgehenden 17. Jahrhunderts. In Salzburg hat er vor allem gelebt, dort bei diesem Fürsterzbischof. Und vorher war er bei einem anderen Fürsterzbischof, nämlich von Olmütz, tätig. Und der mit dem schönen Namen Karl von Liechtenstein-Kastelkorn, ja, also so viel Zeit muss sein, der war sehr, sehr musikliebend und hatte offenbar so eine Vorliebe für Programmmusik. Also das ist auffällig, dass an seinem Hof, da gibt es ein großes Archiv, was noch erhalten ist, sehr viel Programmmusik enthalten ist, also nicht nur von Bieber, auch von anderen und auch anonyme Stücke, wo also irgendwas nachgemacht wird, also ein Fechtkampf oder eine Battaglia oder auch Naturdarstellungen und die Bauernhochzeit und sowas. Also
2: gibt es nicht auch so eine berühmte Schlachtenmusik bei Bieber?
0: Die Battaglia.
2: Das ist die, ne?
0: Ja, das ist die, wo dann am Schluss die Wunden geleckt werden. Das ist auch eigentlich eine völlige Antikriegsmusik.
2: Ja.
0: Und vielleicht das, sagen wir mal, farbigste, was Bieber da geliefert hat für diesen Erzbischof von Olmütz, das ist diese Sonata Repräsentativa, also möglicherweise ein Karnevalsstück. Das kann man annehmen, dass sowas gerne zum Karneval aufgeführt wurde. Und da stellt der Bieber in ganz kurzen Sätzen verschiedene Tiere lautmalerisch dar. Das wird auch immer drüber

0: aufgeschrieben, was, also man muss nicht raten. Und das, finde ich, ist jetzt nicht nur witzig, sondern auch so experimentell, weil die Geige wirklich alles Mögliche machen muss. Also die muss nicht nur schwierige Stücke spielen mit Doppelgriffen und so, und sondern die, die muss auch mal so quietschen, ja, und so wie bestimmte Tiere das tun und also auch so spielen, wie man eigentlich sonst nicht spielt. Und das ist wirklich immer wieder sehr beliebt, damals wie heute. Und ich denke, wir hören jetzt gleich 5 Tiere am Anfang, damit wir gleich mal was hinlegen hier.
1: Ja.
0: Und zwar in der Reihenfolge, man hört es aber eigentlich auch, Nachtigall, dann kommt der Frosch, der quakt, dann kommt Henne und Hahn, die da rumturteln, dann kommt die Wachtel und am Schluss die Katze.
1: Ich bin gespannt.

0: Ja, also Katzenmusik vom Feinsten am Schluss zumindest. Das waren 5 kleine Sätzchen aus der Sonata Repräsentativa von Heinrich Ignaz Franz Bieber. Ich sag's nochmal, Nachtigall, Frosch, Henne und Hahn, Wachtel und am Schluss die Katze. Und gespielt hat Rachel Podger, begleitet von der Continuo-Gruppe des Ensembles Breaking Baroque. Und ganz lustig finde ich diese CD, die hat auch einen schönen Namen, die heißt Just Bieber.
1: Ja, es ist ein irres Stück, vor allem dieser Frosch.
0: Der ist
1: da
0: gut,
1: würde
0: ne?
1: man, ich hätte da eher auf Anton Webern oder so getippt,
0: ja.
1: Wenn man das jemandem vorspielen würde, könnte man fast für neue Musik halten.
0: Da gibt es einiges von Bieber, wo man denkt,
1: ja, erstaunlich.
0: Es gibt ja auch so eine Stelle, wo er die besoffenen Soldaten in diesen Battaglia darstellt und das klingt wirklich wie Zwölftonmusik. Ja. Ja. Also nichts gegen Zwölftonmusik, die klingt nicht immer nur wie besoffene Soldaten.
1: Nein. Aber du wolltest das Progressive rausstreichen.
0: Richtig, danke. Ja, das war doch ein schöner Auftakt, so viel gleich auf einmal, aber ich glaube, du kannst jetzt auch einiges liefern hier in deinem ersten Beispiel.
1: Ja, als Opernfan fange ich mit Oper an und so viel Oper wird auch nicht mehr folgen, weil so viel Tieropern gibt es nicht. Aber es gibt einen Klassiker, das ist die populäre Tieroper schlechthin, ein Geniestreich vom Tschechen Leoš Janáček, das schlaue Füchslein. Und das muss natürlich hier auftauchen in dieser Sendung. Eine Oper aus dem Jahr 1924, das auch erstaunlich viele Menschen erreicht, die sonst eigentlich mit Janáčeks sehr expressionistischem Werk gar nicht so viel anfangen können. Das ist ein nicht nur witziges Werk und auch nicht unbedingt für Kinder gedacht, auch wenn man es natürlich so einrichten kann, dass Kinder das mögen. Das Libretto ist auch von ihm. Das ist eigentlich keine reine Tiergeschichte, sondern es zeigt parallel im Wechsel und auch ein bisschen in Interaktionen Menschen- und Tiersituationen. Und er testet so ein bisschen aus, was unterscheidet eigentlich Menschen von Tieren und was passiert, wenn die zusammenkommen. Und eigentlich ist es ein sehr pessimistisches Bild oder sagen wir mal lieber ein recht zynisches, weil man so den Eindruck bekommt, beim Zuschauen oder beim Zuhören, eigentlich unterscheiden sich Tiere und Menschen nicht so wirklich voneinander. Mhm. Also Menschen sind oft brutaler als Tiere. Und das Lapidare, was man auf dem Tierreich zuschreibt, das ist da gar nicht so, sondern eher bei den Menschen zu finden, während es im Tierreich dann oft viel herzlicher und ehrlicher zugeht. Das wäre eine Interpretationsmöglichkeit. Also Janáček lässt das auch völlig offen. Da kann jeder reinprojizieren, was er will. Und ich finde ja immer, ich habe das mal in der Sendung gesagt, wo wir alle 5 zusammen waren von meiner Musik, dass Janáček für mich am besten funktioniert, wenn man ihn auch sieht. Also wenn man diese sehr gut überlegten Opern eben auch optisch auf der Bühne wahrnimmt. Da widersprach mir unser lieber Kollege Karl-Lewis Kaiser, meinte, nein, der funktioniert super auf CD.
0: Aha.
1: Ich finde immer noch, also sehen macht schon viel aus bei ihm und ich habe es jetzt auch gerade nochmal gesehen in der Staatsoper und das Simon Rattles hat mich wieder sehr, sehr bewegt. Das Schlaue Füchslein, auch eine tolle Inszenierung und ich liebe besonders, es gibt ein Liebesduett, also es wird gezeigt, wie diese junge Füchsin, die im Mittelpunkt steht, ihren liebsten Fuchs kennenlernt und was ich daran so toll finde ist, es gibt ja so ein Fuchs-Klischee, so das ist, der ist listig, der ist ein bisschen fies, denkt um die Ecke. Und dieser Fuchs hier, das ist so ein richtiger Kavalier. Das ist eigentlich die sympathischste Figur in dem ganzen Stück. Also fast noch sympathischer als die Füchsin selber. Der ist total ehrlich und meint das auch wirklich ganz ernst mit der Liebe bei seinem Werben. Und interessanterweise komponiert Janáček das als Hosenrolle.
0: Mhm.
1: Eine ganz späte Hosenrolle, die ja eigentlich ausgestorben ist im Barock. Angefangen hat das Ganze im Barock bis dann in die Klassik. Und für mich zeigt das eben auch, der Fuchs steht so ein bisschen in der Tradition barocker Helden, dieser heroischen Helden. Aber es bleibt dann doch immer noch ein bisschen Humor übrig. Ich glaube, es ist das einzige Liebesduett, wo die Beteiligten wirklich auch mal kichern. Also in ihrer Freude, sich kennengelernt zu haben. Also für mich immer noch eins der schönsten Janáček-Momente überhaupt.

0: Ja, stilistisch sehr apart, finde ich. Echter Janacek, das ist auch nicht mehr Strauss oder es ist auch kein Puccini, es ist schon was sehr Eigenes, was er da entwickelt hat, dieser Stil. Das war das Schlaue Füchslein unter der Leitung von Charles McCarris, von dem man sagt, er war einer der ganz großen Janacek-Kenner. Die Wiener Philharmoniker haben gespielt und zu hören. Vielleicht haben sie es ja erkannt, zumindest Lucia Popp und der Fuchs, das war Eva Randova.
1: Ja, lieber Matthias, wir sprechen ja heute über Tiere hier. Vielleicht, ehe wir hier weitermachen, mal die Frage, wie sieht das bei dir aus mit Tieren? Bist du tierlieb? Hast du Haustiere oder mal gehabt?
0: Ich habe gehabt, als Kind. Jetzt habe ich immer ein schlechtes Gewissen, weil man ja doch viel auch im Sender ist und so. Und ich möchte jetzt nicht so ein Kätzchen oder was auch immer zu Hause sitzen haben und die langweilen sich dann vielleicht und so. Aber ich habe vor allem habe ich Vögel gehabt.
1: Ah ja, mehrere gleich.
0: Ja, die soll man ja auch nicht alleine halten. Wählen sie dich hier erst und dann im fortgeschrittenen Alter sozusagen. Nein, ich meine auch, als ich dann, es wurde dann ein bisschen langweilig mit den Wellensittichen, dann hatte ich Nymphensittiche.
1: Ah.
0: Auch manchmal ein bisschen anstrengend, weil die sehr laut sein können, wenn die schlecht gelaunt sind, aber sehr clevere Tiere.
1: Gut, aber Hund, Katze, Maus nicht oder sowas.
0: Ja. Ich hatte auch mal einen Hund.
1: Ach, ja, Mensch, was kommt jetzt hier noch raus? Ja?
0: Ich hatte mal einen Dackel. Ja. Da war ich noch ziemlich klein.
1: Und
0: du jetzt? Du musst jetzt auspacken.
1: Ja. Also bei mir beschränkt sich das auf einen Wellensittich, den ich alleine gehalten habe. Ja. Als ich, glaube ich, 12 war, habe ich den mir so gewünscht und dann wurde mal nachgegeben, familiär. Der hieß Philipp, also ich habe ihm den Namen Philipp gegeben, weil mir gesagt wurde, wenn viele I's drin sind, dann können die das irgendwann sprechen. Und tatsächlich, hat er Philipp gesagt und er konnte ein zweites Wort Tschüss.
0: Ja. Ich weiß gar nicht, wie meine hieß, Ralf oder so, der konnte natürlich seinen Namen nicht sagen. Ich habe mich immer gewundert.
1: Viele I's jetzt drin. Ja.
0: Interessant, ja.
1: Ja, aber dann hat es irgendwie, also Nachfolgetiere hat es nicht gegeben. Ja. Und heute, ich glaube, Wellensittiche hält man nicht mehr so zu Hause. Das macht man nicht mehr.
0: Doch, ja? Doch, das gibt es noch.
1: So in so engen Käfigen.
0: Aber man nimmt, glaube ich, immer mehrere jetzt.
1: Auch bei uns ist der in der Küche rumgeflogen. Das
0: war eigentlich, ich hatte auch mal einen alleine. Ja, der war auch ziemlich zahm, muss ich sagen.
1: Gut.
0: Das ist ein, da kann man lange drüber reden.
1: Kann man lange, aber passt insofern ganz gut, weil ich jetzt hier nämlich, als hätte ich es gewusst.
0: Jetzt kommt doch nicht etwa ein Wellensittich.
1: Nee, ein Wellensittich nicht, aber es kommt ein nicht mehr bezeichneter Vogel ins Spiel aus der Oper Giulio Cesare von Georg Friedrich Händel. Und das ist im Grunde jetzt mal auch beispielhaft oder stellvertretend für hunderte oder tausende Arien und Musikstücke aus der Barockzeit, in dem Vögel eine Rolle spielen und nachgeahmt werden. Also das ist wirklich, das ist inflationär, wie das gemacht wird.
0: Ja.
1: Also Vivaldi denken, im Frühling in den vier Jahreszeiten, oder es gibt diverse Konzerte, die heißen dann eben der Distelfink oder sowas, und dann spielt entweder eine Flöte oder eine hohe Violine. Also die hohen Instrumente machen es, und natürlich ist es eben so, Vögel singen wunderschön oft in der Natur und bevorzugt die Nachtigall, kommt dauernd vor. Also wir könnten auch mal eine Sendung nur über die Nachtigall machen. Und ich glaube, wir hätten keine Probleme, das voll zu bekommen.
0: Ja, oder Tauben.
1: Oder Tauben, ja, gibt's auch, ja. Also das kommt vielleicht nochmal, aber ich finde das wirklich ganz bezeichnend, dass die Komponisten offenbar auch Spaß daran hatten, das nachzuahmen, und sich, dann ist das ja auch so ein Wettbewerb zwischen den Komponisten, wer macht das jetzt am schönsten und wer findet wieder neue Mittel und so weiter. Und ich habe jetzt eine Arie aus Giulio Cesare ausgesucht, also dieser großen Erfolgsoper von Händel, seine mit Abstand erfolgreichste Oper in London 1724, und auch die bis heute, glaube ich, am meisten gespielt wird, weil sie so exotisch ist und eine tolle Geschichte hat, die man irgendwie nachvollziehen kann, wenn sie nicht von der Inszenierung irgendwie völlig verbogen wird, dann ist das ziemlich klar alles, und es ist Liebe und Macht und Exotik und so alles dabei.
0: Ja.
1: Und da gibt es diese Arie, dass der Giulio Cesare im zweiten Akt eigentlich von der Kleopatra verführt werden soll. Die hat sich verkleidet als ihre Dienerin Lydia, und das gelingt ihr auch ziemlich gut, und plötzlich schließt sich aber die Tür und sie ist wieder weg, und da steht er nur alleine da, und dann singt aber da so ein Vogel, und dann nimmt er also mit diesem Vogel ein Duett auf. Es ist wunderschön, auch eine lange Arie, die heißt Se in fiorito ameno prato, also wenn auf der lieblichen Blumenwiese ein Vogel zwischen Blüten und Laub verborgen ist, klingt sein Lied noch an angenehmer. Also textlich würde ich sagen, jetzt nicht so die große Erfüllung, aber es soll eben zum Ausdruck bringen, der Julius Caesar, der ist in dem Moment ganz verliebt und glücklich, und Händel macht daraus ein Duett zwischen Geige und der Gesangsstimme, dieser Altstimme. Und die wetteifern da mit Verzierungen, ja, und das ist also wirklich ein Riesenspaß. Ich habe auch schon Aufführungen erlebt, wo dann das sich total reinsteigert und die dann noch dazu improvisieren und so. Also es ist auch so wirklich eine Möglichkeit, etwas improvisatorisch aus der Musik zu machen. Die gönnen wir uns jetzt, ja? Und in Erinnerung an die Haustiere, die wir mal hatten.

0: Ja, das war also das Vögelchen bei Händel oder ein Händel-Vogel. Es gibt ja viele Vögel bei Händel. Und zwar die Arie Se infiorito ameno prato von Giulio Cesare in der gleichnamigen Oper von Händel. Und gesungen hat hier Andreas Scholl. Begleitet hat die Akademie für Alte Musik Berlin. Eine Aufnahme, die schon ein paar Jahre auf dem Buckel hat. Ich habe versucht, im Booklet rauszubekommen, wer hier die Solo-Violine so schön gespielt hat. Und es sind zwei Konzertmeister. Bernhard Forg oder Midori Seiler. Eine von beiden war's. Ja, vielleicht meldet ihr euch mal, das wäre ganz nett, wäre das gewesen. Ist schwer rauszuhören. Jedenfalls hervorragend gespielt. Wunderschöne Arie.
1: Schöne Musik. Immer wieder, ich bin immer wieder erstaunt, was Händel so eingefallen ist. Man gibt ja viele große Barockopernkomponisten in der Zeit, aber manches, da zieht es einem wirklich die Schuhe aus. Da ist ja nicht positiv zu Unrecht so berühmt. Ja, also, im positiven Sinne. Also wenn man denkt, was für ein Einfall. So.
0: Was für ein Einfall. Und dann, sowas hat er auch dann nicht selbst nochmal verwendet. Also es heißt ja oft, Händel hat sich x-mal kopiert, aber sowas einmalig. Ne? Also das fantastisch.
1: Weil du das erzählt hast, dass es so viele Sachen gibt, mir war das gar nicht so klar. Also auch an Vogelgleichnis-Arien im Barock. Ich habe das dann am eigenen Leibe erfahren. Ich hatte eine Arie, die wollte ich eigentlich mitbringen in die Sendung. Mir fiel aber nicht mehr genau ein. Ich habe die auch mal in meine Musik gespielt. Da ein Sopran konzertiert quasi mit der Flöte, fast so ein bisschen wie Lucia di Lammermo, um die Wette. Es ging also um einen Vogel, der im Käfig sitzt und sich nach der Freiheit und den freien Vögeln sehnt. Also habe ich gedacht, wofür ist KI gut? Da können wir die einfach fragen und habe dann beschrieben, was in der Arie vorkommt, muss barock sein. Und ich habe die völlig zur Verzweiflung gebracht, die KI, weil sie mir eine Arie nach der anderen vorgeschlagen hat. Vielleicht ist es ja diese, nein, das war die nicht. Oder mit dem, nein. Und da ich es mal festgestellt habe, wie viele es gibt, auf die das zutrifft. Und ich habe sie dann letztendlich gefunden, das hat aber ewig gedauert.
0: Mit KI oder ohne?
1: Ich habe das dann irgendwann gesagt, ich kenne es mit Simone Kermes. Mhm. Und dann haben wir es irgendwie eingrenzen können.
0: Wir?
1: Und wir.
0: Du und die KI.
1: Oh. Toll, ne? Wir sind schon Kumpels. Ja, es war dann, eine, kann ich ja mal sagen, eine Hasse-Arie aus Didone. Mhm. Aber die ist es dann heute nicht geworden, weil noch wichtiger war mir dann eine Gleichnis-Arie bei Mozart, die ich sehr, sehr liebe. Und zwar aus der Finta Giardiniera, aus der Gärtnerin aus Liebe. Man sagt oft, es ist der erste große Opernentwurf von ihm oder große Wurf. Würde ich auch unterschreiben, zumindest auf komischem Gebiet. Mozart war 18, als er das komponiert hat. 1775 war das für München. Es ist meisterhaft komponiert, aber die Oper hat einen ziemlich schlechten Text. Bezeichnenderweise ist der Librettist auch unbekannt geblieben. Also kein Lorenzo da Ponte da. Und das bedeutet auch, dass sowohl von der Handlung wie auch von den Versen es nicht immer optimal ist. Aber ich bewundere so, was Mozart daraus gemacht hat. Also diese Gleichnis-Arie ist ein schönes Beispiel. Es geht um eine fliehende Frau, die fast umgebracht wurde von ihrem Macker, muss man sagen. Also ein super eifersüchtiger Typ, der sie in einem Eifersuchtsanfall fast erstochen hat oder erstochen hat. Und sie hat es aber überlebt und ist jetzt inkognito auf der Flucht vor ihm. Aber wie das immer so ist, die liebt ihn immer noch und ist jetzt super depressiv und packt diese Depression, diesen Widerspruch zwischen ihn eigentlich fliehen, aber trotzdem noch in verliebt sein, in so eine Taubengleichnis. Und das macht der Dichter aber eigentlich gar nicht gut, weil erst beginnt das ganz schön, also die Taube, wie sie dann immer so seufzt nach dem Geliebten, aber dann erklärt er das dann auch noch. Und im zweiten Teil der Arie singt dann Sandrina eben, dass sie gemeint ist und sich selber meint und so. Das hätte es nicht gebraucht, wie es immer so schön bei Donald Duck in den Comics heißt. Aber Mozarts Arie ist einfach genial. Er macht jetzt gar nicht so viel, um den Taubenton zu imitieren. Es ist eine Adagio-Arie, komplett durchgehalten. Aber er setzt die Streicher eben Consordino, also macht gedämpfte Streicher. Will also damit vielleicht auch so ein bisschen ausdrücken, dieses weiche, fluffige der Taube, dieses Zurückhalten, das Scheue. Das kommt sehr gut rüber und es ist eine der wirklich ganz großen frühen Mozart-Arien.

0: Regula Mühlemann war das mit der sogenannten Taubenarie aus Mozarts Finta Giardiniera, Gärtnerin aus Liebe. Begleitet wurde sie vom Kammerorchester Basel und am Pult stand Umberto Benedetti Michelangeli.
1: Sehr schön. Jetzt hatten wir also drei Opernszenen hintereinander, wo die Tiere in ganz unterschiedlicher Verhältnis auch standen und unterschiedliche Funktionen hatten.
0: Nicht?
1: Also
0: ja.
1: Tiere, die sich wirklich unterhalten haben, so ein Vogel, der auf dem Baum saß, aber reell.
0: Ja,
1: und hier war es dann das Gleichnis. Ja, also
0: ja.
1: Es gibt schon vielfach auch solche Einsatzmöglichkeiten letztlich in der Operngeschichte.
0: Ja, man muss es gar nicht immer so wahnsinnig lautmalerisch machen, wie hier bei Mozart. Das Gleichnis ist klar, aber es gibt jetzt hier keine Flöte oder Bläser, die das irgendwie nochmal illustrieren. Funktioniert trotzdem.
1: War klar, ja, ne? Ja. Sehr schön. Also jetzt geht's ins Wasser und jetzt kommt wieder so ein absoluter Hit, aber der musste einfach sein.
0: Ja, wir hatten müssen auch beide jetzt auf dem Zettel.
1: Ja, hatten wir beide auf dem Zettel. Also erstmal allgemein gesprochen die Forelle von Franz Schubert und da haben wir jetzt überlegt, nehmen wir das Lied oder nehmen wir das Quintett und haben uns für das Quintett gemeinschaftlich entschieden, weil wir, ich glaube, das Lied hatten wir gerade vor kurzem, als wir über die 1810er Jahre gesprochen haben.
0: Ja.
1: Da haben wir gedacht, nehmen wir doch jetzt mal diesen berühmten Variationssatz.
0: Und da du ja auch ein gutes Archiv hast, hast du nochmal nachgeguckt und wir haben es, glaube ich, auch, diesen Satz zumindest haben wir noch nie gespielt in dieser Sendereihe.
1: Das denke ich auch, ja. Es ist so, dass Franz Schubert immer einen chronischen Geldmangel gelitten hat und dann mal einen Kompositionsauftrag erhalten hat von einem Musikliebhaber namens Sylvester Paumgartner. Das war 1819 und der hat gesagt, er wünscht sich ein Quintett, aber es muss folgende Besetzung sein: Klavier, Violine, Bratsche, Cello, Kontrabass. Also eher ungewöhnlich. Also nicht die zweite Geige, sondern dafür ein Kontrabass in der Tiefe. Und das hat Schubert dann wahrscheinlich gesagt, naja, kein Problem, mache ich auch. Ist ja auch schön. Dann hat der Kontrabass die Bassstimme und das Cello kann viel freier sich bewegen, viel schöner Kantilenen spielen. Und das findet man dann auch. Und dann hatte er vier Sätze fertig, wie das üblich ist. Und dann hatte dieser Auftraggeber gesagt, ja, aber er hätte gern noch die Forelle. Also stelle ich mir es vor. So ungefähr muss es gewesen sein.
0: Ja.
1: Und ach, Forelle? Ja, na, dieses Lied ist doch so schön von Ihnen, Herr Schubert. Naja, wollen Sie vielleicht einen Variationssatz, könnte ich Ihnen anbieten. Ja, so muss das gewesen sein.
0: Ja.
1: Und dann hat er gesagt, naja gut, dann nehme ich an vierter Stelle vor das Finale, setzen wir die Forelle ein. Und dann hat er also die Forelle gesetzt für diese spezielle Besetzung und daraus noch mehrere Variationen gemacht, die auch wirklich sehr plakativ sind. Also es gibt auch eine Moll-Variation und dann mit viel Virtuosität wird gespielt. Ja. Man erkennt aber das Lied immer wieder durch.
0: Das wollte ich gerade sagen, das finde ich so genial. Dass man diese Handlung bleibt eigentlich erhalten in dem Satz. Auch weiß man am Ende, die Forelle hat es geschafft.
1: Ja.
0: Da kommt ja nochmal so ein strahlendes Dur, wo man klar ist, die ist vom Haken.
1: Die ist vom Haken.
0: Wo so sieht das aus.
1: Ja. Naja, zwischendurch wird es mal eingetrübt, das Wasser. Und also genial natürlich, auch natürlich im Sinne dieses Auftraggebers, dass der auch schön dieses Lied überall erkennt. Man hätte manchmal, Beethoven gibt es ja manchmal Variationen, da ist es zur Unkenntlichkeit dann weg irgendwann.
0: Ja.
1: Wunderschönes Stück, immer wieder gern gehört. Ich muss, glaube ich, nicht mehr sagen, wir gönnen uns jetzt diesen ganzen Variationssatz.

0: 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Und heute geht es hier um die besten Tierkompositionen. Also nicht von Tieren, sondern in denen Tiere vorkommen. Das wäre auch nochmal ein Thema übrigens.
1: Ja.
0: Und das war natürlich eine ganz prominente Komposition. Der vierte Satz aus dem sogenannten Forellenquintett von Franz Schubert in einer genauso prominenten Besetzung mit Martin Helmchen, Christian Tetzlaff, Antoine Tamestit, Marie-Elisabeth Hecker und Alois Posch. Und damit hätten wir auch die Meeresbewohner oder beziehungsweise Flussbewohner hier abgehandelt.
1: Ein Fisch haben wir auch dabei.
0: Ja.
1: Genau, schön.
0: Und wir wechseln jetzt die Klassifikation, denn es geht zu den Insekten.
1: In die Welt der Insekten. Ja. Wir hatten ja schon mal einen Insekt, die Hummel.
0: Ja.
1: Das ist auch ein ganz schönes. Eigentlich mag man Insekten ja nicht so, ich weiß nicht, wie es dir geht, aber so ein
0: kommt
1: richtiger...
0: Kommt drauf an. Kommt Bienen finde ich schon was sehr Schönes.
1: Ja.
0: Wegen Honig.
1: Ja, natürlich. Aber ich misstraue ihnen, wenn sie in der Wohnung sind.
0: Ja, okay, ist gut.
1: Nicht ganz schön wie Wespen oder Nisten, aber gut, weites Feld, großes Thema. Jetzt geht es aber um Libellen, beziehungsweise um eine. Und das ist ein Stück von Josef Strauß, den hatte ich letztes Mal schon dabei. Ich bin auch ein großer, gebe ich zu, Josef Strauß-Fan, der jüngere Bruder von Johann Strauß, also dem Fledermaus-Strauß und Donau-Strauß. Das war, wie manche sagen, eben auch der Talentiertere, der leider sehr früh gestorben ist. Und ich habe auch eine sehr persönliche Beziehung zu dieser Libelle, weil es gehört zu, das ist eines der ersten Strauß-Stücke, die ich überhaupt je gehört habe.
0: Schallplatte.
1: Eine Schallplatte. Gab es zu DDR-Zeiten, kann ich mich erinnern, Ottmar Suitner, erste Seite drei Lanner-Walzer, auch sehr elegant dirigiert, und zweite Seite bestand nur aus Polkas von Josef Strauß, also nicht Johann, sondern Josef. Und da war auch die Libelle dabei, die mir sofort gefallen hat. Das muss man sagen, die haben immer viel benannt und viel auch fantasievoll benannt, die Strauß-Dynastie-Leute. Musste ja auch sein bei so vielen Stücken, dass sie sich voneinander unterscheiden konnten. Und das hier beruht aber wirklich auf einer Tierbeobachtungserfahrung, weil der war im Urlaub 1866 am Traunsee mit seiner Frau und war dann total fasziniert von diesen leisen Tieren, die ja auch, ich habe das hier in Brandenburg, wenn ich wandern gegangen bin, auch immer wieder bewundert, die ja geräuschlos in der Luft zu schweben scheinen. Also was machen andere Insekten für einen Lärm? Also wenn du so eine Biene oder Wespe in der Wohnung hast, dann hörst du das im Nebenzimmer und die sind fast lautlos. Und das hat ihn total fasziniert, eben auch diese Eleganz des Schwebens. Und er hat das eben versucht, in flirrende Streicherklänge umzusetzen, in eine Polka-Mazurka. Das Stück ist ein bisschen melancholisch geworden, aber das passte ganz gut, weil 1866 hatte Österreich gerade den Krieg verloren gegen Deutschland.
0: Ja, da war man nicht so trotzig.
1: Und die Wiener fanden das toll. Die mochten das Stück und es ist auch eins der populärsten Stücke von Josef Strauß geworden. Ich habe ein bisschen gesucht. Ich hatte erst eine andere Aufnahme unter Carlos Kleiber, ist natürlich auch schön. Aber ich war dann ehrgeizig und wollte diese Suitner-Aufnahme haben. Habe ich auch gefunden und die kommt jetzt.

0: Ja, wunderbar, wie dieses Surren hier nachgeahmt wird von den Streichern der Staatskapelle Dresden. Ottmar Suitner war das, der Dirigent mit der Libelle von Josef Strauss, seine Polka Mazurka, Opus 204.
1: Ja, und wir wechseln in dieser Sendung jetzt die Tiergröße. Also von der kleinen Libelle wird es jetzt sehr groß und wir wechseln auch irgendwie das Genre, denn wir haben jetzt ja sehr schöne, richtige, reale Tiere gehabt bislang und es wird Zeit, dass wir mal so zu Fabeltieren übergehen, denn ich glaube, die Inspiration und irgendwie Fantasie der Komponisten nimmt noch zu, wenn sie also Fabeltiere, also Tiere, die es gar nicht gibt, darstellen müssen. Und da ist mir als erstes eingefallen der Riesenwurm oder der Drache aus dem Ring des Nibelungen von Richard Wagner.
0: Der
1: da also einige, besonders einen sehr wirkungsvollen Auftritt hat im Siegfried, im zweiten Akt. Das ist so, dass im ersten Akt ja wird schon viel über diesen Wurm gesprochen. Ja, also das heißt, der ist da in seiner Höhle und Siegfried schmiedet ja bei Mime dort dieses Schwert, dieses berühmte Schwert, was zerbrochen ist. Das schmiedet er wieder zusammen und das soll ihm ja helfen, überall durchzukommen, in allen Lebenslagen. Und dann kurz darauf muss das auch gleich seine erste Probe bestehen, weil also Mime ihn vor diese Höhle führt, wo der Drachen oder der Wurm, heißt es, drin liegt. Und dann sagt er noch, mittags kommt er immer raus, tschüss, ich hau da mal ab. Und dann kommt er wirklich raus. In Wirklichkeit ist das ja Fafner, der Riese, der den Ring hat, schon geraume Zeit und als unüberwindlich eben gilt, weil er eben diesen Ring hinter sich liegen hat und als so ein Riesenwurm, da kommt keiner ran. Hier lieg ich und besitz, so heißt das. Ja, schönes geflügeltes Wort, was man immer auch wieder anbringen kann, mal wieder. Ja, und Siegfried ist natürlich völlig unwissend und mutig und sagt, naja, das ist ja kein Problem und schafft das wirklich mit dem Schwert, Notung, diesen Fafner zu besiegen, der dann plötzlich also wirklich blutet und stirbt. Und auf diese Weise kommt ja Siegfried

0: tritt überhaupt an den Ring ran, der diese große Macht hat, aber leider auch den Fluch, der letztlich auch Siegfried dann zu Fall bringen wird. Das war vielleicht der Ring des Nibelungen mal in Kurzfassung erzählt. Also der Wurm ist schon wichtig. Ne?
1: Ich kann mich erinnern in den Memoiren von Wagner, dass das wohl ganz kompliziert war, diesen Wurm da zu liefern, weil ich glaube, der hat den in England bestellt und die Post hat das nicht rechtzeitig geschafft und das war wohl irgendwie ganz...
0: Ja, das wirkte, ich habe das auch gelesen, das wirkte irgendwie so tragikomisch, weil der Wurm so riesig und dann irgendwie das Gesicht des Sängers ganz klein war oder sowas, passte dann nicht zusammen oder sowas. Ja.
1: Menge Schwierigkeiten.
0: Ja, so Menge Schwierigkeiten.
1: Wurm auf die Bühne zu bringen.
0: Toll ist natürlich, dass der Wagner im Orchester dem Wurm ein Thema gibt und das ist so ein ganz bedrohliches, tiefes Thema, so chromatisch. Man merkt, wie der sich so langsam lang windet mit tiefem Blech, hört man sofort und dann singt ja der Wurm auch und da steht auch in der Partitur mit Sprachrohr verstärkt. Also heute kann man es technisch machen, aber der hat damals richtig so irgendwie so ein kleines Megafon bekommen, damit es noch ein bisschen bedrohlicher klingt. Und natürlich ist so ein schwarzer Bass. Wir hören mal die Stelle, wo also Siegfried mit seinem Horn, mit dem berühmten Hornruf, den Wurm rauslockt. Dann gibt es diesen kleinen Dialog. Siegfried ist sehr frech zu ihm. Ja, und dann sagt der Wurm den schönen Satz, finde ich herrlich, irgendwie, trinken wollte ich, jetzt treffe ich auf Fraß. Ja, aber
1: sehr optimistisch.
0: Ne, sehr optimistisch wird dann nicht so. Ist eine kurze Szene nur, aber sehr, sehr wirkungsvoll.

0: Ja, jetzt hat es ihn also erwischt. Ja, der singt noch eine Weile und dann, aber nur noch mit halber Kraft und dann rafft es ihn dahin. Zweiter Akt, Siegfried war das, der Wurm. Und Siegfried in der für mich fantastischen Aufnahme, weil ich damit aufgewachsen bin, mit der Staatskapelle Dresden unter Marek Janowski und mit René Kollo wirklich in Bestverfassung Anfang der 80er und Matti Salminen als Wurm, als Fafner.
1: Ich liebe auch diese Klarheit des Orchesters. Also das ist was ganz Besonderes an diesem Ring, dass man wirklich nicht dieses Verdeckte hat wie auf dem Bayreuth, sondern dass man wirklich jedes Instrument so kristallin hört. Finde ich wunderbar an diesem Ring.
0: Ich glaube, Peter Damm war der Solohornist damals in der Staatskapelle, die das Solo hingelegt hat. Ja. Ich meine, das ist eine Studioaufnahme, ist trotzdem aber phänomenal. Ja. Ja, fantastisch. So, jetzt kommt ein Anti-Wagner. Kann man das so sagen?
1: Weiß ich gar nicht. Auf jeden Fall ist es auch ein Fabelwesen. Mhm. Ich wollte auch eins mitbringen. Ich habe ja im Moment überlegt.
0: Ich wollte auch eins mitbringen.
1: Ja, du hast ja hier schon stark vorgelegt sozusagen. Ich habe lange mit mir gerungen, ob Schwanensee dabei ist, aber habe mich dann dagegen entschieden, weil es ist ein bisschen gemogelt, denn das ist ja ein Wesen dort, dieser Schwan, der sich in eine Frau oder umgekehrt verwandelt und habe mich dann doch für den Feuervogel entschieden. Das ist zwar auch so ein hybrides Wesen, also in den Anweisungen steht, in diesem Ballett von Stravinsky, dass es auch so halb Frau, halb Vogel ist, aber bleibt auch so während des Balletts. Und es ist ein Ballett des jungen Igor Stravinsky für Paris. 28 Jahre war alt und war ein Riesenerfolg. Was damit zu tun hat, sicherlich auch, dass es diese rauschhafte Instrumentierung gibt. Also es ist streng getrennt. Das funktioniert auch gut in diesem Ballett. Es ist ein altes russisches Volksmärchen vom bösen Zauberer Kaschei, der nur besiegt werden kann auf hochkomplizierte Weise. Gibt es übrigens auch eine sehr schöne Oper von Rimsky zu diesem Thema. Die muss ihn sehr beeindruckt haben, Stravinsky, weil der ist auch ihm gewidmet. Dieser Feuervogel ist dem Rimsky-Korsakow gewidmet. Und die Menschenwelt wird anders dargestellt musikalisch als die fantastische Zauberwelt. Also auch der Feuervogel ist eben ein mythisches Wesen mit viel Brimborium, mit einer Instrumentierung, die für diese Zeit um 1910 eben alles gibt. Und was ich daran so aufregend finde, ist, dass dieser Effekt, diese Effekthascherei, kann man fast sagen, in diesem dreiviertelstündigen Ballett immer auch ein Ansporn war, in der Musikgeschichte es so aufzunehmen, dass es wirklich optimal funktioniert. Es war zum Beispiel für die Stereophonie ganz wichtig. Mhm. Also 1955 gab es eine erste Feuervogelaufnahme bei der Decca und der Ernest Ansermet. Und die haben die gemacht, da gab es noch gar keine Ausspielmöglichkeiten. Die wurde dann erstmal beiseite gelegt und ist erst später veröffentlicht worden. Und dann ist mir wieder eingefallen, ich hatte das große Glück, eins der letzten Interviews zu machen mit dem Tonmeister der EMI, mit Peter Burkowitz. Da war der schon hoch in den 90ern. Und der erzählte mir, wie sehr er verzweifelt ist, als er mit Stokowski den Feuervogel aufgenommen hat. Das war die erste Stereoaufnahme der EMI 1957. Mhm. Und dass es ganz schwierig war mit der Mikrofonierung, um diesen plastischen Effekt eben hinzukriegen. Und ich glaube, es ist auch bis heute eine Herausforderung, das zu bannen, weil es erschlägt einen förmlich. Im positiven Sinne. Ich bin auch immer wieder berauscht von Feuervogel-Sound und habe eine meiner Lieblingsaufnahmen mitgebracht mit dem Boston Symphony Orchestra unter Seiji Ozawa. Der kann sowas.

0: Erscheinen, Tanz und Gefangennahme des Feuervogels aus dem gleichnamigen Ballett. Der Feuervogel von Igor Strawinsky mit dem Boston Symphony Orchestra und der Seiji Ozawa.
1: Ja, und es geht jetzt weiter in dieser Sendung mit der besten Tierdarstellung in der Musik, mit dem wahrscheinlich tierkundigsten Komponisten aller Zeiten, würde ich sagen, nämlich mit Olivier Messiaen. Der war Vogelkundler eigentlich, nicht?
0: Oh,
1: und
0: passt,
1: zwar
0: ja.
1: Richtig ausgebildet. Der hat eine Visitenkarte gehabt, da stand drauf Komponist, Ornithologe, Rhythmiker. Herrlich.
0: Rhythmiker,
1: ne?
0: Ist ein schöner Rhythmiker. Beruf.
1: Ja, ja, ein schöner Traumruf. Beruf. Ja, und der kannte sich wirklich gut aus. In der Vogelkunde, in der Komposition sowieso. Und es passt mir jetzt, das merke ich gerade, wirklich gut ins Konzept, dass gerade der Strawinsky zu hören war. Mhm. Denn das ist eine Linie im Grunde, die hier fortgesetzt wird von Messiaen, der ja so ein paar Jahre später geboren ist, also eine Generation später ungefähr geboren ist und aber diese ganze Entwicklung natürlich auch ganz aufmerksam verfolgt hat und viel übernommen hat und dann in seine eigene Sprache übertragen hat. Diese Naturliebe, die bei Messiaen eben immer da ist, die äußert sich am meisten in diesen Darstellungen von Vogelgesang in seiner Musik. Das macht er ganz oft in allen möglichen Werken. In dieser großen Oper natürlich, Saint-François d'Assise, also wo der heilige Franz dargestellt wird und diese berühmte Vogelpredigt. Ja, da zwitschert es wirklich aus dem ganzen Orchestergraben, aber dann auch in vielen Orgelkompositionen hat er das geschafft, die Register so geschickt einzusetzen, dass das wirklich täuschend echt klingt. Und dann ist Messiaen ja auch wirklich in den Wald und in den Dschungel gezogen und hat die Vögel genau abgehört, aufgenommen und notiert. Es gibt da so Fotos, wie er mit Notenpapier dasteht und dann so mit Vierteltönen dann irgendwie genau aufschreibt, wie also irgendein exotischer Vogel singt. Faszinierend. Und deswegen dachte ich, der muss hier vorkommen in dieser Sendung. Also nicht nur Händel mit diesem Vogelduett, sondern jetzt mal richtige Vögel, ja. Und da habe ich mir ausgesucht aus diesem großen Tableau ein Stück, das heißt Oiseau Exotique, also exotische Vögel für Klavier und kleines Orchester, komponiert 1956, übrigens auf Anregung von Pierre Boulez. Kunterbunt, ja, und es gibt ein genaues Programm dazu, da ist ja ein sehr genauer, der Messiaen, da steht dann immer, welcher Vogel wo genau singt. Mhm. Und ich habe jetzt einen kleinen Auszug vorbereitet, da steht dann zum Beispiel, hier kommt ein Zwischenspiel auf vier Vögel, der Malaysia-Verdin, der Baltimore-Trupial, der chinesische Liotrix und die kalifornische Drossel, ja, nicht zu vergessen. Alles gibt's alle natürlich, ganz bunte Vögel. Farben spielen auch immer eine große Rolle. Und dann kommt, wenn wir hören, ein kurzes Gewitter, hört man auch mit Schlagwerk. Und dann der Warnruf des Tetras-Cupido. So, hören wir mal.
0: Toll.

0: Ja, wir blenden uns mal so langsam aus. Es geht noch eine Weile. Das sind also die exotischen Vögel. Oiseau exotique von Olivier Messiaen. Ein Auszug daraus. Das war eine Aufnahme mit dem Ensemble Intercontemporain unter Leitung von Pierre Boulez, der dieses Werk auch mal bestellt hatte. Ne? Das ist was, ein Paradies für Ornithologen.
1: Ja, mir fällt aber auch auf, ich finde es eine lustige Assoziation, dass gerade am Schluss das Ganze auch erinnert an den Amerikaner in Paris von Gershwin mit dem Verkehrsgeräusch. Das liegt gar nicht so weit auseinander.
0: Ja, die haben vielleicht auch Verkehrsregeln oder auch nicht, die Vögel. Stoßen ja selbst selten zusammen, nicht? Das muss man ja eingestehen. Ja,
1: bewundert.
0: Ja. So, wir sind schon fast am Ende. Das waren schon 9 von 10 Stücke, aber du hast hier noch was Besonderes zu bieten jetzt nach diesen wirklich bedeutungsschweren.
1: Das
0: Beispiel mit neuer Musik jetzt, bitte.
1: Ja, ein Klassiker, der muss auch sein, da habe ich drauf bestanden. Der stand eigentlich als allererstes fest für die Sendung Orpheus in der Unterwelt von Jacques Offenbach. 1858, die erste abendfüllende Operette von ihm. Vorher gab es nur einen Akter und ja auch wahrscheinlich seine berühmteste, bekannteste. Und heute geht es mal nicht um den Cancan, sondern es gibt wunderbare Einfälle. Das Ganze ist ja eine Parodie auch auf die griechische Sage, auf die Götterwelt, eben nicht nur auf den Stoff als Opernstoff, das natürlich auch, weil Orpheus war ja auch einer der frühesten Opernstoffe überhaupt. Aber es gibt einen schönen Einfall, dass im dritten Bild in der Unterwelt Eurydike ist also entführt worden von Pluto und sitzt da rum und langweilt sich, weil so richtig kümmert sich Pluto jetzt nicht mehr um sie. Und Jupiter, der Göttervater, hat davon erfahren und will sie befreien. Und Jupiter kommt ja für gewöhnlich immer auch in fremder Gestalt, wie es so schön heißt in der Operette. Und wir kennen das ja als Schwan bei Europa zum Beispiel oder als Stier. Nein, das war die Leda, ne? Und Stier ist dann Europa. Genau,
0: Stier ist
1: auf jeden
0: Europa.
1: Fall kommt er also immer mit so edlen Tiergestalten an. Aber hier kommt er als schnöde Stubenfliege.
0: Tja, und das, Parodie halt, ne?
1: Genau. Finde ich einen wunderbaren Einfall. Und dieses Liebesduett, also zwischen der Fliege, seltsamerweise, das finde ich das Lustigste an dem ganzen Stück, fährt Eurydike auch voll auf diese Fliege ab. Das ist sehr merkwürdig, weil sie kann ja nicht wissen, dass das jetzt der Göttervater ist, aber sie langweilt sich wahrscheinlich tief in ihrem Herzen, weiß sie das. Und das wird natürlich auch musikalisch illustriert. Das Orchester surrt und am Ende surren im Refrain auch die beiden. Interessant ist, dass das Stück besonders in deutschsprachigen Ländern immer ein Riesenerfolg war, weil eben der Jupiter da meistens mit einem Star-Komiker besetzt wurde. Das ist eine Tradition gewesen. Das ging schon damit los, dass Johann Nestroy, also der große Dramatiker und Komiker, schon 1860 die Rolle gesungen hat in Wien. Das war immer ein Highlight, dieses Fliegenduett. Zum Teil auch wegen der wirklich bescheuerten Kostüme. Also die bekamen dann immer auch so ein Fliegenkostüm an, wo so Fühler auf dem Kopf und so ganz kleine Flügelchen auf dem Rücken und so. Und was ich auch unbedingt noch erzählen wollte, 1911 gab es eine berühmte Inszenierung von Max Reinhardt mit Max Pallenberg als Star, der Komiker. Und der soll der Legende nach also Eurydike so bezirzt haben im Fliegenduett, dass sie ihm wirklich total verfallen ist.
0: Oh.
1: Und diese Eurydike war Fritzi Massari. Und die haben dann auch geheiratet irgendwann.
0: Das ist eine schöne Geschichte.
1: Ja. Und ich habe es ausgesucht, auch mit einem großen Komiker, der 30er, der allerdings in dieser Aufnahme schon über 60 ist, Max Hansen, auch Operettenstar der Weimarer Republik, zusammen mit der ganz jungen Anneliese Rothenberger.

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1: Nun gilt's, meine Rolle zu spielen als listiger, zarter Galan.

0: Sie ist mein. Anneliese Rothenberger war das und Max Hansen in Dag Offenbachs Office in der Unterwelt, das berühmte Fliegenduett. Eine historische Aufnahme mit dem Orchester des NDR unter der Leitung von Paul Burkhardt.
1: Tja, und nun sind wir schon durch mit unseren tierischen Werken für heute Nachmittag, mit den 10 zumindest, die wir uns hier gegenseitig vorgestellt haben. Es fehlt natürlich irgendwie noch ein Finale, ne?
0: Ja,
1: aber vielleicht
0: vorher,
1: ehe wir das klären, wollen
0: machen
1: wir erstmal.
0: Das, was wir immer machen.
1: Ja, wir lesen uns mal gegenseitig vor, was wir alles hier schon hatten in der Sendung. Ich habe angefangen mit der Sonata Repräsentativa von Heinrich Ignaz Franz Bieber.
0: Dann kam Das schlaue Füchslein, eine Oper von Janacek.
1: Dann eine Arie aus dem Giulio Cesare von Georg Friedrich Händel.
0: Dann La Finta Giardiniera, die Taubenarie von Mozart.
1: Dann natürlich das Forellenquintett von Schubert.
0: Dann gab es die Libelle, eine Polka von Josef Strauss.
1: Dann kam der Wurm ins Spiel aus dem Siegfried von Richard Wagner.
0: Dann ein anderes Fabeltier, der Feuervogel von Igor Strawinsky.
1: Und dann noch die Oiseau Exotique von Olivier Messiaen.
0: Und dann gab es noch Offenbachs Orpheus in der Unterwelt.
1: Ja, wieder wunderbare Kontraste. Also von der Fliege bis zum Wurm alles bei sozusagen. Ja, und wir haben uns im Vorfeld irgendwie gedacht, ein Stück, das ist, steht so über allen, wenn es um Tiere in der Musik geht.
0: Und Sie haben sich vielleicht schon gewundert, warum ist das nicht unter den 10 besten dabei? Der
1: also
0: Grund ist,
1: nehmen wir das doch einfach.
0: Es gibt nur dieses und deswegen haben wir uns auch entschieden, da das so klar ist, es diskussionslos an den Schluss zu stellen. Sie ahnen, worauf wir hinaus wollen, Karneval der Tiere.
1: Von Camille Saint-Saëns.
0: Ja, und da wir schaffen es nicht ganz, leider, aber immerhin haben wir gedacht, wir stellen so ein Best-of zusammen. Mhm. Und was ist es geworden? Du weißt es besser
1: ja,
0: als ich noch.
1: Ich habe hier aufgeschrieben, wir haben jetzt 5 Sätze ausgewählt, 5 Tierchen, beziehungsweise 4 und das Finale.
0: Tierchen,
1: das schön. Ganze, das Ganze ist ja auch wirklich eine Persiflage im Grunde, ja, auf Komponisten, Kollegen, die da auch immer eine Rolle spielen. Und hier in die Endrunde gekommen ist die Schildkröte, ja, da ist Offenbach Persiflage. Flieht.
0: Ja, da dann, ist der Orpheus wieder.
1: Da ist der Orpheus, Cancan in ganz langsam. Dann das Aquarium, dann kommen die Fossilien und am Schluss natürlich der Schwan und angeschlossen noch das Finale dieses Stückes.
0: Und was hören wir für eine Aufnahme?
1: Wir hören eine Aufnahme mit dem Gewandhausorchester Leipzig unter Andres Nelsons.
0: Viel Spaß.

0: Das war also das Finale aus dem Karneval der Tiere von Camille Saint-Saëns und davor so ein paar ausgewählte schöne Episoden daraus, nämlich die Schildkröten, das Aquarium, die Fossilien und der Schwan. Und gespielt hat hier das Gewandhausorchester Leipzig. Die beiden Klavierparts wurden gespielt von Lang Lang und Gina Alice und der Dirigent war Andres Nelsons.
1: Das war's für heute. Um Tiere ging's in dieser Ausgabe von Schrammeck und Keter. Ich hoffe, es hat Ihnen Spaß gemacht. Jetzt folgt wie üblich die Sommerpause, also Juli und August sind wir nicht zu hören. Aber dann sind wir wieder da am 12. September und da freust du dich schon drauf.
0: Ja, also das ist ja ein lang gehegter Wunsch, dass wir endlich mal Wagner machen.
1: Ja. Dann gibt's die besten nicht die besten Wagner-Opern, das wäre ziemlich einfach, die besten Wagner-Szenen.
0: Ja, so haben wir es genannt.
1: Und trotzdem gibt es jetzt noch Rossini, muss ja sein.
0: Völlig klar.
1: Rossini hat das letzte Wort. Sie ahnen vielleicht, was kommt. Es wird nochmal miaut. Wir verabschieden uns mit dem Katzenduett, das singen Marie-Nicole Lemieux und Patricia Cioffi. Und wir, das sind
0: Bernhard Schrammeck
1: und Matthias Keter. Machen Sie es gut.
0: Tschüss.

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5: Um 16 Uhr mit Tim Korge. Die Technische Universität Berlin hat ein weiteres Gebäude wegen Baumängeln geschlossen. Betroffen ist das Institut für Polymertechnik und Physik am Ernst-Reuter-Platz. Nach Angaben von TU-Präsidentin Dennis ist die Löschanlage nicht betriebsfähig. Ohne die Anlage sei der Brandschutz nicht gewährleistet. Man arbeite daran, schnell eine Teilöffnung zu ermöglichen. Das Haus ist inzwischen das dritte TU-Gebäude, das wegen Baumängeln gesperrt werden musste. Das Hauptgebäude ist noch geschlossen. Die Bibliothek in der Fasanenstraße ist seit vorgestern wieder nutzbar. Rund 3 Monate vor den Landtagswahlen in Teilen Ostdeutschlands warnen führende CDU-Politiker vor einer Zusammenarbeit mit der AfD. Mehrere Präsidiumsmitglieder riefen in der Frankfurter Allgemeinen Sonntagszeitung dazu auf, die Abgrenzung strikt einzuhalten. Aus dem Hauptstadtstudio Georg Schwarte.
6: In dem Moment, in dem die CDU der AfD die Hand reiche, sei sie kaputt, sagte der Vorsitzende des Arbeitnehmerflügels der CDU, Dennis Radke, der Frankfurter Allgemeinen Sonntagszeitung. Zwei führende CDU-Politiker aus Nordrhein-Westfalen werden noch deutlicher. Arbeitsminister Karl-Josef Laumann kündigte an, in einem solchen Fall die Partei zu verlassen. Innenminister Herbert Reul bezeichnete die AfD und ihr Denken als größte Gefahr für die Demokratie.
5: Die Ukraine hat offenbar ein Seeterminal in Südrussland angegriffen. Durch herabfallende Drohnentrümmer seien ein Mensch getötet und 3 weitere verletzt worden, teilte der Gouverneur der Region Krasnodar mit. Das Feuerinformationssystem der NASA meldet Brände auf der Halbinsel Taman. Dort liegt ein großes Umschlagterminal für Öl, das über das Schwarze Meer verschifft wird. Der ukrainische Geheimdienst SBU bestätigte den Angriff. Wittenberge feiert heute die Erneuerung seines Bahnhofs. Im Zuge der 3-jährigen Generalsanierung der Strecke Berlin-Hamburg hat die Bahn das Empfangsgebäude modernisiert und einen zusätzlichen Bahnsteig gebaut. Der Bahnverkehr auf der sanierten Strecke läuft morgen wieder an. Dann fahren auch wieder ICE zwischen Berlin und Hamburg. Einige von ihnen halten auch in Wittenberge. In der Nähe des Hauptbahnhofes ist Berlins neues Museumsquartier eröffnet worden. Das Museum für Naturkunde, der Hamburger Bahnhof, das Futurium und das Medizinhistorische Museum der Charité haben sich zur sogenannten Museumsmeile Mitte zusammengeschlossen. In Zukunft soll es dort gemeinsame Veranstaltungen und Formate geben. Soweit die Nachrichten. 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Das Wetter. Bis zum Abend wechseln sich Sonne und Wolken ab. Dazu gibt es Schauer und einzelne Gewitter. Zurzeit in Berlin-Tempelhof 20 und in Lenzen-Elbe 16 Grad. Morgen auch immer wieder Schauer, teils gewittrig und sehr windig bis stürmisch bei 17 bis 19 Grad. Die Zeit, es ist 16 Uhr und 3 Minuten.
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7: Wenn Paare keine Kinder bekommen können, entscheiden sich einige für Adoption. In Deutschland wurden 2024 rund 3.700 Kinder adoptiert. Sophie ist inzwischen erwachsen. Aber auch ihre Eltern sind nicht ihre biologische Familie. Im heutigen Feature erzählt sie uns von ihrem Aufwachsen, der Frage nach dem Warum und ihrer Reise nach Südkorea. Denn genau dort wurde sie geboren. Lin Tran erzählt nun ihre Geschichte.
8: wieso, weshalb, warum? Also das ist die dringendste Frage, glaube ich, die immer irgendwie im Raum steht. Wieso?
9: Das ist Sophie. Sie wurde in den 80ern als Baby aus Südkorea adoptiert. Genauso wie 3000 andere Menschen in Deutschland. Erst als Sophie mit der Schule fertig ist, macht sie sich auf die Suche nach ihren leiblichen Eltern und wühlt sich dafür durch die Papiere mehrerer Behörden.
8: Ich bin nicht so emotional, aber ich bin in Tränen ausgebrochen. Ich habe wirklich geheult wie ein Schlosshund und das hat mich irgendwie so überrannt. So.
9: Kein anderes Land hat so viele Kinder zur Adoption ins Ausland freigegeben wie Südkorea. Auch aus Armutsgründen. Insgesamt 200.000 seit dem Ende des Koreakriegs 1953. Menschen wie Sophie fragen sich, warum? Warum wurde ich damals zur Adoption freigegeben? Und wer sind eigentlich meine leiblichen Eltern? Heute ist sie 43 Jahre alt

0: Rice Cake. Es sind dicke, kurze Reisnudeln.
1: Ja, dann einmal den Kimchi John.
0: Kimchi John ist der koreanische Pancake.
1: Wir können es immer auch nachbestellen.
0: Sophie hat die anderen kennengelernt, als sie nach Berlin gezogen ist. In einem Interview hat sie damals von einer Galeristin gelesen, die auch aus Korea adoptiert ist. Sie schreibt ihr und lernt so die anderen kennen. Seitdem treffen sie sich regelmäßig, fast jeden Monat.
1: Das ist schon ganz cool und auch ganz nett, so wie normale Freunde natürlich auch. Du wirst ja auch anders wahrgenommen, wenn du jetzt in einer Gruppe mit anderen Asiaten rumläufst, als wenn du jetzt irgendwie alleine irgendwo rumläufst. Also du wirst ja anders gelesen oder ja einfach anders irgendwie von Leuten wahrgenommen. Aber es ist schon natürlich auch was Verbindendes, klar.
0: Sie wissen alle, was es heißt, als asiatisch gelesene Person in Deutschland aufzuwachsen.
1: Wir waren nicht irgendwie reisefreudig und sind überall hingefahren und haben andere Kulturen kennengelernt, sondern die sollten eigentlich, Deutsch werden ist jetzt auch böse, ich glaube, das war auch nicht das Ziel, sondern einfach nur sich hier einleben.
2: Sich eingliedern,
1: ja.
2: Und das mit dem Nicht-Auffallen klappte halt, also in meinem Umfeld ungefähr null. Ich bin in einem 100% weißen Umfeld aufgewachsen, also wirklich.
3: Ja, ich auch. Was ist bei dir ein Thema?
2: Nein, ich bin so auf dem Land aufgewachsen, dass es egal war. Ich habe immer gesagt, mein Peiler hat halt einen kürzeren Fuß und ich schaue halt ein bisschen anders aus.
0: Sophie kennt das auch, irgendwie anders wahrgenommen zu werden.
1: Also ich habe auch wenig Anschluss, ich habe wenig Rückmeldung bei den Jungs bekommen, weil die sich alle nicht getraut haben. Weil ich so das einzige, so ziemlich einzige nicht weiße Mädchen war. Und das war schon ein Thema in der Pubertät so.
2: Zum einen, was man so zu hören bekommt, welche Assoziationen da so aufkommen.
1: Ja, das kam später, was auch schlimmer ist. Ja, das stimmt. Vorteile, das stimmt.
0: Viele sind auch Mitglied in einem Verein. Der koreanische Adoptierte Deutschland e.V. Der ist Anlaufstelle für die Familiensuche und Sichtbarkeit nach außen. Oder auch einfach für Gespräche. Über persönliche Erfahrungen, Identität und Selbstbezeichnungen.
1: Naja, wir sagen eigentlich Kados, ne?
4: Manche Leute, sie sagen koreanische adoptierte Deutsche. Es gibt Leute, die Ados sagen. Manchmal sage ich Oak. Das ist Overseas Adopted Korean, was ich eigentlich lieber mag. Aber ich würde sagen, die meisten Leute sagen Cats.
0: Ähnlich wie in postmigrantischen Kreisen gibt es nicht die eine Selbstbezeichnung, mit der sich alle wohlfühlen. Aber sie alle können das Gefühl nachempfinden, auf der Suche zu sein. Sophie wächst in den 80ern als jüngstes von drei Geschwistern in der Nähe von Braunschweig auf.
1: Als Kind war es natürlich so, dass ich immer auf andere Asiaten zeigen konnte und sagen konnte, das ist ein Chinese, aber ich sehe so aus wie du, Mama. Also da war die Wahrnehmung, die Selbstwahrnehmung natürlich komplett verzerrt. Also ich habe auch wirklich immer gesagt, Mama, ich sehe genauso aus wie du, wir haben die gleichen Augen. Hat sie das immer ganz süß gemacht, hat mir ihre Augen aufgemalt, hat mir meine Augen aufgemalt. Guck mal, deine sind kleiner. Ja, Quatsch.
0: Sophies Mama hat blonde Haare. Sie selbst hat schwarze Haare. Mit 7 Monaten wird sie aus Südkorea adoptiert. Sie ist das dritte Kind, das ihre Eltern adoptieren. Auch ihr großer Bruder ist in Südkorea geboren. Ihre Schwester kommt aus dem Ort, in dem die Familie lebt. Im Kindergarten wird Sophie erstmals damit konfrontiert, vermeintlich anders zu sein.
1: Andere Kinder haben natürlich schon gefragt, warum sieht deine Mama jetzt nicht so aus? Oder natürlich kamen so Sprüche auch, ne, das ist nicht deine richtige Mama.
0: Dass sie und ihre Geschwister adoptiert sind, das weiß Sophie gefühlt schon immer. Ihre Eltern machen kein Geheimnis daraus, erzählt sie.
1: Also unsere Eltern haben uns immer erzählt, ihr seid doppelt gewollt. Einmal von euren leiblichen Eltern und die wollten ein besseres Leben für euch und wir wollten euch.
0: Außerhalb von zu Hause ist das anders. Sophie wächst in einem recht weißen, dörflichen Umfeld auf. Sie erlebt schon als Kind Rassismus, aber lernt schnell, wie sie sich wehren kann, wenn blöde Sprüche kommen. Und sie hat Unterstützung.
1: Damals war die Denke auch noch ein bisschen anders. Mein Papa hat mal gesagt, ja, wenn dir einer doof kommt, dann haust du dem quasi einen rein. Und dann habe ich mich halt sehr oft geprügelt tatsächlich in der Grundschule und bin da irgendwie ganz gut so durchgekommen.
0: In der Oberstufe macht Sophie ein Auslandsjahr in Neuseeland. Hier lernt sie Kiwon kennen.
1: Das war der allererste Koreaner, den ich in meinem Leben überhaupt gesehen habe. Und dann habe ich ihn halt irgendwie ausgefragt über Korea. Er hat mir dann CDs ausgeliehen, die ich dann auf meinem Discman gehört habe und habe dann zum ersten Mal die koreanische Sprache gehört. Und dann hat er auch angeboten, in Sommerferien kannst du ja gerne nach Korea kommen.
0: Sophie nimmt das Angebot gerne an und ihre Eltern erlauben es ihr. Damals ist sie 17.
1: als ich im Flieger natürlich saß und zum ersten Mal nur

0: mit Asiaten im Flieger saß, das war schon ein besonderes Gefühl, weil ich das ja eigentlich gar nicht so kannte, dass du halt Teil der Masse bist und irgendwie so, ja, als Teil der Masse irgendwo untergehst und so wahrgenommen wirst.
1: In Südkorea angekommen, verbringt sie viel Zeit mit Kiwons Mutter. Alles ist neu. Die Sprache, die Straßen, die Tradition, das Essen. Dass sie eigentlich auch koreanisch ist, wird kaum zum Thema gemacht. Als Sophie von ihrer Adoption erzählt, kommt nicht viel zurück. Für viele ist das ein schambehaftetes Thema, sagt Sophie. Es erinnert an eine Zeit, die von Armut geprägt war.
0: Die einen, und dazu gehörte Kiwons Mutter auch, die wischen das so weg. Ah ja, ne, ganz schlimm, aber jetzt ist ja alles gut, du hast ein tolles Leben und ist ja alles gut jetzt.
1: Unverheiratete Mütter wurden lange Zeit stigmatisiert. Heute sehen es viele als soziales Versagen, dass so viele Menschen ihre eigenen Kinder abgeben mussten. Und auch die Kritik am gesamten Adoptionssystem wird immer größer. Nach vielen Beschwerden von Adoptivkindern haben Ermittlungen ergeben, dass es auch illegale Adoptionspraktiken gab. Viele Kinder sollen fälschlicherweise zu Waisen deklariert worden sein, ohne dass die Eltern zugestimmt haben. Unverheiratete Mütter sollen unter gesellschaftlichen Druck gesetzt worden sein, ihre Kinder abzugeben. Dabei ging es auch um Geld. Es heißt, die Vermittlung von Kindern wurde zum Geschäft. Dafür werden einige private Agenturen mittlerweile scharf kritisiert. 2025 entschuldigte sich die koreanische Regierung bei den Betroffenen für das Versagen. Der Staat sei seiner Verantwortung nicht nachgekommen. Aber zurück zu Sophie.
0: Im Nachhinein hat diese erste Reise bei mir jetzt auch nicht, also die hat Neugierde geweckt, aber die hat mich jetzt nicht irgendwie emotional nachhaltig beeinflusst, nein. Also außer jetzt, wenn ich jetzt drauf zurückblicke, dass da eine große Dankbarkeit einfach ist, dass die mich aufgenommen haben, mir das gezeigt haben, auch die Mutter, dass die sich auch so doll um mich gekümmert hat. Also sie hat wirklich auch viel versucht, mir die Kultur näher zu bringen, ist mit mir überall hingegangen, hat mir viel einfach gezeigt.
1: Durch Kiwons Mutter lernt Sophie die koreanische Kultur kennen, feiert mit der Familie das Mondneujahr und lässt sich ein traditionelles Gewand schneidern, einen Hanbok. Das ist ein Festkleid, das aus einem weiten, fließenden Rock und einem langärmeligen Oberteil mit Kragen besteht, das mit einer Schleife zusammengebunden wird. Es ist ungewohnt und aufregend, ja. Aber die eigentliche Auseinandersetzung mit ihren Wurzeln beginnt erst nach ihrer Rückkehr aus Südkorea. Zurück in Deutschland fängt Sophie neben der Schule an einer Supermarktkasse zu arbeiten. Eines Tages bezahlt eine Frau mit Kreditkarte.
0: Ich konnte zumindest schon sehen, okay, das ist ein koreanischer Name in einer Kleinstadt. Und habe ich sie angesprochen und habe gesagt, sind Sie aus Korea? Und hat gesagt, ja, bin ich.
1: Die Frau und Sophie kommen ins Gespräch und verstehen sich gut. Sie nimmt Sophie zu einem koreanischen Verein mit. Hier fängt sie an, mehr Kontakte in die Community zu knüpfen. Sie geht sogar in eine koreanische Gemeindekirche.
0: Die Koreaner sind sehr gläubig teilweise und habe mich dann in den Gottesdienst gesetzt, ohne dass ich was verstanden habe. Wurde natürlich jede Woche gefragt, wann willst du dich taufen lassen? Ich bin ungetauft. Ich habe nur gesagt, wir schauen mal, nächste Woche vielleicht so, ne? Es gab immer was zu essen. Also habe ich mich wieder wohlgefühlt. Und dann habe ich auch einen Sprachkurs angefangen und habe das dann aber wieder verworfen, als es dann aufs Abitur zuging.
1: Doch irgendwann reicht das alles Sophie nicht mehr.
0: Ja, ich bin wahrscheinlich schon irgendwie ein neugieriges Kind gewesen und natürlich wollte ich schon wissen, ne, wieso, weshalb, warum. Also das ist die dringendste Frage, glaube ich, die immer irgendwie im Raum steht. Wieso? Ja. Genau, das ist einfach, ja, immer das Deckblatt, da steht immer der Name drauf und die Kane-Number.
1: Zu Hause bei ihren Eltern schaut Sophie in ihre Akte, die ihre Eltern damals vom Jugendamt bekommen haben. Ganz vorne drauf Sophies Geburtsname.
0: Wie sagt man deinen Namen? Kang Sunae.
1: In der Akte finden sich auch Notizen zu ihren Essgewohnheiten.
0: Eating Habits, wie viel Milch quasi, also ne, trinkt Milch fünfmal am Tag, 120 Zentiliter, Buchweizen, Wassermischung einmal am Tag, schläft 16 Stunden, hat normale Verdauung. Genau, also es steht eigentlich so, wie der Zustand ist vor dem Flug. She looks good. Personality, auch witzig.
1: Dieser Ordner enthält alle Informationen über Sophie. wann und wo sie geboren wurde, wo sie als Kind ausgesetzt wurde, welche Adoptionsagentur sie vermittelt hat und wann sie in den Flieger nach Deutschland gesetzt wurde.
0: Genau, das.
1: Auch ein Foto ist dabei.
0: Das Foto?
1: Das Baby hat zerzauste, kurze Haare und schaut zur Seite. Fast schon besorgt sieht es aus, mit zusammengezogenen Augenbrauen. Außerdem ein Schild mit Name, Aktennummer und Geburtsdatum.
0: Genau, und hier steht halt abandoned, also ausgesetzt.
1: Informationen zu ihren Eltern bekommt Sophie aus der Akte nicht. Mit 18 Jahren beginnt Sophie mit der Suche nach ihren Wurzeln. Sie wendet sich an das Jugendamt in ihrem Heimatort. Ihr ist klar, dass sie dort wahrscheinlich nicht mehr Infos bekommt als die, die in der Akte stehen. Und tatsächlich heißt es beim Jugendamt nur:
0: Sie müssten aber schon nach Korea fliegen, um mehr rauszufinden, weil in dieser Akte steht halt drin, Vater, Mutter unbekannt.
1: Als Sophie Anfang 20 ist, fliegt sie also ein zweites Mal nach Südkorea. Diesmal mit dem Ziel, ihre leiblichen Eltern zu finden. Eine langjährige koreanische Brieffreundin besorgt ihr eine Unterkunft bei einer alleinstehenden Lehrerin.
0: Sie hatte halt so ein Extrazimmer, hatte eine kleine Kellerwohnung, die war aber total in Ordnung, also war sehr klein, aber generell sind koreanische Wohnungen nicht so groß, wie wir das vielleicht hier irgendwie mit deutschen Verhältnissen gewohnt sind. Und dann brach diese Dame am zweiten oder dritten Abend dann weinend auf dem Sofa abends zusammen und dann dachte ich, gerade, was ist denn los? Und dann hat sie gesagt, ja, ich habe auch eine Schwester, die auch adoptiert ist. Die ist in Skandinavien, ich weiß nicht mehr wo, in Schweden oder Dänemark gelandet.
1: Es ist das erste Mal, dass Sophie eine Adoptionsgeschichte von der anderen Seite hört. Die Lehrerin stellt Sophie auch ihre Mutter vor. Eine Frau, die wie ihre eigene leibliche Mutter entschieden hat, ihr Kind zur Adoption freizugeben.
0: Wir kommen bei der Mutter an und die Mutter sieht mich und bricht schon mal in Tränen aus und umarmt mich und sagt, ja, warum kann jetzt nicht meine Tochter hier sitzen, so wie du, und nach mir suchen?
1: Die Tochter, die ins Ausland adoptiert wurde, wolle keinen Kontakt zu ihrer leiblichen Familie. Sophie lernt, dass die Familie damals sehr arm gewesen ist. Die Mutter quasi allein für den Unterhalt zuständig war. Sie hätte bereits Kinder gehabt, erzählt sie. Auch einen Sohn, der dann im Alter für die Eltern sorgen würde.
0: Und bei Töchtern war es damals noch so, heute ist es auch nicht mehr so, dass eine Mitgift in Form von Geld mitgegeben worden ist. Also der Mann kauft das Haus oder das Apartment und die Frau kauft alles, was reinkommt. Und dafür braucht man natürlich Geld.
1: Geld, das die Mutter damals nicht hatte. Sie entscheidet sich, das jüngste Kind wegzugeben und hat bis heute Schuldgefühle.
0: Da ist mir eigentlich erst klar geworden, wie groß das Leid der Mutterseite ist.
1: Sophie will rausfinden, war das bei ihr auch so? Haben ihre Eltern sie weggegeben, weil sie arm waren und weil sie eine Tochter war? Die Whole Children's Services of Korea ist eine der größten Adoptionsagenturen, die Kinder aus Südkorea ins Ausland vermittelt. Gegründet von einem amerikanischen Ehepaar, das selbst koreanische Babys adoptiert hatte. Holt vermittelt über Jahre zehntausende Kinder in die USA, aber auch nach Europa. Und diese Agentur war auch für Sophies Adoption verantwortlich. Jetzt, mit 20 Jahren, steht sie vor dem großen Hochhaus in Seoul, in dem die Adoptionsagentur sitzt. Mit ihrer Brieffreundin, die sie begleitet und für sie übersetzt, fährt sie mit dem Aufzug hoch. In einem Flur wartet sie auf ihren Termin. Und ist nicht allein.
0: Also bei Holt, das war, ich will nicht sagen Katastrophe, aber da saßen halt ganz viele Adoptierte aus Europa. Also ich weiß, da saß ich mit einer Französin und noch mit anderen Leuten in meinem Alter, die gesucht hatten und die Akteneinsicht dort haben wollten.
1: Eine Sachbearbeiterin holt sie ab und führt sie in ein Besprechungszimmer, das Platz für 15 Leute gehabt hätte, erzählt Sophie. Sie ist aufgeregt. 30 Minuten darf sie hier Fragen stellen.
0: Sie haben uns die Akte vorgelegt und haben halt auch gesagt, ja, quasi alles, was hier drin steht, das ist nicht dein richtiger Name, das ist nicht dein richtiges Geburtsdatum, du warst halt so klein, wir haben alles erfunden.
1: Alles erfunden? Genau dort, wo sie hofft, einen Schritt weiter zu kommen, wird Sophie gesagt, ihre Suche wird vergebens sein. Und sie solle aufgeben. Name falsch, Geburtstag falsch, keine Anhaltspunkte. Wir haben Holt dazu eine Anfrage geschickt und gefragt, ob das stimmt. Sie haben uns bis Redaktionsschluss keine Antworten auf unsere Fragen gegeben.
0: Das fand ich erstmal ein ganz schöner Dämpfer, weil du so gedacht hast, okay, wenn das jetzt hier alles wirklich auch erfunden ist, das stellt natürlich irgendwie deine ganzen, also einen gewissen Teil deiner ganzen Biografie, sag ich mal, in Frage, wenn du halt dein Leben lang glaubst, das ist jetzt mein koreanischer Name, das ist mein Geburtsdatum. Jemand hat wirklich gesagt, auch dein Geburtsdatum ist wahrscheinlich geschätzt, das ist wahrscheinlich gar nicht richtig. Wo du halt so denkst, okay, aber ne, also dann gibt's gar nichts. Was gibt es dann halt Richtiges von mir? Was bin dann ich? Bin ich überhaupt irgendwas quasi?
1: Sophie muss diese Informationen erstmal verdauen. In den Tagen danach reist sie mit ihrer Brieffreundin und deren Eltern durch den Südosten Koreas.
0: Und dann haben sie gesagt, so, pass auf, jetzt sind wir halt noch eine halbe Stunde von Pohang entfernt. Wenn du möchtest, können wir da hinfahren.
1: Pohang. Das ist der Ort, an dem Sophie laut ihrer Akte ausgesetzt wurde. Abandoned at Sulin Hospital in Pohang City. Sophie willigt ein. Sie will das Krankenhaus sehen. Selbst wenn die Adoptionsagentur alles erfunden haben sollte.
0: Dann hat meine Freundin schon angerufen in dem Krankenhaus und hat gesagt, ja, also ich habe hier eine Freundin, die würde gerne irgendwie mal vorbeikommen, gucken und auch vielleicht Akteneinsicht irgendwie so beantragen. Und dann haben die schon gesagt, naja, wir haben hier gar keine Unterlagen, sie brauchen gar nicht herkommen. Und waren wir aber schon unterwegs, also da war schon auf der Hälfte der Strecke. Und haben wir gesagt, naja, klar, fahren wir ja trotzdem mit, ich will mir das jetzt ja mal wenigstens angucken. Und dann sind wir da hingefahren und dann ja, stehst du da vor so einem 60er, 70er Jahre Betonklotz, also wirklich potthässlich. Und dann bin ich aus dem Minivan ausgestiegen und ich bin nicht so emotional, aber ich bin in Tränen ausgebrochen. Ich habe wirklich geheult wie ein Schlosshund und das hat mich irgendwie so überrannt. So.
1: Genau in dem Moment kommt eine Frau aus dem Krankenhaus auf sie zu.
0: Haben sie nicht gerade angerufen? Wir haben nochmal geguckt, wir haben noch Geburtsbücher von damals.
1: Sophie erklärt, dass all die Angaben gar nicht stimmen sollen. Weder der Geburtsort, noch das Datum oder ihr Name. Die Agentur habe es doch zugegeben. Die Frau aus dem Krankenhaus sagt nur, das ist das, was Holt allen erzählt. Bei Sophie öffnet sich die Tür wieder, die gerade erst heftig zugeschlagen wurde. Zusammen mit der Frau im Krankenhaus und ihrer Freundin kramt sie in den Dokumenten.
0: Dann gehen wir jetzt mal davon aus, dass ihr Geburtsdatum stimmt, wenn sie hier zur Welt gekommen sind in diesem Krankenhaus. Und dann haben wir nachgeguckt, wie viele Kinder an meinem Geburtstag quasi zur Welt gekommen sind. Und da wurden 3 Jungs zur Welt gebracht und ein Mädchen. Und dann war es halt total einfach.
1: Das muss Sophie sein. Normaler Geburtsverlauf, Kind und Mutter beide gesund. Und es ist eine Adresse verzeichnet. Aber genau dort steht mittlerweile ein Einkaufszentrum. Da kann die Mutter nicht mehr wohnen. Aber sie erfährt einen Namen.
0: Bei den Koreanern ist es so, dass die Mütter behalten hat ihren Namen nach der Heirat und die Kinder nehmen den Nachnamen des Vaters an. Und dann haben sie gesagt, sie müssen jetzt erstmal zur nächsten Polizeistation, müssen erstmal gucken, wie viele Frauen gibt es hier in dieser Stadt mit diesem Namen. Und die hat aber als Nachnamen I. Und I ist natürlich so wie Park oder, ne, also einer der gängigsten Namen in Korea, also so wie Meier oder Müller.
1: Sophie kennt nun mit großer Wahrscheinlichkeit den Namen ihrer Mutter.
0: Und dann sind wir zur Polizeistation gefahren und die haben gesagt, ja, wir müssen jetzt erstmal gucken. Also es gibt halt 3 oder 4 gab es, glaube ich, damals mit dem Namen. Und eine ist aber mit einem Herrn Kang verheiratet. Und dann war es halt auch wieder einfach.
1: Kang, das ist der Name, der auch in Sophies Akte steht. Kang Sune. Sophie scheint ihren leiblichen Eltern immer näher zu kommen. Und es wirkt so einfach, so als sei sie ganz kurz davor. In den Unterlagen bei der Polizei liegen sogar Fotos bei. Von einem Mann und einer Frau. Und Sophie legt eines von sich, neben das ihrer vermeintlichen Mutter.
0: Wir haben uns drüber gebeugt und sind alle so zurückgewichen, weil da tatsächlich vom Ausdruck her eine frappierende Ähnlichkeit war. Sie sieht nicht so aus wie ich. Anders kann ich es nicht beschreiben. Einfach nur der Ausdruck und die Gestik und Mimik und der gleiche Winkel. Also beide Fotos wurden aus dem gleichen Winkel offensichtlich aufgenommen. Und dann fängt schon die eine Sachbearbeiterin an zu weinen und sagt, ja, das ist deine Mutter, wir haben deine Mutter gefunden.
1: So groß die Ähnlichkeit auf den Fotos ist, irgendetwas stimmt nicht an den Unterlagen. Dort liegen nicht nur Informationen zur Mutter, sondern auch von deren Kindern. einer Tochter, die älter ist als Sophie, und von einem Sohn. Auch von ihnen sind Bilder dabei.
0: Und dann ist bei dem Jungen halt, steht da halt quasi, dass er 2 Wochen vor mir geboren ist. Und da habe ich schon gesagt, ja, wie geht das? Das kann ja schon mal gar nicht sein. Ne? Der kann ja nicht 2 Wochen älter sein als ich.
1: Wie kann Sophie einen Bruder haben, der nur 2 Wochen älter ist? Doch tatsächlich sei das gängig gewesen, die Kinder auch mal zu einem späteren Datum anzumelden, erklärt der Vater ihrer Brieffreundin. Auch er hätte seine Kinder manchmal später angemeldet. Könnte das bedeuten, dass Sophie einen Zwillingsbruder hat? Dass die Eltern die Tochter zur Adoption freigegeben haben, den Sohn aber nicht? Und dann ist da noch etwas, das kaum ein Zufall sein kann. Alle Kinder in der Akte haben den gleichen Zusatznamen. Sun. Auch Sophie heißt bei der Geburt Sunne. In den Unterlagen befindet sich, wie der Zufall es will, die aktuelle Adresse von Sophies möglicher leiblicher Familie.
0: Und dann gehen wir da zu Fuß hin. Und es ist eine ärmliche Gegend. Das sehe ich auch auf dem ersten Augenschein quasi. Es sind ärmere Verhältnisse als das, was ich hier gewohnt war.
1: Sie klingeln beim 2-Etagen-Block. Niemand macht auf. Auch die Nachbarn wissen nicht, wo die Familie ist.
0: Dann gehen wir zurück zum Einwohnermeldeamt und dann sagt sie auf einmal, ja, wir haben ja noch eine Handynummer hier gefunden von der Familie. Also Zufälle über Zufälle einfach.
1: Die Sachbearbeiterin ruft an. Sophies Freundin, die ihr immer übersetzt, ist genau in diesem Moment nicht da.
0: Sie sagt irgendwas auf Koreanisch, was ich natürlich nicht verstehe. Und da habe ich mir im Nachhinein natürlich 100.000 Mal Gedanken über dieses Telefongespräch gemacht. Das ging vielleicht 30 Sekunden, also es war jetzt nicht ganz kurz, es war auch nicht ganz lang. Aber es war auf jeden Fall länger, als dass es nur ein Nein gewesen wäre. Nee, sind wir nicht, sondern sie hat irgendwie schon noch ein bisschen auf sie eingeredet. Das ist das, was ich mir jetzt im Nachhinein zusammenreime. Und dann kommt meine Freundin zurück und dann heißt es von der Sachbearbeiterin, ja, sie sagen, sie sind es nicht, aber sie würden dich gern treffen.
1: Okay, nochmal. Was ist gerade passiert? Die Sachbearbeiterin ruft bei der Familie an. Wer auch immer rangeht, legt nicht direkt auf. Es scheint so, als hätte die Sachbearbeiterin die Familie dazu überredet, Sophie zumindest einmal zu sehen. Sie gibt ihr eine Adresse. Sophie ist sich sicher. Es muss ihre Familie sein.
0: Wir fahren da einfach hin. Und in meiner Vorstellung mit 20 ist es so, dass ich denke, naja, eine Mutter würde ja immer nach ihrem verlorenen Kind Ausschau halten. Also, ist ja ganz klar.
1: Sie machen sich auf den Weg.
0: Wir fahren da hin und dann steigen wir aus. Und dann steht der Mann von dem Foto, den wir auf der Polizeistation gesehen haben, den erkenne ich wieder. Ich erkenne das Mädchen von dem Foto wieder und dann steht daneben eine Frau, die überhaupt gar nicht so aussieht wie die Frau auf dem Foto zuvor.
1: Sind sie es doch nicht? Sophie hat kaum Zeit nachzudenken.
0: Sie haben mich kurz gemustert, angeguckt und dann hieß es nur, ja, wir sind es nicht, viel Glück.
1: Wir sind es nicht, viel Glück. Wenige Worte, an die sich Sophie immer erinnern wird.
0: Sehr kühl. Also eigentlich in meiner Vorstellung davor war es so, ah ja, super, hier, wie bei, keine Ahnung was, ne, bitte melde dich oder keine Ahnung, ne, so, ne. Alle liegen sich happy in den Armen. Natürlich nicht. Also wir standen da. Hä? Also das macht jetzt ja keinen Sinn. Entweder sage ich halt, ja, nee, sorry, ich bin's nicht, dann noch viel Glück bei der Suche. Aber ich gucke mir die doch nicht an. Warum soll ich die mir angucken wollen?
1: Sophie kommt an einem einzigen Tag so weit, wie andere Adoptivkinder nur selten kommen. Sie findet sich in den Geburtsaufzeichnungen im Krankenhaus. Sie findet den Namen ihrer Mutter. Sie findet die Adresse, die Telefonnummer und sogar den Ort, wo die Familie mitten am Tag zu sein scheint. Und dann endet die Interaktion mit den Menschen, die doch den gleichen Namen tragen wie sie, innerhalb weniger Sekunden.
0: Ich bin natürlich enttäuscht. Also, und hab so gedacht, okay, jetzt sind wir eigentlich so weit gekommen. Das macht jetzt eigentlich auch so gar keinen Sinn. Warum wollt ihr mich dann sehen? Und dann sind wir dann zurückgefahren. Und ich war in einem ziemlichen Loch tatsächlich danach. Also das hat mich dann doch sehr ernüchtert einfach.
1: Sophie denkt noch lange über diese Augenblicke nach. Über das Gesicht der Frau, und über den Sohn, den sie nie gesehen hat, der vielleicht ihr Zwilling sein könnte. Sie versucht, sich die verschiedensten Möglichkeiten zusammenzureimen. Doch die Fragezeichen bleiben. Bis heute. Im Restaurant in Berlin brutzelt inzwischen das koreanische Barbecue in der Mitte des Tisches. Mit einer Zange wird das Fleisch gewendet. Mit Alustäbchen zerteilt Sophie einen koreanischen Pancake. Mit ihren FreundInnen diskutiert sie über das kontroverse Thema Auslandsadoptionen. Die sind stark umstritten, selbst hier am Tisch.
2: Ich glaube, es ist schwierig. Ich meine, es gab schon diese Supply and Demand. Und dann, man denkt am Anfang, oh, das ist für die Kinder, das ist am besten für das Kind, dass das Kind dann eine Familie hat.
3: Und Perspektiven. Mhm. Aber wenn ich in Korea geblieben wäre, hätte ich keine Perspektiven gehabt.
0: Kann ich für mich auch so sagen, weiß ich ganz sicher.
4: Ja. Naja, aber heute könnte man doch auch sagen, warum müssen, also heute muss ja hoffentlich keine alleinerziehende Mutter mehr ihr Kind abgeben, weil sie alleinerziehend ist und unverheiratet schwanger geworden ist. Genauso hoffe ich nicht, dass Leute Kinder ins Kinderheim oder zur Adoption freigeben, weil sie nicht genügend zu essen haben. Also aus dieser Zeit, diese Probleme, aus der in den 70er, 80ern ganz viele Kinder weggegeben wurden, das kann man ja heute lösen. Und dann kann man nochmal gucken, okay, wie viele Kinder bleiben denn dann noch übrig? Und dann sind wir auf einer ganz anderen Ratio und dann könnte man die auch gut fördern.
2: Man kann eine supere Beziehung mit Eltern haben und trotzdem denkt, etwas ist irgendwie falsch gelaufen.
1: Ist es eine überholte, profitorientierte und koloniale Praxis? Oder dient es dem Wohl der Kinder? Das wird noch lange diskutiert. Einfache Antworten kann man nicht erwarten. Sophie selbst ist seit 20 Jahren nicht mehr in Südkorea gewesen. Seoul und vor allem Pohang haben ihren Beigeschmack hinterlassen.
0: Und es ist halt ja auch nicht so eine Urlaubsreise, du fährst jetzt mal dahin und legst dich ja lustig an den Strand, sondern es ist halt schon emotional natürlich aufwühlend und ich habe das auch mal ein bisschen verdrängt.
1: Aber Sophie gibt die Suche nach ihren Eltern nie ganz auf. Freunde in Korea halten weiterhin Ausschau, verteilen Flyer. Andere Freunde posten auf Instagram. Alles in der Hoffnung, dass sich vielleicht doch noch jemand bei Sophie meldet. Sophie ist überzeugt, dass das alles nicht nur Zufälle gewesen sein können. Dass ihre Eltern schon in der Nachbarschaft leben müssen, in der sie damals gesucht hat.
0: Ich würde gern Kontakt haben zu den Geschwistern. Die Eltern sind mir eigentlich... ja, schon irgendwie egal, also jetzt nicht so wichtig irgendwie.
1: Auch weil sie inzwischen weiß, wer sie ist.
0: Ich bin einfach ich. Also ich bin Mensch. Ich reduziere das jetzt nicht irgendwie. Also ich bin Deutsche, aber Deutsche sehen halt nicht nur weiß aus, sehen halt, ne, was, guck dich mal hin um, also die sehen halt bunt aus und da gehöre ich dazu.
1: Sophie weiß, dass nicht alle Adoptionen immer gut laufen, dass viele Kinder auch lebenslang Identitätsprobleme haben, immer auf der Suche sein werden. Einige machen schwierige Erfahrungen in ihren Adoptionsfamilien, zum Beispiel auch mit Rassismus. Trotzdem hat sie für ihren persönlichen Fall eine klare Haltung zu interkulturellen Adoptionen.
0: Ich glaube nicht, dass ich ein besseres Leben gehabt hätte, wenn ich in Korea geblieben wäre. Ich hätte ein schlechteres Leben gehabt, da bin ich mir ganz, ganz sicher.
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2: Um 17 Uhr mit Tim Korge. Die USA und der Iran haben sich nach pakistanischen Angaben auf eine Absichtserklärung für ein Friedensabkommen geeinigt. Pakistan hat in dem Konflikt vermittelt. Aus Teheran heißt es, die Erklärung könne in den nächsten Tagen unterschrieben werden. Thorsten Lange.
3: Aus verschiedenen Quellen verlautete, dass die Straße von Hormus wieder für den Schiffsverkehr geöffnet werden soll. Die USA sollen die Blockade iranischer Häfen aufheben und eingefrorene Gelder freigeben. Unklar ist, ob die Vereinbarung auch Israels Angriffe gegen die Hisbollah im Libanon umfasst. Spekuliert wird zudem, dass der Iran für Fahrten durch die Straße von Hormus Gebühren verlangen könnte.
2: Die Technische Universität Berlin hat ein weiteres Gebäude wegen Baumängeln geschlossen. Betroffen ist das Institut für Polymertechnik und Physik am Ernst-Reuter-Platz. Nach Angaben von TU-Präsidentin Dennis ist die Löschanlage nicht betriebsfähig. Ohne die Anlage sei der Brandschutz nicht gewährleistet. Man arbeite daran, schnell eine Teilöffnung zu ermöglichen. Das Haus ist inzwischen das dritte TU-Gebäude, das wegen Baumängeln gesperrt werden musste. Rund 3 Monate vor den Landtagswahlen in Teilen Ostdeutschlands warnen führende CDU-Politiker vor einer Zusammenarbeit mit der AfD. Mehrere Präsidiumsmitglieder riefen in der Frankfurter Allgemeinen Sonntagszeitung dazu auf, die Abgrenzung strikt einzuhalten. Aus dem Hauptstadtstudio Georg Schwarte.
4: In dem Moment, in dem die CDU der AfD die Hand reiche, sei sie kaputt, sagte der Vorsitzende des Arbeitnehmerflügels der CDU, Dennis Radke, der Frankfurter Allgemeinen Sonntagszeitung. Zwei führende CDU-Politiker aus Nordrhein-Westfalen werden noch deutlicher. Arbeitsminister Karl-Josef Laumann kündigte an, in einem solchen Fall die Partei zu verlassen. Innenminister Herbert Reul bezeichnete die AfD und ihr Denken als größte Gefahr für die Demokratie.
2: Der Christopher Street Day in Eberswalde ist beendet. Bis zu 1500 Menschen Gleichberechtigung queerer Menschen zu demonstrieren. An einer rechtsgerichteten Demonstration nahmen 50 Menschen teil. Die Polizei trennte beide Gruppen. Nennenswerte Zwischenfälle gab es nicht. Die Füchse Berlin sind nur noch einen Schritt vom ersten Handball-Champions-League-Sieg der Vereinsgeschichte entfernt. Im Halbfinale gegen den Ligarivalen SC Magdeburg siegten die Berliner mit 40-35. Im Endspiel treffen sie entweder auf den Rekordsieger FC Barcelona oder den dänischen Verein Aalborg HB. Soweit die Nachrichten. 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Das Wetter. Am Abend wechseln sich Sonne und Wolken ab. Dazu gibt es Schauer und einzelne Gewitter. Zurzeit in Berlin-Kreuzberg 20 und in Prevalk 13 Grad. Morgen auch immer wieder Schauer, teils gewittrig und sehr windig bis stürmisch bei 17 bis 19 Grad. Es ist 7:03.
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5: Nur wer riskiert zu weit gehen, der kann herausfinden, wie weit er gehen kann. Das hat der Dichter T.S. Eliot gesagt. Wie sich das anfühlt, persönliche Grenzen zu schreiten und welche Gefahren es bergen kann, das ist unser Thema in der kommenden Stunde. Es geht um Toderfahrungen, um die Geburt, um Gewalt und ums Glücksspiel. Außerdem sprechen wir mit einem Künstler, der einen Weltrekord im Freitauchen geschafft. Ich bin Vera Ling-Menzel. Schön, dass Sie dabei sind. Und das ist Weg von Danger Man. Er lüftet mit diesem Song die Grenzen dessen aus, ist alles von der Kunstfreiheit gekriegt.
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0: Minister Herbert Reul bezeichnete die AfD und ihr Denken als größte Gefahr für die Demokratie.
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2: Sie hören Radio 3 Unser Leben, heute zum Thema Grenzen überschreiten. Und gerade das macht im Sport für viele den Reiz aus. Besser werden und persönliche Grenzen verschieben. Das gilt auch fürs Apnoe-Tauchen. Dabei geht es darum, mit nur einem einzigen Atemzug so lange wie möglich unter Wasser zu bleiben. Unsere Reporterin Tabea Saremba hat einen Freitaucher aus Berlin gefragt, was dabei am schönsten ist.
3: Der Moment, wenn man tief im Wasser schwebt, ist eigentlich ein sehr schöner, weil es auch dieses Gefühl der Schwerelosigkeit ist. Also immer dieser Traum der Menschheit vom Fliegen. Das Tauchen ist so das Fliegen für Arme, das kann sich jeder leisten.
4: 6 Minuten 38 Sekunden. Das ist der Rekord des Berliner Freedivers Daniel Weishoff beim Apnoe-Tauchen. Apnoe, das leitet sich aus dem Altgriechischen ab und bedeutet so viel wie Nichtatmung. Denn die Tauchenden verwenden keine Atemgeräte und Sauerstoffflaschen. Sie verlassen sich einzig und allein auf ihre Körper.
3: Und ich finde gerade dieses Gefühl unter Wasser, wenn man schwerelos ist, seinen Körper spürt und merkt, man ist eins mit dem Wasser und nicht irgendwie von Technik abhängig. Und das war für mich eher immer so die Faszination, okay, ich gucke in mich hinein und nicht unbedingt, was ist so drumherum.
4: Daniel Weishoff ist schon als Kind leidenschaftlich gern geschwommen. Mit 20 entdeckte er das Freitauchen. Und das mit Erfolg. Vor 2 Jahren schaffte er beim sogenannten Freedive Everesting einen Weltrekord. Innerhalb von knapp 13 Stunden tauchte er insgesamt 8.848 Meter. Und erreichte damit exakt die Höhe des Mount Everest unter Wasser. Um das zu schaffen, trainiert er sehr diszipliniert.
3: Schwimmen oder Ausdauersportarten, dass man sich eine gewisse Grundfitness antrainiert. Das tauchspezifische Training geht dann zum Beispiel als CO2-Training, wo ich sage, ich mache bestimmte Tabellenkombinationen, um meinen Körper bewusst an Grenzen zu bringen von einer CO2-Toleranz, wo ich jetzt nicht Gefahr laufe, sag ich mal, ohnmächtig zu werden, aber ich gewöhne mich an dieses CO2, was den Atemreiz auslöst und habe dann bei späteren Tauchgängen einen größeren Entspannungseffekt. Und das andere wäre das submaximale oder maximale Tauchen, wo man dann an Tauchgänge sich gewöhnt, wo man am Ende wenig Sauerstoff im Körper hat.
4: Heute trägt Weishoff einen grauen Kapuzenpulli mit seinem persönlichen Logo von Freediving Weishoff. Denn neben den Wettkämpfen gibt er regelmäßig Kurse zum Apnoe-Tauchen und teilt sein Wissen auch online. Wer in die Welt des Apnoe eintauchen möchte, sollte dabei nicht auf eigene Faust starten. Einen ersten Eindruck können Interessierte aber auch zu Hause gewinnen, etwa mit einfachen Atemübungen.
3: Dann kann ich empfehlen, macht es einfach zu Hause im Bett, wo nichts passieren kann. Und dann als Atemvorbereitung einfach mal ausprobieren, länger ausatmen als einatmen. Das Einatmen ist sozusagen immer die aktive Phase. Beim Ausatmen spürt man die Entspannung. Und wenn man sich da wirklich schön reinfallen lässt, und dann kann man nach ein paar Minuten mal die Luft anhalten. Und ich glaube, die Hälfte von euch wird sehr überrascht sein, was da am Ende für Resultate bei rauskommen.
4: Die Aufklärung ist Daniel Weishoff wichtig.
3: Das größte Risiko beim Apnoe-Tauchen ist das Blackout, also die Bewusstlosigkeit. Weil in dem Augenblick, wo wir lange die Luft anhalten, gibt es bestimmte Reize im Körper, die uns davor warnen und sagen, wir sollten wieder auftauchen. Und als trainierter Taucher oder wenn man bestimmte Risiken übersieht oder bestimmte Atemmethoden verwendet, kann man halt über diesen Punkt hinaustauchen. Das heißt, man wird bewusstlos und eine bewusstlose Person im Wasser ist kurz gesagt einfach relativ schnell tot.
4: Wer Grenzen überschreitet, der bringt Fortschritt. Davon möchte er ein Teil sein, sagt Weishoff. Doch selbst in einer

0: Extremsportart wie Freitauchen hat Sicherheit oberste Priorität. Dazu gehören feste Regeln. Nie allein tauchen, sondern zusammen mit einem Tauchpartner oder einer Tauchpartnerin, die im Notfall eingreifen kann. Und wenn es kritisch wird, bricht man einen Tauchgang ab. Das hat Daniel Weißhoff bisher einmal machen müssen.
1: Da hatten wir eine Generalprobe für den Tieftauchrekord im Wildschütz, wo ich eine Tiefe von 65 Metern im Training erreichen wollte. Und das Problem war, wie sich im Nachhinein herausstellte, wir waren zu dicht an der Steilwand und ich bin unten bei 63, 64 Metern in die Steilwand gekracht mit dem Kopf und hatte dann so eine kleine Beule nachher. Und da habe ich unten auch mich einmal kurz geschüttelt, als ich da in diesen Steinen gekracht bin. Habe angefangen wieder aufzutauchen und habe aber relativ schnell nach 3-4 Metern gesagt, es ist was passiert, ich breche den Tauchgang ab.
0: Angst habe Weißhoff beim Tauchen noch nicht gehabt, sagt er.
1: Und dann ist es ja auch so, dass wir nicht von jetzt auf gleich in so große Tiefen tauchen, sondern man bereitet sich da über Monate oder sogar Jahre vor. Und dann ist es ja immer nur ein Schritt mehr als vorher. Und wenn man was 3-4 Mal gemacht hat und dann einen Schritt weiter geht, ist der Schritt halt nicht mehr so groß.
2: Grenzen überschreiten, aber Schritt für Schritt, sagt der Berliner Apnoe-Taucher und Weltrekordler Daniel Weißhoff. Infos zu seinen Kursen finden Sie online und zwar unter freediving-weißhoff.de. Und das ist Etta James, Take It to the Limit.

0: 2 Milliarden Euro. So viel Geld haben allein in Deutschland Menschen im Jahr 2024 bei Sportwetten verloren. Die Grenze vom Hobby zur Sucht, die ist dabei schnell überschritten. Weit über 300.000 Deutsche sind abhängig von Sportwetten, laut der Studie Glücksspielsurvey 2025. Weil im Umfeld der Fußball-WM besonders viel Werbung für Sportwetten gemacht wird, hat das katholische Sozialwerk Caritas jetzt gefordert, diese Werbung zu verbieten. Einer, der das unterstützt, ist Thomas Abel. Er hat bei der Caritas viele Jahre lang Menschen dabei geholfen, von der Sucht nach Glücksspielen loszukommen und leitet da jetzt die Arbeitsgruppe Glücksspielsucht. Ich habe mit ihm telefoniert und meine erste Frage an ihn: Wenn man süchtig ist nach Sportwetten, welche Folgen hat das?
1: In erster Linie Geldnot. Also wir sehen in den Beratungsstellen immer häufiger junge Männer bei Sportwetten, die permanent in Geldnot sind, die vielleicht auch schon Schulden aufgenommen haben oder noch etwas prekärer Schulden im bekannten Kreis bei Freunden oder auch nur Bekannten haben. Immer wieder der Versuch, auch durch die Sportwetten das Geld wieder einzuspielen. Wir sehen drohender Wohnungsverlust, weil halt kein Geld mehr da ist. Oder auch Arbeitsplatzverlust, Ausbildungsverlust, weil dann zu spät auf die Arbeit gekommen wird, auf der Arbeit immer permanent am Handy Wetten platziert werden. Oder auch, dass andere Beschäftigungen, Freizeitverhalten einfach ja nicht mehr vorhanden sind. Dann geht es natürlich noch soziale Isolation. Freunde gehen verloren, die halt dann auch nicht mehr mit der Person was zu tun haben wollen. Das kann bis zu starken psychischen Problemen, Depressionen, auch dann irgendwann Suizidgedanken oder halt auch vollendeter Suizid enden.
0: Und wie können Sie bei der Caritas den Betroffenen helfen?
1: Was alle Suchtberatungsstellen oder sage ich mal die meisten Suchtberatungsstellen anbieten, sind Beratungsgespräche für Betroffene und Angehörige. Da geht es dann in der ersten Linie auch darum, dass man ein Krankheitsbewusstsein bekommt, also dass ich auch eine Erkrankung habe in der Beziehung, dass wir dann irgendwann auch in Richtung Alternativen gehen. Was habe ich denn vielleicht auch vernachlässigt für diese Sucht und was kann ich vielleicht wieder beginnen oder neue Dinge in meinem Freizeitverhalten suchen, die ich dann tun kann. Aber dann auch irgendwann vielleicht in Vermittlung, in stationäre, ambulante Suchttherapie, aber auch in Schuldnerberatung, sonstige Hilfen, die einfach für die Person dann wichtig sind.
0: Früher sind die Menschen ja zur Pferderennbahn gegangen, um zu wetten. Heute werden die meisten Sportwetten digital gemacht, also über Apps auf dem Smartphone. Wie hat das denn die Suchtgefahr verändert?
1: Die Verfügbarkeit ist größer geworden dadurch. Das heißt, 24/7 kann man Sportwetten setzen über das Handy. Und wenn man dann in so einer App angemeldet ist und dort Wetten platziert, dann kriegt man auch permanent Push-Informationen über Spielstände, Ereignisse bei Spielen, platzierte Wetten, die man selber platziert hat. Wie ist der Stand gerade? Wie viel habe ich denn jetzt gewonnen oder verloren? Ja, das ist viel öfter, wo man die Informationen bekommt.
0: Warum machen Sportwetten denn so schnell abhängig?
1: Das Gehirn ist immer wieder in Stress, immer in Anspannung, permanente Anspannung. Habe ich gewonnen, habe ich verloren? Glückshormone gehen hoch, gehen runter. Man hat immer wieder auch dieses Fastgewinne. Also man hat vielleicht anders gewettet, als es ausgegangen ist, aber fast genau so. Und das sind eigentlich die schlimmsten Trigger für eine Suchterkrankung.
0: Sie sagen, dass Jugendliche besonders gefährdet sind. Warum ist das so?
1: Gerade bei Jugendlichen und jungen Erwachsenen, gerade auch bei Männern, merken wir, dass da viele Denkfehler in Bezug auf Glücksspiele herrschen, auch gerade bei den Sportwetten. Wir nennen das kognitive Verzerrungen. Also, dass man einen Glaube hat, man hat viel Glück, man ist Experte in diesem Sport, man weiß, wie die Vereine spielen oder wie sie gespielt haben, versucht dann daraus auch nochmal rauszukriegen, ob das nächste Spiel auch gewonnen werden kann oder nicht. Und dann haben wir auch noch auf der anderen Seite, dass Sport ja einen gewissen Stellenwert in der Gesellschaft hat. Und Sport wird immer mehr assoziiert auch dann mit Sportwetten. ich kenne mich da aus, ich betreibe den Sport vielleicht auch selbst. Und dann ist es für mich einfach, eine Sportwette irgendwie zu platzieren und dann werde ich auch gewinnen.
0: Was versprechen Sie sich denn von einem Sportwettenverbot?
1: Also es ist ein Zeichen setzen, es ist eine Diskussion anregen momentan, warum wir das platziert haben jetzt auch vor der WM, dass dieses Problem der Sportwetten, die ja seit einigen Jahren jetzt legal sind, vorher waren sie ja illegal, oder sind genutzt worden, obwohl sie gar keinen rechtlichen Hintergrund hatten. Jetzt haben sie den rechtlichen Hintergrund. Jetzt sehen wir aber, dass es so viele Probleme schafft, dass wir ein Problembewusstsein einfach auch in die Gesellschaft hinein projizieren wollen. Uns ist es immer wichtig, dass es auf der einen Seite die Prävention gibt, das heißt in Schulen, in Sportvereinen etc., auf der anderen Seite aber auch dann Repressionen, also sprich die Grenzen enger zu setzen, dass halt ja weniger Interesse an Sportwetten entstehen, dass vielleicht weniger zum ersten Mal eine Sportwette platzieren etc. Also diese Kombination von Prävention, aber auch engen Grenzen des Suchtmittelanbieters, was das ja im Grunde ist, das wirkt eigentlich sehr, sehr gut.
0: Wenn ich mir jetzt vorstelle, ein Mann, der sportwettensüchtig war und das aus der Sucht rausgeschafft hat, wie ist das denn für den jetzt, diese Fußball-WM zu erleben und die ganze Sportwettenwerbung da drumherum? Was macht das mit dem?
1: Die Werbung ist total triggernd für die Klientinnen und Klienten. Auch da muss es für die Menschen einfach erst einmal einen Umgang geben. Wir werden jetzt nicht von heute auf morgen dieses Verbot haben. Aber wir müssen gucken dann mit den Klienten, wie gehe ich damit um? Die meisten, die sich dann überlegen, was hat mich das denn schon gekostet? Nicht nur im finanziellen Bereich, sondern auch im sozialen Bereich, im psychischen Bereich. Will ich das denn noch machen? Nein, ich will es nicht. Also muss ich diesen Trigger jetzt in den Griff bekommen? Das ist schwer. Das ist jahrelange, wirklich lange Arbeit, mit so Triggern umzugehen. Die meisten, die aus einer Therapie kommen, müssen erst mal vermeiden. Aber es ist halt auch schwer zu vermeiden bei so viel Werbung, auch gerade in den Social Media.
0: Sagt Thomas Abel. Er ist Leiter der Arbeitsgruppe Glücksspielsucht beim katholischen Sozialwerk Caritas. Und das ist Jonah, Ballad of the Gambler.

0: Sie hören unser Leben auf Radio 3 in dieser Stunde zum Thema Grenzen überschreiten. Und da schauen wir jetzt auf den Anfang des Lebens, und zwar auf die Geburt. Egal, ob Frauen ihre Schwangerschaft als Segen oder als Belastung empfinden, am Ende läuft es darauf hinaus, dass diese Grenze überschritten werden muss. Unser Reporter Matthias Bertsch hat mit einer Hebamme und zwei Müttern darüber gesprochen.
1: Also ich muss sagen, dass meine Geburt eigentlich wunderschön war. Natürlich gab es diese Ängste zuvor. Ich glaube, man kann sich auch nur zu einem gewissen Grad darauf irgendwie vorbereiten. Aber ich glaube, man muss sehr in sich gekehrt sein und wirklich so diese Kraft von innen aus sich herausholen.
2: Sina Lesnik ist 32. Vor 2 Monaten hat sie ihr erstes Kind zur Welt gebracht.
1: Die Geburt an sich, habe ich das Gefühl, war einfach so ein Ablauf von sehr vielen Ebenen. Es hat angefangen mit den Wehen, was sich alles dann so aufeinander aufgebaut hat. Und in jeder Ebene dachte ich so, okay, ich kann nicht mehr, ich weiß nicht, wie lange soll das noch gehen?
2: Gerlindes Kopin kennt diese Frage. Sie ist seit fast 40 Jahren in Berlin als Hebamme tätig.
3: Es gibt immer den Punkt bei einer Geburt, wo die gebärende Person sagt, ich kann nicht mehr, ich will nicht mehr, macht ohne mich weiter, ich möchte jetzt einen Kaiserschnitt oder in die Klinik oder was auch immer. Und wir wissen dann immer, das ist eine Grenze. Das nächste, was kommt, ist das Baby. Und das ist so am Ende quasi der Endspurt dann, dass man weiß, der ist jetzt eingeläutet. Wenn die gebärende Person sagt, ich kann nicht mehr, ich will nicht mehr, dann ist es bald vorbei.
2: Gerlindes Kopin schreibt keiner schwangeren Frau vor, auf eine PDA oder einen Kaiserschnitt zu verzichten. Und doch ist es ihr wichtig zu betonen, Geburt ist ein natürlicher Prozess, er muss nicht im Krankenhaus stattfinden. Auch deswegen hat sie sich auf Hausgeburten spezialisiert. Die Hebamme leugnet die Schmerzen bei den Wehen und der Geburt nicht, aber sie legt einen anderen Blick auf sie nahe.
3: Wie gehe ich mit dem Schmerz um? Was macht dieses Schmerzempfinden mit mir? Halte ich das aus oder halte ich das nicht aus? Sodass das sicherlich eine ganz große Rolle spielt. Und wenn man das hinbekommt, einen Schritt zurückzugehen und zu sagen, das ist eine ganz starke, mächtige, kraftvolle Aktion meines Körpers und ich gehe dann mit, dann kann, glaube ich, auch Schmerz anders konnotiert werden.
2: Sina Lesnik hat es so ähnlich empfunden. Noch bevor Gerlindes Kopin bei ihr zu Hause ankam, war das Kind bereits da, mit Hilfe ihres Partners und einer Freundin.
1: Irgendwann hatte ich aber auch das Gefühl, dass mein Bewusstsein mich so ein bisschen verlassen hat und irgendwie wie so ein Ahnenstrom durch mich geflossen ist von all den Frauen, die irgendwie das schon mal getan haben und ich mich eigentlich nicht so allein gefühlt habe und sehr verbunden und gestärkt und dann diese Kraft bekommen habe oder diese Weisheit, mein Kind auf die Welt zu bringen.
2: Für manche mag das zu spirituell oder mystisch klingen. Für Sina Lesnik war es, trotz aller Schmerzen, eine Grenzerfahrung, die sie auf keinen Fall missen möchte.
1: Natürlich gab es so Momente in der Geburt, wo ich mir so dachte, so, mein Gott, was hast du hier gemacht? Ich kann nicht mehr. Aber das Schöne bei einer Geburt ist auch, sobald das Kind da ist und man fühlt das Kind und man ist in dieser Liebe, plötzlich sind alle Schmerzen weg. Also jede Grenze oder jede Wand, die diese Grenzen, die man überschritten hat, fallen plötzlich zusammen. Und ich habe keine Sekunde mehr daran gedacht, was für Schmerzen ich empfunden habe, um ehrlich zu sein.
2: Auch Anita Wick hat die Geburt ihres ersten Kindes als eine Grenzerfahrung erlebt, allerdings anders als Sina Lesnik.
4: Meine Tochter kam 5,5 Wochen zu früh, weil ich gestürzt bin tatsächlich. Also ich bin auf dem Bürgersteig gelaufen, ganz normal, und dann einfach irgendwie ins Gleichgewicht verloren, auf den Bauch gefallen. Und nachdem erst alles okay aussah, war dann das CTG doch auffällig und es wurde dann entschieden, die Kleine innerhalb der nächsten 30 Minuten per Kaiserschnitt zu holen.
2: Alle bisherigen Planungen waren obsolet. Nicht einmal ihr Mann konnte rechtzeitig ins Krankenhaus kommen.
4: Was mich, glaube ich, da sehr überwältigt hat in dem Moment und in dem Sinne auch dann eine Grenzerfahrung für mich war so diese Entscheidung ganz klar, man guckt jetzt, was ist das Beste fürs Kind und vertraut auch einfach komplett. Man gibt diese Kontrolle komplett ab an das medizinische Personal in dem Fall und muss sich auch einfach darauf verlassen, dass das, was die jetzt entscheiden und machen, das Richtige ist für mich und für die Kleine.
2: Wenig später sah sich Anita Wick mit einer Entscheidung konfrontiert, die sie eher als grenzwertig empfand. Sie selbst war noch im OP, als ihre Tochter in ein anderes Krankenhaus verlegt wurde, um dort besser betreut zu werden. Für die Eltern, hieß es zunächst, gäbe es dort keinen Platz.
4: Gott sei Dank konnten wir dann 5 Stunden später zu ihr und dann am selben Abend auch noch dort bleiben und so weiter. Aber das war zum Beispiel auch was Krasses, weil da sind natürlich auch die Hormone, die Emotionen. Man hat dieses Kind 9 Monate bei sich getragen, auf einmal ist es nicht mehr da. Und ja, dann so darauf zu vertrauen, dass in einem Ort, wo du nicht mal selber bist und Leute, die du noch nie gesehen hast, auf einmal sich um dein Kind kümmern, das fand ich schon krass.
2: Gerlindes Kopien hört oft von ähnlichen Erfahrungen. Immer wieder erzählten ihr Schwangere, dass sie sich im Krankenhaus zu Untersuchungen oder Eingriffen genötigt fühlten, ohne Rücksicht auf ihre eigenen Wünsche oder Bedürfnisse.
3: Gerade dieser sehr vulnerable Moment, zu sagen, es könnte was mit ihrem Kind passieren, da wird niemand widersprechen, weil natürlich habe ich Angst um dieses Baby in meinem Bauch und wenn dann jemand kommt, das müssen wir jetzt leider machen, weil sonst geht es ihrem Kind schlecht, mache ich das. Und erst im Nachhinein begreife ich vielleicht, was da an Grenzüberschreitung von der Person mir gegenüber stattgefunden hat.
2: Deswegen, so die Hebamme, sei es wichtig, zwischen verschiedenen Formen der Grenzerfahrung oder Grenzüberschreitung zu unterscheiden.
3: Wie definiere ich Grenzerfahrung? Dass es ja oft eben nicht nur die Grenzerfahrung der Geburt ist, also wehen und dann passiert was, von dem ich gar nicht weiß, was passiert und ich muss mich da reingeben und das ist vielleicht wirklich eine Grenzüberschreitung für mich als gebärende Person und gleichzeitig wie viel Grenzüberschreitung von außen kommt, so. Und ich eine Grenzerfahrung dann dadurch habe, weil eben irgendein Arzt meint, er müsste jetzt dieses oder jenes tun. Das finde ich ganz spannend.
2: Anita Wick ist gerade zum 2. Mal Mutter geworden, diesmal ohne Kaiserschnitt. Es war eine intensive und aufregende Erfahrung, schreibt sie, aber auch wunderschön und definitiv eine Grenzerfahrung, die man sich vorher nicht ausmalen kann.
0: Die Geburt zwischen Grenzerfahrung und Grenzüberschreitung, Matthias Bertsch berichtete. Und das ist Garden of Eden von Heather Small.

0: Sie hören unser Leben auf Radio 3 in dieser Stunde zum Thema Grenzen überschreiten. Und in diesem Zusammenhang schauen wir nun auf das Ende des Lebens. Denn die letzte Grenze ist der Tod. Umso spannender ist es, Menschen zuzuhören, die eine Nahtoderfahrung gemacht haben. Das kann in lebensbedrohlichen Situationen passieren, aber auch bei einer Meditation oder sogar im Schlaf. Es sind Erlebnisse, die die Menschen nicht mehr loslassen. Unser Autor Sebastian Schade hat eine Berlinerin getroffen, die das erlebt hat.
1: Plötzlich war es, als wenn ich durch so einen Tunnel gezogen werde. Und dann fand ich mich auf der anderen Seite wieder und sah wie durch so eine Milchglasscheibe. Hinter dieser Milchglasscheibe konnte ich erkennen, dass Menschen waren. Und dann löste sich eine Person heraus. Da stellte sich dann heraus, das war eine Freundin, die 4 Jahre zuvor verstorben ist. Und da hat sie mir bewusst gemacht, nein, also du gehörst jetzt hier nicht her. Und dann hat sie mir klar gemacht, nein, also du hast noch eine Aufgabe, du musst noch hier was weiter tun und ich muss dich wieder zurückbringen.
2: So beschreibt die Berliner Theaterautorin und Regisseurin Peggy Langhans ihre Nahtoderfahrung. Vor 7 Jahren erlebte sie diese ganz unvermittelt im Schlaf. Wie Frau Langhans berichten auch andere Betroffene von ähnlichen Bildern. Ein helles Licht, ein Tunnel, eine Lebensrückschau. Ein letztes Zusammentreffen mit bereits verstorbenen Verwandten oder Freunden. Gemeinsam ist den Erfahrungen eine Sache. Ein tiefes, intensives Gefühl im Kontakt mit dem Tod, das auch nach dem Erlebnis Spuren hinterlässt. So auch für Peggy Langhans.
1: Dann setzte etwas ein, das war wie eine Art Depression, die bestimmt ein Jahr lang anhielt, dass ich richtig damit Schwierigkeiten hatte, mich hier wieder einzufinden. Ich sag's ganz ehrlich, so eine Situation wünscht man sich nicht. Es ist so intensiv und die Sehnsucht, die danach da ist, ist so intensiv. Und man weiß auf der anderen Seite, also ich kann mir jetzt nicht das Leben nehmen, weil dann komme ich da nicht hin. Das funktioniert nicht. Also das weiß ich ja auch.
2: Die Auslöser für Nahtoderlebnisse können unterschiedlich sein. Meist sind es lebensbedrohliche Situationen, in denen der Körper durch einen Unfall oder andere Umstände seine Lebensfunktionen verliert. Hirnforscher gehen davon aus, dass in diesen Momenten, wenn sich der Körper sozusagen ganz abschaltet, die Aktivität im Gehirn ein letztes Mal hochgefahren wird und so ein intensives Bewusstsein entsteht. Aber auch einschneidende psychische Erlebnisse oder gar Meditation können diese Erfahrungen hervorrufen. Manchmal treten sie auch ganz spontan auf, so wie bei Peggy Langhans mitten im Schlaf.
3: Das ist wirklich interessant. Also das die Auslöser, die vorstellbare extreme Nähe zum Tod, nicht unbedingt einen Einfluss hat auf die Tiefe und Vollständigkeit so einer Nahtoderfahrung. Und wir wissen ja auch, dass solche Nahtoderlebnisse in anderen als nur rein lebensbedrohlichen oder klinischen Kontexten auftauchen. Und dennoch berichten die Leute von identischen Erlebnissen, Vorstellungen, auch dieses wirklich subjektive Gefühl, es ist jetzt irgendwie mein Sterben, es ist jetzt mein Ende und Buch, es geht aber weiter und da passiert etwas,
2: sagt die Soziologin Ina Schmid-Knittel. Sie befasst sich seit 30 Jahren am Freiburger Institut für Grenzgebiete der Psychologie und Psychohygiene mit dem Phänomen. Erste Berichte von Nahtoderfahrungen gibt es aus China schon aus dem 4. Jahrhundert. Wirklich populär wurde das Wissen um solche Erlebnisse aber erst vor etwa 50 Jahren. Nahtoderfahrungen laufen nicht immer gleich ab, sagt die Soziologin Ina Schmid-Knittel. In ihren Studien kommt sie zu dem Ergebnis, dass Berichte individuell sehr unterschiedlich sein können. Dies zeige sich etwa beim Vergleich von Berichten von Menschen aus West- und Ostdeutschland.
3: Das Interessante war eben, dass die Berichte der Leute aus der DDR mit ihren Nahtoderfahrungen eben nicht diesem klassischen Muster entsprochen haben, was sich eben seit den 70er Jahren da entwickelt hat, sondern man hatte vielmehr auch eher surreale und bizarre und eigenständige Bildwelten und im Übrigen eben auch häufiger, deutlich häufiger als in Westdeutschland wurden in der DDR negative und angstbesetzte Nahtoderfahrungen geschildert.
2: Für die Theatermacherin Peggy Langhans begann nach ihrer Nahtoderfahrung ein intensiver Aufarbeitungsprozess. Sie befasste sich mit der Forschung zum Thema und organisierte Treffen zwischen Betroffenen. Dabei entdeckte sie, dass sie bereits als Kleinkind ein Nahtoderlebnis durchlebt haben musste, während einer Hüft-OP, bei der Komplikationen auftraten.
1: Im Nachgang konnte ich so ein bisschen für mich rauskriegen, ja, es gab wohl einen Herzstillstand unter dieser OP und ich war da wohl richtig weg und wollte auch eigentlich nicht wieder hier sein, also wollte auch nicht wieder herkommen. Ich war als Kind immer schon anders. Also ich hatte eine ziemliche Hochsensibilität. Also wenn meine Eltern mich gefragt haben, sag mal, was machen denn die Eltern von dem und dem? Dann musste ich immer sagen, das weiß ich gar nicht, aber ich kann sagen, ob es ein guter Mensch ist oder ein schlechter Mensch. Also ich konnte das immer einschätzen, also konnte hinter die Masken, hinter die Fassaden gucken.
2: Auch wenn Nahtoderfahrungen immer mehr erforscht werden, ist noch immer vieles ungeklärt und bietet Raum für Spekulationen. Für die Soziologin Schmid-Knittel macht genau das den Reiz ihrer Forschung aus. Ihre Theorie, die Beschäftigung mit Nahtoderfahrungen erfüllt bei vielen Menschen ein spirituelles Bedürfnis nach Sinnsuche, das sie nur bei den klassischen Religionen nicht finden. Für Peggy Langhans steht fest, dass sich durch ihre Erfahrungen ein erweitertes Alltagsbewusstsein ergeben hat. Ihr wichtigstes Anliegen, so betont sie, ist es, dieses mit anderen zu teilen.
1: Ganz wesentlich ist, die Liebe zu leben und sich selbst zum Ausdruck zu bringen und eben in Beziehung zueinander zu gehen. Immer wieder auch Vertrauen zu schaffen, Konflikte zu klären, auch vergeben zu können. Und das ist eigentlich egal, ob wir jetzt über den Tod reden oder ob wir jetzt über unser irdisches Dasein reden, dass wir uns das bewusst machen und dass die Beziehungen unser eigentlicher Reichtum sind. Und das bleibt auch bestehen. Alles Materielle vergeht irgendwann.
0: Sagt die Berliner Theatermacherin Peggy Langhans. Sebastian Schade berichtete. Die Sängerin Billie Holiday, die hat im Jahr 1939 mit diesem Song für viele Radiosender in den USA und Südafrika die Grenze dessen überschritten, was man dem Publikum zumuten kann. Sie weigerten sich nämlich, dieses Lied zu spielen. Billie Holiday singt darin über Lynchmorde in den Südstaaten der USA. Strange Fruit.

0: Sie hören Radio 3 Unser Leben, heute zum Thema Grenzen überschreiten. In einer Beziehung ist das immer dann der Fall, wenn Gewalt im Spiel ist. Laut Polizeistatistik sind es meist Männer, die zuschlagen. Die Zahl weiblicher Opfer von häuslicher Gewalt ist in Berlin auf fast 20.000 gestiegen. In Brandenburg wurden im Jahr 2024 fast 7.000 Fälle registriert. Ein Weg aus der Gewalt heraus ist die sogenannte Täterarbeit. Unsere Reporterin Clara Engelin hat recherchiert, welche Anlaufstellen es gibt.
1: Fühlen Sie sich durch Ihren Partner oder Ihre Partnerin provoziert? Spüren Sie rasende Wut und verlieren die Beherrschung? Üben Sie in Konfliktsituationen verbale und körperliche Gewalt aus? Diese Fragen stehen in einer Broschüre der Fachstelle Gewaltprävention Brandenburg. Sie richten sich an potenzielle Teilnehmende Ihres sozialen Trainingsprogramms, an gewaltausübende Menschen, die sich ändern wollen.
2: Viele unserer Programmteilnehmenden, die haben ganz klassisch gegoogelt, was sie in Brandenburg tun können, wenn sie gegenüber ihrer Partnerin oder ihrem Partner gewaltvoll sind. Und die Person können aber einfach erstmal anrufen, schildern, was ihr Anliegen ist. Und dann würden wir zeitnah zu einem unverbindlichen Erstgespräch zu uns einladen.
1: Sagt Johanna Czorny, Koordinatorin der Brandenburger Fachstelle mit Standorten in Potsdam und Cottbus sowie Außenstellen in Oranienburg und Frankfurt-Oder. Nach einem ersten Kennenlernen folgt eine Phase mit weiteren Einzelgesprächen. Da sprechen Czornys Kolleginnen und Kollegen mit ihren Klienten nicht nur über ihre Probleme in der Beziehungsdynamik, sondern erarbeiten auch schon einen Notfallplan.
2: Also wie kann ich mich aus der Situation entfernen? Was hilft mir zur akuten Emotionsregulation? Das sind einzelne Teile in der Aufnahmephase.
1: Für viele sei es das erste Mal, dass sie überhaupt über die eigene Gewaltausübung sprechen, sagt Koordinatorin Czorny.
2: Also über das eigene gewalttätige Verhalten zu sprechen, das ist ja sehr, sehr tabuisiert. Und wenn wir zum Beispiel in der Aufnahmephase uns anschauen, wie bisher das Leben verlaufen ist, wo vielleicht auch schon eigene Gewalterfahrungen waren, da erkennen viele auch zum ersten Mal, dass sie aktuell Muster wiederholen, die sie beispielsweise bei ihren Eltern genauso miterlebt haben und wo sie sich eigentlich geschworen haben, ich wollte nie so werden wie meine Eltern.
1: Wenn die Klienten verstehen, dass sie ein Gewaltproblem haben, beginnt die Arbeit in den Gruppen. Die treffen sich über 8 Monate hinweg, angeleitet immer von einer Frau und einem Mann. Das Ziel? Gewaltmuster aufarbeiten, Körpersignale erkennen, über verschiedene Gewaltformen sprechen und auch über Rollenbilder. Wie hat ein perfekter Mann wie eine perfekte Frau zu sein? Und welche Rolle spielt das für die Konflikte? Isabella Lindgren vom Berliner Zentrum für Gewaltprävention.
3: Gehen erstmal davon aus, dass Gewalt erlernt ist. Ne? Und das, was ich kenne, das wiederhole ich, weil es einfacher ist, als einen neuen Weg zu gehen, den ich erstmal bepflügen muss quasi. Ne? Das heißt, wir öffnen Perspektiven. Das müssen nicht wir tun als Gruppenleitung, sondern das kommt ja aus der Gruppe selbst.
1: Das Berliner Zentrum für Gewaltprävention ist auch Träger der Brandenburger Fachstelle. Die Gruppen sind sehr gemischt. Dort sitzen jüngere und ältere Männer, Juristen, Lehrer, Handwerker. Es kommen immer mehr sogenannte Selbstmelder, aber auch Väter, die Jugendämter an die Einrichtungen verweisen und von Gerichten verwiesene verurteilte Straftäter. Mit welcher Haltung begegnet Lindgren auch als Frau ihren Klienten?
3: Wir haben eine humanistische Sichtweise, also das heißt, ich begegne dem Menschen als Mensch und mir sei es erlaubt, Verhaltenswege, gewalttätiges Verhalten zu kritisieren, zu bearbeiten. Aber ich werte nicht den Menschen dabei ab.
1: Dank Gesetzesänderung und einem wachsenden Problembewusstsein in der Gesellschaft wird der Andrang auf die Stellen immer größer. Durch eine Reform des Berliner Polizeigesetzes wird er weiter enorm steigen. Polizisten dürfen jetzt nämlich nach Einsätzen in Fällen von häuslicher Gewalt künftig Täterdaten weiterleiten, damit Koordinierungsstellen Kontakt zu ihnen aufnehmen und sie an Trainingsangebote vermitteln können. So kommen sie sozusagen aus dem Dunkel ins Hellfeld.
3: Es ist sehr viel, was jetzt gerade auf den Weg gebracht worden ist, aber es ist nicht zu Ende gedacht. Also auch proaktiv. Ich finde, das ist das beste Beispiel, weil es so deutlich macht, es soll schnell eine Intervention stattfinden bei häuslicher Gewalt, aber es ist nicht möglich, weil die Beratungsstellen nicht ausreichend ausgestattet sind.
1: Das Berliner Zentrum hat nur 2 volle finanzierte Stellen und ist nur einer von 2 Trägern in der ganzen Stadt. Vor kurzem musste es seine Warteliste schließen. Auch bei der zweiten Einrichtung, der Berliner Volkssolidarität, läuft die Förderung für die Beratung aus, sagt deren Leiterin Samira Io. Es sei unklar, wie es im kommenden Jahr für ihr Projekt weitergehe. Im vergangenen Jahr wurde auf Bundesebene das Gewalthilfegesetz beschlossen. Es will Frauen und Kinder besser schützen und sieht ab 2032 einen Rechtsanspruch auf Schutz und Beratung vor. Ein wichtiger Meilenstein aus Sicht der Einrichtungen, denn das Gesetz erkennt die Arbeit mit Tätern und auch betroffenen Kindern als notwendige Prävention an. Über das Berliner Gesetz, das die Vorgaben auf Landesebene umsetzt, hat der schwarz-rote Senat am Donnerstag abgestimmt. Für die Täterarbeitsstellen ist es eine Enttäuschung. Etwas allgemein ist dort zwar die Rede von Prävention einschließlich Maßnahmen, die sich an gewaltausübende Personen richten, sowie Öffentlichkeitsarbeit, aber nichts von einer längerfristigen Absicherung durch eine verbindliche, bedarfsgerechte Finanzierung. Isabella Lindgren wünscht sich ein grundsätzliches Umdenken von Seiten der Politik.
3: Es ist ein Teil auch für den Schutz der Frauen. Und das wird übersehen. Also dieser Zusammenhang, dass Kinder, die Ausübenden und die Betroffenen gleichzeitig als System betrachtet werden müssen. Sonst so viele Schutzeinrichtungen können wir gar nicht bauen, wenn wir so viele Fälle haben. Weil es gibt nur eine Person, die die Gewalt beenden kann. Und das ist die Person, die sie ausübt.
0: Sagt Isabella Lindgren vom Berliner Zentrum für Gewaltprävention. Clara Engelin berichtete. Und das war unser Leben rund ums Thema Grenzen überschreiten. Nach den Nachrichten geht es hier auf Radio 3 weiter mit unserer Literatursendung Orte und Worte. Ich bin Vera Kröning-Menzel, danke fürs Zuhören und ich verabschiede mich mit einem Song über den ultimativen Grenzübertritt ins All, David Bowie und Space Oddity.

0: Abschied, die Endlichkeit der Welt. 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
2: Um 18 Uhr mit Tim Korge. Die Technische Universität Berlin hat ein weiteres Gebäude wegen Baumängeln geschlossen. Betroffen ist das Institut für Polymertechnik und Physik am Ernst-Reuter-Platz. Nach Angaben von TU-Präsidentin Dennis ist die Löschanlage nicht betriebsfähig. Ohne die Anlage sei der Brandschutz nicht gewährleistet. Man arbeite daran, schnell eine Teilöffnung zu ermöglichen. Das Haus ist inzwischen das dritte TU-Gebäude, das wegen Baumängeln gesperrt werden musste. Das Hauptgebäude ist noch geschlossen. Die Bibliothek in der Fasanenstraße ist seit vorgestern wieder nutzbar. Im Krieg zwischen den USA und Iran könnte es in den nächsten Tagen eine Vereinbarung geben. Vermittler Pakistan spricht davon, dass eine Einigung innerhalb von 24 Stunden möglich sei. Aus Teheran kommen aber andere Signale. Iran-Korrespondentin Felis Kükrikol.
3: Der Sprecher des iranischen Außenministeriums Baghaei erklärte am Nachmittag über die staatliche Nachrichtenagentur IRNA, dass man noch abwarten müsse. Es sei unwahrscheinlich, dass bereits morgen, Sonntag, eine Absichtserklärung für ein Friedensabkommen unterzeichnet werde. Das werde eher in den kommenden Tagen geschehen.
2: Rund drei Monate vor den Landtagswahlen in Teilen Ostdeutschlands warnen führende CDU-Politiker vor einer Zusammenarbeit mit der AfD. Mehrere Präsidiumsmitglieder riefen in der Frankfurter Allgemeinen Sonntagszeitung dazu auf, die Abgrenzung strikt einzuhalten. Aus dem Hauptstadtstudio Georg Schwarte.
4: In dem Moment, in dem die CDU der AfD die Hand reiche, sei sie kaputt, sagte der Vorsitzende des Arbeitnehmerflügels der CDU, Dennis Radke, der Frankfurter Allgemeinen Sonntagszeitung. Zwei führende CDU-Politiker aus Nordrhein-Westfalen werden noch deutlicher. Arbeitsminister Karl-Josef Laumann kündigte an, in einem solchen Fall die Partei zu verlassen. Innenminister Herbert Reul bezeichnete die AfD und ihr Denken als größte Gefahr für die Demokratie.
2: In Belfast haben tausende Menschen gegen Rassismus demonstriert. Die Kundgebung im Stadtzentrum stand unter dem Motto »Zusammen gegen den Hass«. Organisiert wurde sie von einem antirassistischen Bündnis. Anlass waren die ausländerfeindlichen Ausschreitungen der letzten Tage. Zuvor wurde ein Geflüchteter aus dem Sudan für einen Messerangriff wegen versuchten Mordes angeklagt. Die Krawalle waren von Rechtsextremisten angeheizt worden. Die Füchse Berlin sind nur noch einen Schritt vom ersten Handball-Champions-League-Sieg der Vereinsgeschichte entfernt. Im deutschen Halbfinale gegen den Ligarivalen SC Magdeburg siegten die Berliner mit 40-35. Soweit die Nachrichten. 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Das Wetter. Am Abend wechseln sich Sonne und Wolken ab. Dazu gibt es Schauer und einzelne Gewitter. Zurzeit in Berlin-Pankow 14 und in Manchnow 21 Grad. Morgen auch immer wieder Schauer, teils gewittrig und sehr windig bis stürmisch bei 17 bis 19 Grad. Die Zeit, es ist 18 Uhr und 3 Minuten.
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5: Natürlich habe ich viel darüber nachgedacht, inwieweit ich das mit verwenden möchte. Ich wünsche mir, dass die Geschichte auch in 10 Jahren noch Gültigkeit hat. Aber diese Attacken auf Transpersonen als gesellschaftliche Gruppe kommen vor, unter anderem deshalb, weil sie keine ungarische Spezialität sind, sondern es ist ein globales Phänomen. Deswegen habe ich das mit drin und ich gehe leider auch davon aus, dass für Transpersonen die Situation sich auch in Ungarn nicht so schnell und so positiv ändert, weil der globale Trend auch ist, dass die Rechte eher immer weiter zurückgestutzt werden jetzt gerade.
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6: Ein Dorf in Ungarn, Budapest und der Eurocity ab Berlin. Das sind die Schauplätze in dem Roman King Cobra von Muri Darida. Und um den geht es in dieser Folge von Orte und Worte. Nadine, du hast Muri Darida in Berlin getroffen. Hallo erstmal.
7: Ja, genau. Hallo.
6: Und Muri Darida lebt ja zwischen Berlin und Budapest, arbeitet journalistisch und literarisch. So steht es im Internet auch auf der Homepage von Muri Darida. Und King Cobra ist der Debütroman. Wovon erzählt das Buch?
7: Ja, das Buch erzählt von einer Reise von Berlin über Budapest in ein ungarisches Dorf. Die Hauptfigur namens Laci, die bricht zu dieser Reise auf und Laci hat eine Mission, das verschollene Gewehr des toten Opas finden, um damit Rache zu üben. Es geht um sexuellen Missbrauch in der Familie, um Schweigen, um Weggucken und gleichzeitig erzählt King Cobra aber von einer körperlichen Verwandlung. Laci wurde als Mädchen geboren und steckt nun als erwachsene Person mitten in einer Geschlechtsumwandlung. Und das Schöne am Roman ist, dass davon aber nie so plump und direkt erzählt wird, wie ich es jetzt hier gerade tue. Im Text ist zum Beispiel vom Binder um die Brust die Rede, den Laci als erstes auszog, um gierig mehrere Schlucke Luft zu trinken. Es ist von Hormonen die Rede, Testo für Testosteron, das im Kosmetikbeutel immer mitreißt. Oder auch von der unangenehmen Ausweiskontrolle im Zug, bei dem Foto und Name im Pass und das aktuelle Äußere von Laci nicht zusammenpassen. Oder wenn der Text in die Kindheit springt, dann heißt Laci nur das Kind oder damals noch nicht Laci. Und als eine der Tanten im Dorf dann, wie selbstverständlich, mein Junge zu Laci sagt, da, ich zitiere, pumpt Lacis Herz eine Doppelladung Blut in Herz und Brust. Also es geht auch um eine Ich-Werdung, um den Versuch, sich selbst neu zu erfinden und zu finden. Und die geschlechtliche Identität ist ein Teil davon, aber nicht das Hauptthema.
6: Ach so, und welche Themen spielen da noch eine Rolle?

0: den Autorinnen und Autoren ja immer gern an Schauplätzen ihrer Romane und an Orten, die sie inspirieren. Wo habt ihr euch getroffen? Seid ihr in den Eurocity nach Budapest gestiegen?
1: Nein, Muri hat mich mitgenommen an einen seiner Lieblingsorte in Berlin. Die Rehberge, also den Volkspark Rehberge in Berlin-Wedding. Kennst du den?
0: Tatsächlich nicht. Also man ist ja immer wieder erstaunt, wenn man schon lange in der Stadt lebt, dass es einige Orte gibt, an denen man einfach noch nie war. Da war ich zum Beispiel noch nie. Und du vorher?
1: Ja, das ist tatsächlich auch ein Lieblingsort, ein alter Lieblingsort von mir. Es gab mal eine Zeit, da war ich da öfter in der Gegend. Dieser Park liegt in Berlin-Wedding, also im Norden der Stadt. Der hat ganz, ganz viele alte Bäume und auch eine Geschichte, die bis in die 20er Jahre zurückgeht. Also ab da waren sie eigentlich erst ein Park, die Rehberge. Vorher war hier Sumpf und Wald, dann Kahlschlag und später gab es hier auch mal kolonialistische Pläne für einen Zoo. Heute ist der Park am Plötzensee ein grünes Paradies, wirklich ein Paradies. Es gibt eine Kleingartenanlage, ein Freiluftkino, ein Wildgehege und vor allem wirklich viele, viele alte Bäume, Wiesen und ganz viel Platz.
0: Ganz viel Platz für ein Gespräch von Nadine mit Muri Darida.
1: Muri, wir sind jetzt ein paar Schritte nur in die Rehberge reingelaufen, in den Volkspark Rehberge. Und schon ist es idyllisch. Die Vögel zwitschern, man hört zwar noch die Straße im Hintergrund, aber man kann schon durchatmen, ne? Hier.
2: Ja, alte Bäume und ziemlich viel Wasser, ne? Es gibt den Plötzensee und da hinten gibt es noch so ein paar kleine Teiche.
1: Du hast ja diesen Ort vorgeschlagen als Treffpunkt, weil es ein Lieblingsort von dir ist, ne? Mhm. Warum?
2: Es ist ein Lieblingsort von mir, weil ich hier seit, ich weiß nicht, 10 Jahren mindestens herkommen. Und immer wenn ich in Berlin bin, ist das so eine Art Oase oder so ein Ort zum Hundespaziergang, Picknick. Ganz früher haben wir auch noch im Plötzensee gebadet zum Beispiel. Also für mich ist es einer der Orte in Berlin, die eine gewisse Regelmäßigkeit in meinen sonst eher unsteten Lebensstil bringen.
1: Hast du hier irgendwie eine Lieblingsbank oder so einen Lieblingsbaum oder so, wo wir uns hinsetzen könnten?
2: Habe ich. Und zwar, wenn wir jetzt noch ein paar Schritte weitergehen, dann kommen wir an so ein kleines Gewässer. Vielleicht wollen wir uns da hinsetzen?
1: Ja, gucken wir doch mal. Ich mag diesen Ort ja auch sehr gerne. Ich finde den so besonders. Er hat Wildgehege.
2: Stimmt. Eigentlich ist das mein Lieblingsort, die Wildschweine. Aber vielleicht können wir uns dann schlecht auf unser Gespräch konzentrieren, wenn wir da und die Schweine begutachten müssen.
1: Ich glaube, so Hirsche oder Rehe oder so gab es auch, ne?
2: Stimmt, es gibt auch Ziegen oder so irgendwie so Böcke. Mein persönliches Highlight sind aber die Wildschweine. Da hinten gibt es nochmal eine Bank, wenn ich mich nicht täusche. Mhm. Da über diesen Hügel drüber, also hinter dieser kleinen Baumwand hier, grillen Leute oft im Sommer. Was ich aufgrund meines extrem verfressenen Hundes weiß, der da immer hochzischt und sich irgendwo so Schaschlikspieße dann vom Grill zockt.
1: Was hast du für einen Hund?
2: Ich habe so einen kleinen, weißen, lockigen Mischling. Den habe ich mal gefunden vor 10, 11 Jahren. Na, ich liebe diesen kleinen See, an dem wir gerade vorbeilaufen. Oder vielleicht ist See.
1: Ja, was ist es eigentlich?
2: See ist vielleicht ein bisschen sehr euphemistisch, der Weiher.
1: Ja, im Weiher ein Teich. Aber sehr groß für einen Teich.
2: Ich mag das auf jeden Fall total, dass dieser Weg dran vorbeigeht. Und immer wenn ich mit dem Hund gehe oder jogge oder so, dann laufe ich immer diese Strecke. Weil für mich ist das dieser Schauplatz, den es in einem Film auch oft gibt. In Filmen gibt es auch immer diese Einstellungen, dann mal im Sommer, mal im Herbst und dann schneit es im Winter und so weiter. Und so wird dann signalisiert, dass die Zeit vorangeht. Und so interpretiere ich diesen Schauplatz hier immer für mein eigenes Leben.
1: Du bist auch ein Mensch, der sehr filmisch denkt, oder? Kann das sein?
2: Ich denke auf jeden Fall sehr filmisch. Ironischerweise schaue ich dafür relativ selten Filme, weil sie mich sehr beeindrucken, aber häufig auch visuell einfach ein bisschen zu sehr beeindrucken. Ich kann nicht so gut trennen dann quasi zwischen visueller Fiktion und Wirklichkeit. Aber ja, ich denke auf jeden Fall sehr filmisch und vor allem auch sehr stark in Einstellungen und ich filme einfach selbst auch gerne. Also in einem alternativen Leben wäre ich wahrscheinlich selbst hinter die Kamera gegangen.
1: So, wir haben jetzt eine schöne

0: Bank hier gefunden, unter einem Baum mit Blick auf diesen Weiher oder Teich.
1: Stimmt.
2: Du hast es gerade schon erwähnt, dass du immer mal wieder in Budapest bist und sozusagen zwischen Budapest und Berlin lebst. Was genau heißt das eigentlich, zwischen zwei Städten zu leben, zwischen zwei Ländern zu leben? Wie muss ich mir das vorstellen?
3: Zwischen zwei Städten und zwischen zwei Ländern zu leben, sieht in meinem Fall konkret so aus, dass ich die ganze Zeit im Zug bin. Das heißt, ich packe die ganze Zeit Koffer oder packe sie aus. Zwischen Berlin und Budapest heißt in meinem Fall, dass ich eigentlich hauptsächlich in Budapest gelebt habe, jetzt in den letzten 2,5 Jahren. Ich habe den Roman in allererster Linie in Budapest geschrieben, auch in den Jahren vorher schon. Also angefangen habe ich die Arbeit an King Cobra 2021, wenn ich mich richtig erinnere. Und damals habe ich in erster Linie noch in Berlin gelebt. Allerdings, da der Roman auch in Ungarn spielt und ich mein Schreiben auch im Grunde als Aufnahmetechnik begreife, kann ich nur da schreiben oder konnte ich zumindest diesen Roman nur da schreiben, wo ich dann war. Und dann habe ich in Berlin hauptsächlich versucht, Geld zu verdienen, beziehungsweise habe mir dann die Schreibzeit quasi finanziert mit Jobs in Berlin. Und dann ging ich immer wieder für 2 Monate anfangs nach Budapest, um da an dem Roman zu schreiben, an dem Manuskript zu arbeiten. Schließlich habe ich dann 2024 für die letzte Phase meinen Lebensmittelpunkt ganz nach Budapest verlegt und habe da dann bis zum Ende dann nur noch dort gearbeitet. Natürlich dann auch ab und zu mal journalistisch gearbeitet etc. Es war ja auch politisch eine extrem aufregende Zeit. Und erst seit diesem März, also seit das Buch raus ist, bin ich auch wieder mehr in Berlin und mehr in Deutschland für die Lesungen und so weiter.
2: Dein Buch fängt auch in Berlin an und Lazi, die Hauptfigur, steigt am Anfang des Buches in den Eurocity von Berlin nach Budapest, ist dann kurze Zeit in Budapest und kommt auch wieder nach Budapest zurück, aber von dort aus fährt sie in das Dorf ihrer Kindheit sozusagen. Warum genau, was sucht sie dort, die Figur?
3: Lazi sucht ein Jagdgewehr, das vor 20 Jahren aus dem Waffenschrank des Großvaters Andras verschwunden ist. Lazis Großvater ist aus Ungarn geflüchtet, 1956, zur Zeit des Ungarnaufstandes, und war selbst Jäger. Mittlerweile ist Lazi erwachsen, der Großvater ist tot, und in der Familie kursiert dieses Gerücht, dass Lazis verrückte Tante Monika dieses Gewehr geklaut hätte. Das ist so eine Figur, über die nie so direkt gesprochen wird, aber eigentlich wird die ganze Zeit über sie geredet. Also Monika ist offensichtlich so der Sündenbock in der Familie. Und Lazi macht sich auf die Suche nach diesem Gewehr mit dem Ziel, einen Verwandten aus der deutschen Familie damit zu erschießen. Also es ist eine Rachegeschichte.
2: Und wir erfahren ja dann auch nach und nach, was dahinter steckt. Es geht um Missbrauchserfahrungen in der Kindheit, die Lazi gemacht hat. Es geht vordergründig um dieses Gewehr und um diese Rachegeschichte. Und dann gibt es ja aber auch noch auf der anderen Ebene diese Suche nach der eigenen Identität. Also wir erfahren, dass Lazi eine Verwandlung durchmacht oder durchgemacht hat, einen anderen Namen trägt als Kind. Was geht da in Lazi vor?
3: Das Ziel von Lazi, nach Ungarn zu fahren, ist im eigenen Erleben der Figur sicher nicht, die eigene Identität zu finden oder sich selbst zu finden. Also ne, vom Charakter her einfach kein Typ, der jetzt eine Selbstfindungsreise macht, sondern eher der Typ, der eine verdammte Waffe finden will. Was dann natürlich im Verlauf passiert, das ist was anderes. Und natürlich, was wir tun, schreibt sich in das ein, was wir sind. Und das ist für Lazi auch so. Deswegen ist, glaube ich, dieses Element von Rache auch so wichtig, weil es die Widerständigkeit und auch die Wandelbarkeit der Figur eigentlich erst konstituiert. Es sind nicht unbedingt irgendwelche Reflexionen zu den Gewalterfahrungen. Es sind auch keine theoretischen Abhandlungen zum eigenen Geschlecht oder so, sondern die Figur ist vor allem sehr stark einmal im Handeln und zum anderen im Fühlen. Deswegen ist auch die Ankunft in in diesem Dorf in Özbana heißt der Ort, aus dem Laci kommt, oder aus dem Teile von Lacis Familie kommen, müsste ich sagen. Diese Ankunft ist auf eine gewisse Weise beidseitig spröde, vertrauensvoll und ja, so ruppig liebevoll, weil eigentlich alle quasi so einen ganz großen Satz gemacht haben, so von der Kindheit bis heute. Also Laci war eine Weile auch nicht da. Und gleichzeitig gibt es da eine Angst. Also es gibt auf jeden Fall eine Angst und eine große Verunsicherung in Laci vor dieser Rückkehr zur Familie. Ich würde es jetzt nicht überinterpretieren, was da alles mit der eigenen Queerness zusammenhängt. Auf jeden Fall ein großer Teil, aber natürlich ist es immer auch, glaube ich, kostet es Menschen große Überwindung, an so Orte von früher zurückzukehren. Selbst wenn es da jetzt keine massiven Gewalterfahrungen im Hintergrund gibt, ist es, glaube ich, für sehr viele Menschen im Erwachsenenalter auf eine manchmal nicht erklärbare Weise unheimlich, irgendwohin zurückzukommen, wo man noch viel ausgelieferter war, einfach aufgrund der Kindheit.
2: Das ist eine Rachegeschichte und zu dieser Rachegeschichte gehört auch dieses Bild der Kobra. Das Buch heißt ja King Cobra und im Buch kommt eben eine Kobra vor, die Legende eigentlich um dieses Tier, nämlich, dass die Kobra, diese Schlange, in der Lage ist, Rache zu üben. Also die sieht jemanden und das heißt, glaube ich, sie sieht dich nicht nur an, sondern sie macht ein Bild von dir und sie wird dich überall wiedererkennen und wenn sie dich wiedererkennt, dann tötet sie dich. So, das ist ja so dieses Leitmotiv, was sich durch das Buch zieht. Wie kam denn diese Kobra in deine Geschichte?
3: Das ist eine gute Frage. Die Kobra kam aus mehreren, oder die Schlange. Die Schlange kam aus mehreren Richtungen. Diese konkrete Erzählung, also von der du gerade gesprochen hast, das ist eine indische Erzählung, dass die Kobra, konkret die Königskobra, in der Lage ist, sich aufzurichten. Die hat ja so einen breiten, so einen Kranz oder so einen Kragen, den die aufspreizen kann. Als ich diese Geschichte zum ersten Mal gehört habe, hatte ich das Gefühl, also dass die Geschichte selbst so ein akkurates Bild gemacht hat von dem, was Rache ist, von dem, was auch der Blick eigentlich macht, was Fotografie ist, ganz einfach. Aber generell, die Schlange ist eins meiner Lieblingsphänomene in allen möglichen Mythologien, weil sie so omnipräsent ist. Also es gibt die Schlange in ganz verschiedenen Rollen, in fast allen Mythologien, Folkloren, Geschichten, Erzählungen der Welt. Und in der griechischen Mythologie, das hat mir auch gut gefallen, zum Beispiel gibt es da eine Metamorphose. Theresias, die Figur, tötet aus Versehen den weiblichen Part zweier kopulierender Schlangen und verwandelt sich dann in eine Frau, lebt dann in manchen Geschichten einfach für immer weiter als Frau, in manchen Geschichten verwandelt sie sich dann wieder zurück in einen Mann. Also es gibt natürlich bei der Schlange dieses Phänomen der Wandelbarkeit, des Häutens, des Schicht um Schicht Abtragens und deswegen denke ich, eignet sie sich auch so fürs Geschichtenerzählen. So kam die Schlange, also über ganz viele verschiedene Richtungen eigentlich.
2: Was war bei deiner Geschichte zuerst da? War zuerst Laci als Figur ganz klar da oder war es die Schlange?
3: Das erste war das Gewehr. Also Laci sucht dieses Gewehr und das Gewehr war für mich das Motiv, von dem ich dann wusste, das wird eine Geschichte. Deswegen, also ich wusste auch von Anfang an das Ende, oder relativ früh wusste ich das Ende. Also ich habe die ganze Zeit zum Ende hingeschrieben. Und der Arbeitstitel meines Manuskripts war auch ganz lang Puschka. Das bedeutet Knarre auf Ungarisch. Also der Titel King Cobra kam erst später eigentlich. Ja, also dieses Motiv vom Gewehr im Schrank, das war eines der ersten. Und dann gibt es auch relativ bald im Roman so einen Traum, in dem es so eine Gleichzeitigkeit gibt oder so ein gleichzeitiges Auftreten von der Schlange und von dem Gewehr. Und damit war die Richtung dann da für den Roman und dann war es quasi nicht mehr nur irgendwie eine Skizze, die ich da geschrieben habe.
2: Es ist ja dein Debütroman. Wie lange hast du gebraucht, um diesen Roman schreiben zu können? Du arbeitest ja journalistisch. Wie war da so der Weg zum ersten eigenen Roman?
3: Also Geschichten schreiben oder Geschichten erzählen ist was mich mein ganzes Leben schon begleitet und auch ausmacht. Gleichzeitig war es was, wovon ich mir nicht wirklich vorstellen konnte, dass Mann oder ich das zum Beruf haben könnte. Mir war relativ früh klar, dass ich journalistisch arbeiten will. Ich habe damit auch gleich nach dem Abi angefangen. Ich weiß im Nachhinein gar nicht genau, ob der Grund war, dass es das Nächste war, dass ich mir vorstellen konnte, was mit Schreiben zu tun hatte. Ganz so simpel ist es, glaube ich, nicht. Ich habe das auch, also mir macht das auch Spaß. Auch sehr wichtig fürs Schreiben war, dass ich dann viele Jahre gedolmetscht habe in der Psychotherapie. Hauptsächlich so für Überlebende von Flucht, von Folter, meistens Überlebende von sehr schweren traumatischen Erlebnissen. Ja, und irgendwann hat sich das Schreiben so aufgedrängt. Also ich habe das immer gemacht und irgendwann wurde es lauter und wahrscheinlich auch einfach, war es auch einfach nötig, das ein paar Jahre lang zu machen, ohne gleich diese Ambition haben zu veröffentlichen. Ich glaube, das war in meinem Fall wichtig, weil ich erinnere mich, dass ich so mit 18, 19 auch schon immer mal so ab und zu mal diese Idee hatte, aber ich wusste noch nicht so wirklich, was ich sagen will. Und dafür war das journalistische Arbeiten und das Dolmetschen einfach wichtig, weil ich da gemerkt habe, dass Menschen sich sehr stark zensieren und zwar meistens dann, wenn es interessant wird. Also wenn wir so auf den bekannten Wegen unterwegs sind, was unsere eigenen Geschichten angeht, dann sind wir immer so ganz selbstbewusst und denken, das ist interessant. Und dann, wenn es eigentlich sehr persönlich wird und sehr einzigartig, brechen Menschen oft ab und sagen, naja, das ist jetzt nicht wichtig. Und da habe ich in beiden Berufen gelernt, dass das genau der Moment ist, wo es sich extrem lohnt, dann nachzufragen und weiter zu bohren. Und für mein eigenes Schreiben war es wahrscheinlich auch eine recht wichtige Lehre. 2021 habe ich dann angefangen, meine Texte einzuschicken, habe mich dann für Wettbewerbe beworben und so weiter. Also so diesen, ich hatte dann diese klassische Literaturzeitschriftenphase, wo ich einfach überall meine Texte hingeschickt habe, überall alle Open Calls mitgemacht.
2: Du hast ja auch Preise bekommen, ne? Oder einen Preis zumindest, ja, von dem ich gelesen habe.
3: Also ich war für einen Wortmeldung Förderpreis nominiert und habe den Taz Publikumspreis beim Open Mic gewonnen.
2: Ja, genau. Das ist ein toller Preis.
3: Ja, über den habe ich mich auch gefreut. Genau, so kam das. Und dann, ja, irgendwann kam dann der Verlag.
2: Ich habe beim Lesen schon auch gespürt, dass du eine große Freude hast am Schreiben und vor allem an Sprache. Ich habe mir sehr oft ja immer so Sprache, Ausrufezeichen dran geschrieben, weil ich das wirklich eine sehr bildgewaltige und lustvolle Sprache ist. Zum Beispiel, wie an jedem Abend rieb sich Budapest mit dem Rostgold seiner Restsonne ein und glänzte dabei wie ein verschwitztes Zuchtpferd. Was für mich sowas hat von, okay, ich kann mir diese schöne goldene Atmosphäre, dieses Licht vorstellen und trotzdem hat es ja noch gleichzeitig etwas leicht Unangenehmes durch das verschwitzte Zuchtpferd.
3: Vor allem, weil es kurz vorm Schlachthof nochmal auf die Parade geschickt wird. Ne?
2: Stimmt, genau. Da muss man tatsächlich nochmal weiterlesen, wie ein verschwitztes Zuchtpferd, das kurz vor dem Schlachthof nochmal auf die Parade geschickt wird. Jeder Knorpel der Stadt knarzte, aber der Rücken war auf Anschlag durchgedrückt. Wie lange feilst du an solchen Sätzen? Wie geht das wirklich, dieser Schreibprozess? Wie läuft der ab bei dir?
3: Also, ich finde es interessant, dass du auch jetzt gerade, und ich habe das also schon öfters gehört, über diese Bilder gesprochen hast. Ich verstehe, was du meinst. Ich weiß, dass ich im Schreibprozess nicht primär an die Bilder denke, sondern an die Klänge. Mir ist Rhythmus sehr wichtig und mir ist sehr wichtig, dass also so gewisse Vokalharmonien und so weiter. Und das klingt jetzt, wenn ich es so ausspreche, klingt es sehr verkopft, aber im Grunde ist es ein Körpergefühl, das ich dabei haben möchte. Also eigentlich hat es was sehr Musikalisches, also im Sinne von, ich möchte hören, ob der Klang stimmt, ob das ein bisschen zu hoch ist, zu tief ist und so weiter. Also es ist so ein sehr sensorisches und dabei eben auch sehr fotografisches Herangehen. Also ich erlebe eine große Gleichzeitigkeit von Geräuschen zum Beispiel und Farben und derartiges, also so sehr synästhetisch. Und das übersetzt sich immer wieder in diese Bilder. Und ich finde es selbst eigentlich ganz interessant, dass die dann da rauskommen. Also ich bin auch immer dafür, das wirklich sehr wörtlich auch zu nehmen, also gar nicht so tief in die Interpretationen zu steigen, sondern sehr wörtlich zu bleiben. Und ich finde, dass zum Beispiel Budapest, also ich empfinde diese Stadt wie ein so ein abgeschranztes, aber gleichzeitig extrem ja, so prachtvolles Zuchtpferd. Das ist diese Stadt mit diesen ganzen Prachtbauten, die ganz klar signalisieren, dass sie mit Wien aber sowas von mithalten können. Dieses Zuchtpferd zum Beispiel ist damit verwandt. Also das, diese Kutschen und diese Bauten, die sind historisch miteinander verbandelt. Ich glaube, so irgendwie entstehen dann diese Bilder.
2: Total interessant finde ich auch die Erzählperspektive. Also wir haben nämlich einmal Lazi in der dritten Person mit über Lazi geschrieben. Und dann gibt es aber noch eine Instanz, die sich immer einmischt, nämlich den Übersetzer. Das Ich eigentlich. Also es kommentiert ja dann auch oft Sätze von Lazi oder sagt, das übersetze ich jetzt mal nicht. Was ist dieses Ich? Außer eben wirklich der Übersetzer, teilweise auch von ungarischen Ausdrücken in dem Text.
3: Ja, diese Frage, ich glaube, wenn ich sie beantworten könnte, hätte ich das Buch wahrscheinlich so nicht geschrieben. Das ist mir aufgefallen, als ich zum ersten Mal wirklich gedolmetscht habe selbst. Und es ist eine Erfahrung, die vermutlich auch SchauspielerInnen machen. Als ich angefangen habe zu dolmetschen, war ich extrem fasziniert, weil ich aus diesen Therapiesitzungen rauskam und so ein paar Minuten wahrscheinlich hatte, wo ich ganz desorientiert in meinem eigenen Körper und in meinem eigenen Denken war, weil ich die ganze Zeit ich sage, aber gar nicht mich selbst meine, sondern ich meine jemand anderen, beziehungsweise sogar zwei andere Personen, einmal die Klientin und einmal den Therapeuten, die Therapeutin. Und war dann so fasziniert davon, was passiert und was für ein Flimmern oder was für ein Glitch das ist, wenn ich dieses Wort mit, also dieses so selbstverständliche Wort benutze und eigentlich gar nicht mich selbst meine, sondern eben in einer Person, die ich normalerweise in der dritten Person bezeichnen würde. Und was mein Körper dann vor allem auch für Reaktionen hatte. Also als hätte ich über mich selbst gesprochen, dabei habe ich gar nicht über mich selbst gesprochen. Aber mir geht es in dem Buch zum Beispiel nicht darum, solche Gedankenspielchen zu machen, aber diese körperlichen Gleichzeitigkeiten, diese Spannungen und diese krassen Möglichkeiten, so viel in sich, in einem Organismus zu vereinen, das rüberzubringen. Dafür habe ich, glaube ich, auch unter anderem diese Übersetzung. Auch wenn das alles Hintergrundgedanken sind, die mir einfach Spaß machen, die man jetzt nicht unbedingt mitkriegt, wenn man das Buch liest. Diese Instanz, diese Übersetzungsinstanz hat auch einen ganz profanen Nutzen, nämlich, dass ich ein Buch schreiben wollte, das mehrsprachig ist, aber nicht exklusiv. Deswegen gibt es diese Instanz, die auch immer mal wieder einordnet. Gleichzeitig verstehe ich das ganze Buch auch als so eine Art Übersetzung. Ich glaube, jede Art über Unaussprechliches zu schreiben hat immer ein Element von Übersetzen. Gleichzeitig geht es in dem Buch auch darum, was ist das Ich? Also beispielsweise oder generell um Pronomen. Das ganze Buch ist ohne Pronomen geschrieben. Wenn ich Lazi beschrieben habe, habe ich quasi ohne es zu erwähnen einfach weder er noch sie geschrieben. Und generell ist so dieses sich nicht richtig verstehen, sich auch nicht wirklich richtig verstehen können, bestimmte Dinge überhaupt nicht übersetzen können, aber trotzdem eine Kommunikation zu finden, auch ein ganz zentrales Element in dem Buch. Dazu kommt dann, dass Lazi zum Beispiel selbst nicht so gut Ungarisch spricht und die Übersetzung manchmal jetzt gar nicht nur für die LeserInnen, sondern auch für Lazi so Hilfestellungen anbietet.
2: Funktioniert für mich total gut und hat ja auch immer mal wieder so komische Elemente, also humorvolle Elemente, die dieser Übersetzer irgendwie mit reinbringt.
3: Das Schöne daran, eine Sprache zu lernen, und für mich ist ja ungarische Sprache, die ich als relativ großes Kind so richtig gelernt habe. Also ich habe die immer gehört, aber ich habe die nicht muttersprachlich mitgekriegt, sondern das ist eine Sprache, die ich in Ungarn gesprochen habe und in Deutschland nicht. Deswegen habe ich es so mit, so am Anfang der Pubertät, Ende meiner Kindheit, war mir das aber selbst wichtig und ich habe das dann selbst so in die Wege geleitet, dass ich das jetzt nochmal lernen werde und bin dann auch so in so eine Gastfamilie und so weiter.
2: Also du bist nicht zweisprachig aufgewachsen?
3: Ich bin nicht zweisprachig aufgewachsen, aber ich habe trotzdem als Kind schon Ungarisch gesprochen, aber halt nicht gut und vor allem nicht korrekt. Ich spreche es auch jetzt nicht immer korrekt und auch dasselbe gilt für Deutsch, aber egal. Ich habe auf jeden Fall dadurch diese wunderbare Zeit, also es ärgert mich oft, weil ich finde es traurig, dass es diesen Assimilationszwang gab und dass es einfach generell in meiner Familie ganz viel so verlorene Sprache, also nicht nur Ungarisch, sondern auch andere gibt. Aber gleichzeitig habe ich dadurch diesen das ist wirklich ein Erfahrungsschatz, dass ich miterleben konnte, relativ bewusst, wie es ist, eine Sprache zu lernen, aber trotzdem noch jung genug war und mein Gehirn war quasi einfach noch flexibel genug, dass ich das weitestgehend, zumindest von der Aussprache her, ohne Akzent lernen konnte.
2: Wie ist es denn überhaupt bei dir gewesen? Du bist in Deutschland aufgewachsen und hast auch eine deutsche und eine ungarische Familie und quasi auch mal so hin und her gependelt, Ferien wahrscheinlich viel in Ungarn verbracht und so weiter.
3: Genau, alle Ferien eigentlich, bis, ich glaube, ich war zum ersten Mal mit 13 in einem Land, das nicht Deutschland oder Ungarn war oder Österreich für die Durchfahrt und habe mein ganzes Leben eigentlich so die Sommer immer in Ungarn verbracht. Also meine Eltern leben in Deutschland, ich bin auch in Deutschland größtenteils aufgewachsen und meine Familie ist in Ungarn.
2: In deinem Buch kommen auch ein paar Anspielungen auf die politische Situation in Ungarn vor. Also gerade was so Queerness angeht. Man kriegt einmal mit, Familienmitglieder in deinem Roman schimpfen teilweise vom Fernseher über Politiker, die da gerade zu sehen sind. Oder einmal heißt es, warum machst du das? Die hassen euch doch. Und es ist von sexueller Propaganda die Rede. Und dann kommt Laci nach Budapest, bekommt den Auftrag, bei der Pride zu drehen. Vor 2 Monaten waren die Wahlen, die Parlamentswahlen in Ungarn und nach 16 Jahren ist Orbán abgewählt worden. Jetzt warst du gerade in Ungarn länger. Wie hast du diesen Wandel erlebt? Gibt es einen Wandel?
3: Ja, also es gibt auf jeden Fall einen Wandel. Ganz interessant finde ich, dass die Unterstützung für die Fidesz jetzt nach den Wahlen noch weiter runtergegangen ist bei den Umfragen. In Ungarn redet man ja auch nicht von einem Regierungswechsel, sondern von einem Systemwechsel. Das ist ein sehr, sehr großes Wort. Also das ist vergleichbar. Dieses Wort, also Rendszerwaltasch, kennt man aus der Zeit vom Fall des Eisernen Vorhangs. Also ich finde es einen schönen Begriff. Gleichzeitig hat Modjad Péter, also der jetzige Ministerpräsident, den selbst auch sehr stark mit ins Spiel gebracht. Und jetzt gerade ist die Stimmung, ich war jetzt Mitte Mai zum Beispiel bei meiner Familie im Dorf und wir haben viel Fernsehen geguckt und da wurden gerade die neuen MinisterInnen in die Posten eingeführt und dann ist es zum Beispiel jetzt einfach so, dass du wieder Frauen in wichtigeren Positionen hast. Also allein das ist jetzt schon mal ein sichtbarer Wandel, den spürt man, den sieht man. Und was mich mit am meisten fasziniert hat, ist, dass zum Beispiel dieser Burgpalast in Budapest jetzt geöffnet wurde, ja, fürs Volk. Da kann man jetzt hingehen und gucken, wie die Aristokraten quasi gelebt haben. Das ist das, also, und man sieht diesen krassen Reichtum, der da angesammelt wurde, also von der vorherigen Regierung, wie das alles voll geklotzt mit so, mit Marmor und was weiß ich. Also es sind unfassbare so Prunkschauen und da können jetzt die Menschen hin und sich das mal auch angucken, weil vorher war das ja nicht zugänglich für die Öffentlichkeit. Also das ist natürlich hoffnungsvoll, aber auch unglaublich bitter, weil das, was von der Regierung gestohlen worden ist von den Menschen, das ist ja nach wie vor gestohlen. Also die PolitikerInnen, Politiker in erster Linie von der Fidesz haben natürlich auch vor der Wahl ihre Reichtümer aus dem Land geschafft und so weiter. Das heißt, es ist schon eine Hoffnung da, es ist auch eine gewisse Euphorie da, aber die Menschen sind jetzt nicht so komplett naiv und denken, oh, jetzt wird alles bestens, sondern es ist auch gerade eine Zeit, wo es nochmal eine besondere, also wo es eine Deutlichkeit und eine Sichtbarkeit bekommt, was eigentlich in den letzten 16 Jahren an Korruption passiert ist. Und zum Beispiel in Deutschland verstehen wir ja oft nicht unbedingt, was Korruption eigentlich heißt. Aber Korruption tatsächlich heißt ja, dass Gelder, die eigentlich zum Beispiel in ein Krankenhaus gehen sollten, bei irgendeinem Politiker landen und demzufolge dann in Krankenhäusern Zustände herrschen, die man sich nicht vorstellen kann und dass man den Leuten Klopapier und Besteck mitbringen muss, weil sie sonst diese Dinge eben im Krankenhaus nicht haben oder Seife. Also nachdem die meisten Menschen, so auch ich, ne, wir haben alle Familienmitglieder zum Beispiel, die in Krankenhäusern oder in Pflegeheimen sind und dann diesen Reichtum zu sehen im Fernsehen, den diese PolitikerInnen sich da unter den Nagel gerissen haben und zu wissen, wie unsere Familienmitglieder wirklich in unwürdigsten Zuständen vegetieren und existieren, das ist einfach auch unglaublich bitter.
2: Und was heißt denn dieser Wandel jetzt für die queere Community in Ungarn? Weil unter Orbán hochoffiziell durfte ja nur noch von 2 Geschlechtern gesprochen werden, nämlich von Mann und Frau. Das andere durfte nicht mehr existieren. Ist da eine Änderung in Sicht? Hast du da Hoffnung, dass da was passiert oder passiert da auch schon etwas?
3: Da passiert schon was. Die nächste Budapest Pride ist bereits genehmigt worden von der Polizei. Das war ja letztes Jahr bis zum letzten Moment nicht sicher, was da passiert. Das war eine der größten Demonstrationen der ungarischen Geschichte, wenn nicht die größte. Ich glaube, von der Menschenanzahl war es die größte. Aber sie war verboten. Und jetzt, die jetzige Budapest Pride ist erlaubt worden. In der Hinsicht hat sich was geändert. Peter Modja hat in seiner Rede noch in der Wahlnacht einen Satz gesagt, der noch 2 Stunden vorher undenkbar gewesen wäre, auch aus seinem eigenen Mund. Und der war, ihm schwebt ein Ungarn vor, in dem niemand abgestempelt wird, weil er oder sie anders liebt, auf eine andere Weise liebt. Und für queere Personen ist es, also es ist ja eigentlich Bare Minimum, wie man es in Deutschland nennen würde, aber trotzdem ist es so viel mehr als Bare Minimum, wenn der Status und der Modus vorher, also nur noch Hasstiraden waren. Als ich King Cobra geschrieben habe, habe ich mir immer wieder die Frage gestellt, inwieweit möchte ich diese ganzen tagespolitischen Themen mit reinnehmen, auch wenn es nach einer Konstante aussah. Also ich hätte vor 2 Jahren niemals vermutet, dass Orban jetzt abgewählt wird, aber natürlich habe ich viel darüber nachgedacht, inwieweit ich das mit verwenden möchte. Ich wollte, das ist ja kein Artikel, sondern ein Roman. Ich wünsche mir, dass die Geschichte auch in 10 Jahren noch Gültigkeit hat. Zum Beispiel die Pride-Verbote kommen in meinem Roman nicht vor, aber diese Verschwörungserzählungen und diese Attacken auf Transpersonen als gesellschaftliche Gruppe kommen vor, unter anderem deshalb, weil sie keine ungarische Spezialität sind, sondern es ist ein globales Phänomen. Deswegen habe ich das mit drin und ich gehe leider auch davon aus, dass für Transpersonen die Situation sich auch in Ungarn nicht so schnell und so positiv ändert, weil der globale Trend auch ist, also dass die Rechte eher immer weiter zurückgestutzt werden jetzt gerade. Es ist gerade einfach eine relativ bedrückende Zeit.
0: Wir sind von unserer Parkbank aufgestanden und gehen noch mal ein bisschen spazieren durch diesen wunderschönen Volkspark Rehberge.
3: Ja, rechts von uns ist, das sehen wir jetzt nicht hinter den Büschen, aber da ist so eine Kleingartenanlage.
0: Ja. Jetzt wäre doch vielleicht ein guter Zeitpunkt, noch mal über Bücher zu sprechen. Die dürfen natürlich nicht fehlen, unsere Büchertipps in Orte und Worte. Muri, was hast du für ein Buch mitgebracht?
3: Ich darf nicht 2 mitbringen, oder?
0: Doch, ja? Darfst du auch.
3: Super. Also ich habe einmal Die Familie Tod von István Örkény. Also auf Ungarisch heißt es Totig, auf Deutsch glaube ich Die Familie Tod. Das ist so eine Novelle eigentlich, es ist ein sehr kurzer Roman und ich mag das einfach generell. Also ich mag István Örkény wegen seiner geistigen Schärfe, der ist einfach extrem pointiert, ist aus dem letzten Jahrhundert. Aber ich mag auch, dass er unter anderem einfach diese kurzen Geschichten geschrieben hat, weil er einfach sein ganzes Leben lang arbeiten musste. Und dadurch einfach eine sehr geradlinige Perspektive. Also in Familie Tod, das ist eben eine Novelle, aber es gibt es auch als Theateradaption. Da kommt so ein Major, ist das glaube ich, ja genau, da kommt so ein Major in so eine Familie auf dem Dorf und tyrannisiert die, also wirklich bis zum Anschlag. Das ist eine Geschichte zu autoritären Strukturen, zu faschistischen Strukturen und gleichzeitig ist es einfach ganz, ganz nah bei dieser Familie und man fühlt einfach diesen Druck und man fühlt diese Verzweiflung von diesem ganz einfachen Familienvater. Und es ist gleichzeitig witzig und ganz, ganz stechend. Ich finde das ein ganz tolles Beispiel für so ungarische Literatur aus dem 20. Jahrhundert. Die lese ich eh ganz gern. Und mein zweiter Roman, den ich dabei habe, den gibt es nicht auf Deutsch, wenn ich richtig liege. Der ist von Wales Shepherd und heißt A Good Ending for Bad Memories. Ich habe den einfach wegen dem Titel gesehen. Ich war da in Washington D.C. auf so einer Study-Tour und habe in einem Bücherladen, Café dieses Buch auf so einem ganz, also auf so einem Regal ganz hinten irgendwo gesehen, auch noch so herabgesetzt und habe das dann zufällig mitgenommen und war total fasziniert. Es ist jetzt 2 Jahre her, aber ich habe bisher, also ich habe glaube ich an kein Buch so oft gedacht wie an dieses. Es lässt sich eigentlich nicht beantworten, worum es geht. Es ist unfassbar gut geschrieben und es ist so eine Gleichzeitigkeit von ganz vielen Figuren und von ganz vielen Strängen und alle davon sind sehr interessant. Also es spielt unter anderem in den Vereinigten Staaten, in Mexiko, in Ägypten. Und ich glaube, in diesem Buch wird alles gemacht, wovon jungen AutorInnen in Schreibkursen wahrscheinlich abgeraten wird. Und genau deswegen hat es mich so fasziniert, weil ich da gesehen habe, dass es trotzdem funktioniert. Also es geht um eine Familie, es geht aber auch um intergenerationale Verletzungen und es sind sehr ernste Gewalterfahrungen, die die Figuren machen. Also die Urgroßmutter der Protagonistin war noch in der Sklavenzeit, wurde die als Sklavin ausgebeutet für eine weiße Familie. Und es gibt am Anfang des Buches so eine Art Stammbaum oder Figurenaufstellung. Ich habe mir das immer wieder angeschaut, ich konnte es mir nicht merken, es waren ein paar Figuren zu viel, aber ich habe gemerkt, dass es in dem Moment, in dem ich quasi nicht mehr versucht habe, so mich dran festzukrallen, wo wir jetzt genau sind, wo der rote Faden genau ist, dass es dann funktioniert hat. Und das fand ich so gelungen in diesem intergenerationalen Gewebe und diesem ganzen Konglomerat aus politischen und psychologischen Verstrickungen. Ich fand das so gut, das eben nicht zu reduzieren und diese Komplexität zuzulassen. Und dadurch, dass Wales Shepherd so grandios schreibt, habe ich
0: sprachlich
3: das,
0: auch.
3: Es ist sprachlich einfach unglaublich stark. Also mir hat dieses Buch die Hoffnung gegeben, dass wenn die Sprache gut genug ist, dann kann sie doch irgendwo alles übersetzen. Nicht so, dass wir das wirklich minutiös kognitiv fassen können, aber so, dass es doch aufgenommen werden kann über einen viel ganzheitlicheren Kanal als nur den präfrontalen Kortex vorne im Kopf. Also ich habe da gar nicht mehr den Anspruch gehabt, so dass mir das jetzt konsumierbar gemacht werden muss, sondern ich habe mich einfach gefreut, dabei sein zu dürfen. Und ich habe sowas noch nie gelesen.
0: Das klingt total reizvoll. Also das werde ich mir auf jeden Fall besorgen, auch wenn es das bisher nur auf Englisch gibt. Ich habe auch ein Buch mitgebracht. Und zwar heißt das Ins Dunkel und ist von Angela Steidele.
3: Ah.
0: Kennst du das oder kennst du die Autorin?
3: Also Angela Steidele hat ja auch die Biografie von Anastasius Rosenstengel und, wie heißt sie,
0: genau.
3: Schopenhauer und...
0: Genau, die Adele Schopenhauer.
3: Und Sibylle Merz, ne?
0: Genau.
3: Ja.
0: Jedenfalls, genau, die Angela Steidele. Und hat jetzt einen Roman geschrieben, Ins Dunkel heißt er, wo sie Greta Garbo und Marlene Dietrich zu Protagonistinnen macht. Und er führt von den 20er Jahren in Berlin in die Schweiz 1969, nach Los Angeles in die 30er Jahre und auch wieder zurück. Also es geht um die Einführung des Tonfilms und wie sich dadurch Hollywood verändert. Es geht um Ikonen der Stummfilm-Ära, um überhaupt Projektionsflächen, die ja solche Stars wie Marlene Dietrich und Greta Garbo waren zu jener Zeit. Und was heißt das eigentlich? Also wer projiziert was? Und sie stellt ein Gedankenspiel an und setzt das um als Geschichte. Kannten sich Marlene Dietrich und Greta Garbo eigentlich persönlich? Das ist etwas, womit sich schon sehr viele FilmwissenschaftlerInnen beschäftigt haben und es nie eindeutig beantworten konnten. Und sie lässt sie einfach aufeinandertreffen und stellt sich vor, wie wäre es denn gewesen, wenn... Die beiden sind Ikonen des Feminismus. Es geht um diese Vorreiterrolle der Frauenbewegung, die sie hatten. Und natürlich geht es aber auch um die Zeit, in der eben viele jüdische Filmemacherinnen und Filmemacher, Schauspielerinnen und Schauspieler flüchten mussten aus Deutschland und dann in Hollywood gelandet sind. Wie sie dort auch ausgenutzt wurden von der Filmindustrie. Also all das spielt damit rein. Und Erika Mann taucht auch auf, Erika Mann mit ihrer Geliebten. Und all das hat auch einen besonderen Reiz, weil sie sich entschlossen hat, ein Buch wie einen Film zu schreiben. Sie hat einen Roman geschrieben wie einen Film, also tatsächlich mit Kameraeinstellungen, mit Kamerafahrten, mit Schnitt, mit Großaufnahmen und so weiter und setzt das sprachlich um. Und das ist ein sehr reizvolles Spiel mit Identitäten, auch mit Sprache, mit dem Medium Film und auch mit einer Erzählform. Sie schreibt sich selber als Autorin auch ein in dieses Buch, als Figur im Roman. Letztendlich stellt es die Frage, okay, was wissen wir denn eigentlich? Was kann ich erzählen über diese Ikonen der Filmgeschichte? Letztendlich weiß ich auch nur das, was in deren Memoiren steht. Memoiren sind auch immer gefärbt von dem Wunsch, sich selbst gut darzustellen. Also wie können wir eigentlich Geschichten erzählen, die wir wiederum auch nur durch eine bestimmte Brille überliefert bekommen? Und all diese Gedanken spielen da mit rein. Und ich fand das einen sehr unterhaltsamen Roman, der aber eben auch viel erzählt darüber, wie wir erzählen und über Geschlechterrollen und wie die auch schon damals vor 100 Jahren eigentlich aufgebrochen wurden, wie weit man damals schon war, bevor es dann natürlich diesen Rückschritt gab durch die Nazis. Und wir sind ja heute auch wieder in so einer Zeit, wo Rückschritte passieren. Wir haben ja auch vorhin schon darüber gesprochen, wo man das Gefühl hat, in manchen Bereichen wird das Rad wieder zurückgedreht. Gerade da fand ich das jetzt auch nochmal eine ziemlich anregende Lektüre.
3: Das klingt voll gut. Das, ins Dunkel heißt das?
0: Ins Dunkel, ja. Ja.
3: Ich bin ja in den 90ern geboren, das heißt, ich bin in so eine Zeit reingeboren, in der es dann, also sowohl in Westdeutschland als auch in Ungarn, so ein Grund, also zumindest für weiße Menschen auf jeden Fall, so eine Überzeugung gab, so jetzt wird es auf jeden Fall besser als vorher. Und dann jetzt so zu sehen, dass es so diese Rückschritte gibt, fand ich, also ich habe das erstmal ganz lange auch gar nicht akzeptieren wollen, weil ich dann irgendwie dachte, wenn es jetzt rückwärts geht, dann heißt es, dass es jetzt für immer zurückgeht. Also so entweder es geht immer vorwärts oder immer rückwärts, aber so irgendwann so zu merken, wahrscheinlich ist es so, dass diese ganzen Kämpfe nicht gekämpft werden können dafür, dass es jetzt für immer gut wird, sondern dass wir uns wahrscheinlich so als Gesellschaften immer so diese Zeitfenster erarbeiten müssen und das dann, und so die dann aber auch dahin kommen müssen, zu sagen, es lohnt sich aber trotzdem, selbst wenn es jetzt kein für immer ist, auch für also 5, 10, 20, 30 Jahre, die lebbarer sind für mehr Menschen, lohnen sich auch um sehr viel Mühe und sehr viel so, ja, also einfach so sehr viel Widerstand auf sich zu nehmen.
0: Auf jeden Fall. Oh, guck mal.
3: Es frisst.
0: Wir sind bei den Wildschweinen angelangt.
3: Das sind einfach die elegantesten Tiere, die es gibt, aber nur so im unteren Fünftel ihres Körpers. So alles, es ist wie, als hätte jemand das gemalt und war so, hier muss alles genau stimmen und beim Rest so der ganze Rücken so, pff, ja, irgendwie müssen die Punkte zusammenfinden.
0: Ach, guck mal, so ein Wildschwein, was das hier gerade frisst aus seinem Trog. Wie so vor sich hinschmatzt.
3: Ja, diese Nase.
0: Guck mal, da hinten liegt noch eins. Es liegt da ganz friedlich und schläft. Das hat irgendwie so was unglaublich Beruhigendes, ne? Sich also Tiere anzugucken, finde ich.
3: Total. Vor allem Schweine.
0: Ein schöner Ausflug. Vielen Dank, Muri, für diesen schönen Nachmittag.
3: Ich danke dir. Danke dir für die Einladung. Ich freue mich sehr.
1: Muri Darida und Nadine waren im Volkspark Rehberge in Berlin-Wedding unterwegs und ihr habt sogar noch Wildschweine gesehen.
0: Ja, zum Glück waren die geschützt durch einen Zaun.
1: Oder ihr wart geschützt.
0: Ja, wir waren geschützt, genau. Wobei die echt süß waren und ganz friedlich wirkten.
1: Wie ist das eigentlich in King Cobra in dem Roman? Findet die Hauptfigur am Ende ihren Frieden?
0: Ja, das wäre jetzt ein bisschen gespoilert, wenn ich das verraten würde. Es ist insgesamt keine friedliche Lektüre. Also es ist ja die Geschichte eines Racheplans, eine Geschichte über eine Identitätssuche, eine Spurensuche in der Familie, einen Missbrauch auch in der Kindheit, also ein Kindheitstrauma. Am Ende taucht ein Brief auf, der vieles erklärt und Lazi findet tatsächlich eine Art von ja, Zuhausegefühl. Würde ich sagen. Also es ist kein friedliches Leseerlebnis, aber ein sehr befriedigendes, würde ich sagen. Und die Sprache vor allem ist ein Genuss. Und für mich ist dieses Buch und auch Muri Darida eine echte Entdeckung. Und es ist ja auch so, dass King Cobra noch dazu auch Themen behandelt wie Queer- und Transfeindlichkeit, ohne sie jetzt unbedingt auf Ungarn nur und die Orbán-Zeit dort zu beschränken. Das Buch erzählt davon ziemlich universell und auch ein bisschen wie nebenbei. Es ist da sehr elegant in den Text eingeflochten und macht dieses Universum auf, also stößt die Tür dazu auf. Also ich freue mich jetzt schon aufs nächste Buch von Muri Darida.
1: Weil das ja jetzt das Debüt ist.
0: Genau.
1: King Cobra von Muri Darida ist erschienen bei DTV, hat 284 Seiten und kostet 24 Euro.
0: Und alle Buchtipps dieser Folge findet ihr wie immer in den Shownotes und natürlich auch online bei rbb24 Inforadio und Radio 3.
1: Und Orte und Worte findet man natürlich jede Woche neu auch bei ARD Sounds. Das war's für heute. Ich bin Anne-Dore Krohn.
0: Und ich bin Nadine Kreuzhaler. Tschüss.
1: Tschüss.
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2: Um 19 Uhr mit Tim Korge. Die USA und der Iran haben sich nach pakistanischen Angaben auf eine Absichtserklärung für ein Friedensabkommen geeinigt. Pakistan hat in dem Konflikt vermittelt. Aus Teheran heißt es, die Erklärung könne in den nächsten Tagen unterschrieben werden. Thorsten Lange.
3: Aus verschiedenen Quellen verlautete, dass die Straße von Hormus wieder für den Schiffsverkehr geöffnet werden soll. Die USA sollen die Blockade iranischer Häfen aufheben und eingefrorene Gelder freigeben. Unklar ist, ob die Vereinbarung auch Israels Angriffe gegen die Hisbollah im Libanon umfasst. Spekuliert wird zudem, dass der Iran für Fahrten durch die Straße von Hormus Gebühren verlangen könnte.
2: Rund 3 Monate vor den anstehenden Landtagswahlen in Ostdeutschland haben CDU-Politiker vor einer Zusammenarbeit mit der AfD gewarnt. Mehrere Präsidiumsmitglieder riefen in der Frankfurter Allgemeinen Sonntagszeitung dazu auf, die Abgrenzung strikt einzuhalten. Der Vize-Bundesvorsitzende Laumann drohte für den Fall einer Kooperation damit, die CDU zu verlassen. Nordrhein-Westfalens Innenminister Reul bezeichnete die AfD als größte Gefahr für die Demokratie. Der Vorsitzende des Arbeitnehmerflügels der Partei Radke sagte, in dem Moment, in dem die CDU der AfD die Hand reiche, sei sie kaputt. In der nordirischen Hauptstadt Belfast haben tausende Menschen gegen Rassismus demonstriert. Die Kundgebung im Stadtzentrum stand unter dem Motto »Zusammen gegen den Hass«. Organisiert wurde sie von einem antirassistischen Bündnis. Auch Vertreter von Parteien und Gewerkschaften nahmen daran teil. Anlass waren die ausländerfeindlichen Ausschreitungen der letzten Tage. Zuvor wurde ein Geflüchteter aus dem Sudan für einen Messerangriff wegen versuchten Mordes angeklagt. Die Krawalle waren von Rechtsextremisten angeheizt worden. Nach mehreren Fachbesuchertagen ist die internationale Luft- und Raumfahrtausstellung in Schönefeld seit heute für Privatbesucher geöffnet. Am Boden und in der Luft sind mehr als 100 Flugzeuge, Hubschrauber und Drohnen zu sehen. Sie gelten als Besucherattraktion. Außerdem können sich Kinder und Jugendliche über Berufschancen in der Luft- und Raumfahrt informieren. Die ILA öffnet auch morgen noch einmal für Besucher, es gibt aber keine Tickets mehr. Die Füchse Berlin sind nur noch einen Schritt vom ersten Handball-Champions-League-Sieg der Vereinsgeschichte entfernt. Im deutschen Halbfinale gegen den Ligarivalen SC Magdeburg gewannen die Berliner 40-35. Soweit die Nachrichten. 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Das Wetter: In der Nacht abklingende Schauer und leicht bewölkt oder klar, dann ziehen neue Wolken auf, 12 bis 10 Grad. Zurzeit in Berlin-Spandau 14 und in Baruth-Mark 19 Grad. Morgen auch immer wieder Schauer, teils gewittrig und sehr windig bis stürmisch, 17 bis 19 Grad. Die Zeit, es ist 19.03 Uhr.
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Joy Latacoon, eine Stimme, die Verletzlichkeit und Stärke zugleich transportiert. Ihre Songs sind ein gut klingender Kampf für Liebe und Akzeptanz in allen Ebenen, zwischen den Geschlechtern, zwischen Arm und Reich. Und immer wieder geht es auch darum, sich selbst zu akzeptieren, also Selbstliebe. Und da ist sie dann wirklich ganz bei sich, öffnet sich und teilt sich mit. Die Songs von Joy Latacoon, ein Plädoyer fürs Leben, fürs Nicht-Aufgeben und für das Erkennen der kleinen Wunder zwischendurch. Schau hoch, siehst du das Sonnenlicht? Schau hoch, da sind Blumen in deinem Haar. Halte durch, denn jemand liebt dich. Du weißt, dass es immer Schwierigkeiten geben wird. Lass dich davon nicht unterkriegen. So singt sie in Look Up. Ich bin Susanne Papavassiliou, The Voice mit Joy Latacoon.

Bigger Man, Joy Oladokun singt hier davon, dass wahre Größe nicht darin besteht, schon mit allen Privilegien ausgestattet zu sein. Resilienz und Weisheit machen jemanden zur besseren Person. Ihre Songs werben auf eine ganz besonders schöne und überhaupt nicht aggressive Weise für das Gute. Sie ist eine Aktivistin gegen Rassismus, gegen Homophobie, gegen Hass, für die Liebe. Joy Oladokun ist als Kind nigerianischer Einwanderer in einer religiösen Gemeinde in den USA, Arizona, aufgewachsen und mit Musik von Bob Marley, Lauryn Hill, aber auch jede Menge Country und Folk. Und sie möchte Musik machen für die große bunte Mischung, die wir alle sind. Menschen wie sie, schwarz und queer, genauso für den, wie sie sagt, alten weißen Mann, der vielleicht noch nicht bereit dafür ist, dass eine schwarze Künstlerin Country-Musik macht und die dann sogar im Radio gespielt wird. Als sie zuletzt vor einiger Zeit, 2024 war das, in Berlin aufgetreten ist, hat sie in einem Interview erzählt, dass sie es absolut liebt, dass die Menschen, die zu ihr kommen, total unterschiedlich sind. Und auch musikalisch mag sie nicht, und das einzige Jahr mit inzwischen immer mehr Musikerinnen und Musikern, nur ein Genre bedienen.

The Voice auf Radio 3 mit Joy Oladokun, die mit diesem Song Someone I Used to Be sicher den Nerv vieler trifft, die auch mit Selbstzweifeln umgehen müssen. Diese Selbstzweifel, die immer wieder mal Oberhand gewinnen. Sie singt dieses Songs so, als würde eine gute Bekannte neben einem sitzen, die nah ist, aber auch nicht zu nah ist und die einem Mut macht und gleichzeitig auch teilhaben lässt an etwas, das universell und sehr persönlich ist. Und es ist sicher gut, immer wieder mal daran erinnert zu werden, dass man nicht irgendwo Bestimmtes irgendwann ankommt, das Ziel erreicht hat, aber dass der Weg, der das Ziel ist, nicht immer super steinig ist und dass auch nicht jedes Hindernis etwas Negatives sein muss. Ja, und dann hören sich die Songs von Joy Oladokun auch noch so gut an, haben oft was Hymnenartiges und das, ohne dass sie dabei irgendwie laut werden müsste. Im Alter von 10 Jahren hat sie im Fernsehen ein Video von Tracy Chapman gesehen und das hat sie dazu inspiriert, als Frau Musik zu machen und überhaupt auch Gitarre zu lernen. Musik ist für sie schon von Kindheit an ein Teil ihres Lebens gewesen. Sie hat mit ihrem Vater immer intensiv Musik gehört, auf dem Boden gesessen und richtig, ja, aufmerksam zugehört. Und so macht sie es auch heute noch. Und dabei ist ihr natürlich auch der Text immer sehr wichtig. Und sie schafft es, mit ihren Texten ganz ohne Anklage, ohne Vorwurf, für etwas einzustehen, Dinge zu adressieren, die eben nicht okay sind.

Joy Oladokun. 2019 hat sie den Song Sunday rausgebracht. Ein Song, den sie gerne als 12-Jährige gehört hätte, der ihr damals geholfen hätte, als sie in ihrer Kirchengruppe gehadert hat. Es hätte ihr geholfen zu sehen, dass man queer und happy sein kann, dass lesbische Paare sich küssen können und fröhlich mit ihren Kindern spielen. Sie sagt, das ist das Privileg einer Liedermacherin, irgendwann eben dieses Lied zu schreiben, das sie selbst gern gehört hätte. Ein Song, den sie gebraucht hätte, um ihre Religiosität und Sexualität nicht im Widerspruch zu sehen. Beides ist möglich.

Joy Oladokun in the Voice of Radio 3 hier in einer gemeinsamen Produktion mit dem US-amerikanischen Country-Musiker Chris Stapleton. Ein bisschen Country ist bei ihr auf jeden Fall auch immer dabei und trotzdem will sie sich nicht als schwarze Country-Sängerin sehen. Und doch ist es ihr auch wichtig, dass dieser Bereich der Musik nicht allein weiß bleibt, ist er ja auch nicht. Aber es ist noch eine ziemlich steile Lernkurve. Joy Oladokun lebt ja in Nashville, sie ist dorthin gezogen, nachdem sie lange in Los Angeles gelebt hat, auch so ein wichtiger Ort für Musikerinnen und Musiker in den USA, aber sie hat es dann eben auch als sehr konkurrenzbelastet empfunden, wollte lieber eine Gemeinschaft finden und die hat sie in Nashville gefunden.

Sie hören The Voice mit Joy Ladekin. Sie ist ja in einer sehr religiösen Gemeinde aufgewachsen und Spiritualität spielt für sie eine große Rolle, auch im Hinblick auf die Musik. Es gibt Leute, sagt sie, die machen Musik, zu der man mit dem Hintern wackeln kann. Ich mache Musik für Menschen, die vielleicht stoned sind und sich um 3 Uhr morgens die Frage stellen, ob sie eigentlich noch an Gott glauben oder nicht. Religion arbeitet ja auch immer mit Musik, ein wichtiges Transportmittel. Ihr Song Questions, Chaos and Faith bringt all das zum Ausdruck. Geschrieben in Erinnerung an ihre plötzlich verstorbene Freundin Casey aus Kindertagen. Sie waren ein Paar, erzählt sie. Joy, das schwarze Einwandererkind, und Casey, das temperamentvolle Mädchen mit einem tollen Musikgeschmack. Der Song ist ein Soundtrack für die Momente, in denen wir über unsere Existenz nachdenken. Und Joy Oladokun nimmt uns mit in ihre Gedankenwelt. Gedanken darüber, wie uns die moderne Welt, unser Alltag, von der Endlichkeit des Lebens ablenkt. Liebe.

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Questions, Chaos and Faith. Dieser Song hier von Joy Oladokun mit ihrer sehr verletzlichen Stimme beim Nachdenken über das Leben und das Sterben. Sie schreibt ja ihre Songs selbst und trotzdem werde ich diese Sendung mit einer fantastischen Interpretation von ihr beenden und auch einfach, weil es ein toller Song ist, Who Are You von The Who. Und so wie Joy Oladokun ihn singt, ja, eine soulige Version, ihre Stimme, ihr ganzes Wesen trägt diese Frage in eine spannende Dimension. The Voice mit Joy Oladokun, einer Musikerin, die uns auf ihrem Weg mitnimmt, uns Musik gibt, die toll klingt und überhaupt ein guter Begleiter ist. Ich bin Susanne Papavassiliou. Who are you?

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5: Um 20 Uhr mit Tim Korge. Im Krieg zwischen den USA und Iran könnte es in den nächsten Tagen eine Vereinbarung geben. Vermittler Pakistan spricht davon, dass eine Einigung innerhalb von 24 Stunden möglich sei. US-Präsident Trump gab am Abend bekannt, morgen solle die Vereinbarung unterschrieben werden. Aus Teheran kommen aber andere Signale. Iran-Korrespondentin Fedez Kükrykol.
6: Der Sprecher des iranischen Außenministeriums Baghaei erklärte am Nachmittag über die staatliche Nachrichtenagentur IRNA, dass man noch abwarten müsse. Es sei unwahrscheinlich, dass bereits morgen, Sonntag, eine Absichtserklärung für ein Friedensabkommen unterzeichnet werde. Das werde eher in den kommenden Tagen geschehen.
5: Die Technische Universität Berlin muss ein weiteres Gebäude schließen. Betroffen ist das Institut für Polymertechnik und Physik am Ernst-Reuter-Platz. Alexandra Karolschik, RBB 24.
7: Laut TU-Präsidentin Denes wurde die Sprühnebel-Löschanlage von externen Gutachtern als nicht betriebsfähig eingestuft. Damit sei der Brandschutz im Gebäude nicht gewährleistet. Es ist bereits das dritte Gebäude, das innerhalb weniger Wochen schließen muss. Anfang Mai wurde das Hauptgebäude der TU wegen Baumängeln geschlossen. Die gemeinsame Universitätsbibliothek der TU und der Universität der Künste Berlin musste Anfang Juni für etwa eine Woche für Reparaturarbeiten schließen.
5: Die SPD in Mecklenburg-Vorpommern hat Ministerpräsidentin Schwesig zur Spitzenkandidatin für die Landtagswahl im September gekürt. Bei einem Parteitag in Wismar gaben ihr fast 99% der Delegierten ihre Stimme. Die 52-Jährige sagte, ihr Ziel sei, dass die SPD stärkste Kraft im Schweriner Landtag wird. Nach mehreren Fachbesuchertagen ist die internationale Luft- und Raumfahrtausstellung in Schönefeld seit heute für Privatbesucher geöffnet. Am Boden und in der Luft sind mehr als 100 Flugzeuge, Hubschrauber und Drohnen zu sehen. Sie gelten als Besucherattraktion. Außerdem können sich Jugendliche über Berufschancen in der Luft- und Raumfahrt informieren. Die ILA öffnet auch morgen noch einmal für Besucher, es gibt aber keine Tickets mehr. In der nordirischen Hauptstadt Belfast haben tausende Menschen gegen Rassismus demonstriert. Die Kundgebung im Stadtzentrum stand unter dem Motto »Zusammen gegen den Hass«. Organisiert wurde sie von einem antirassistischen Bündnis. Anlass waren die ausländerfeindlichen Ausschreitungen der letzten Tage. Zuvor wurde ein Geflüchteter aus dem Sudan für einen Messerangriff wegen versuchten Mordes angeklagt. Die Krawalle waren von Rechtsextremisten angeheizt worden. Soweit die Nachrichten. 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Das Wetter: in der Nacht abklingende Schauer und leicht bewölkt oder klar, dann ziehen neue Wolken auf, 12 bis 10 Grad. Aktuell in Berlin-Tempelhof 16 und in Eberswalde 14 Grad. Morgen auch immer wieder Schauer, teils gewittrig und sehr windig, 17 bis 19 Grad. Die Zeit 20.03 Uhr.
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9: Einen schönen guten Abend und herzlich willkommen. Sie sind heute Abend mit uns von Radio 3 vom RBB in der Philharmonie Berlin. Hören gleich die Berliner Philharmoniker unter Leitung von Kirill Petrenko. Hier steht jetzt Oper auf dem Programm, Das Rheingold von Richard Wagner. Ich bin Anja Herzog und freue mich schon drauf. Das ist eine Aufnahme, die wir am 10. April dieses Jahr in der Philharmonie gemacht haben. Da war das Orchester gerade zurückgekommen von den diesjährigen Osterfestspielen in Salzburg. Dort haben sie in diesem Jahr Das Rheingold von Richard Wagner gespielt. gespielt und im Anschluss nochmal konzertant in Berlin aufs Podium gebracht. Das Rheingold ist ja der Vorabend zum Ring des Nibelungen und den werden die Berliner Philharmoniker zusammen mit Kirill Petrenko ganz aufführen in den kommenden Jahren in Salzburg. Inszenierung von Kirill Serebrennikov. Die Besetzung, die war grandios an diesem Abend. Da ist allen voran Christian Gerhaher. Er singt den Göttervater Wotan. Das war in Salzburg sein Rollendebüt. Dann hören Sie Lee Melrose als Alberich, Fasold und Fafner, Lebu und Patrick Getty. Brenton Ryan singt Loge, Thomas Cilufo Mime, Catriona Morrison Fricker, Sarah Brady Freya und Jasmine White Erder. Sie hören Gi-hun Kim als Gott Donner und Thomas Atkins als Froh und zuallererst die drei Reihentöchter Luise Vor, Yajie Zhang und Jess Dandy. Die Stars des Beginns allerdings sind die Kontrabässe, die nehmen uns jetzt mit einem tiefen S-Dur-Akkord auf den Grund des Rheins, wo das Gold liegt und vor sich hin glänzt. Und aus diesem tiefen S entwickelt sich musikalisch die gesamte Anfangsszene, bevor dann die drei Rheintöchter Leben ins Geschehen bringen. Sie hören das Rheingold von Richard Wagner.

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Das war das Rheingold von Richard Wagner, der Vorabend zum Ring des Nibelungen in einer Aufnahme, die wir am 10. April dieses Jahr gemacht haben in der Philharmonie in Berlin mit den Berliner Philharmonikern, mit dem Rundfunkchor Berlin. Die Leitung hatte der Chefdirigent der Philharmoniker Kirill Petrenko und dazu tolle Sängerinnen und Sänger in den wichtigsten Rollen. Christian Gerher als Wotan, Brandon Ryan als Loge, Lee Melrose als Alberich, Thomas Cilofo als Mime, Lebu und Patrick Getty als Fasold und Fafner. Fricker, das war Catriona Morrison. Der ARD-Opernabend wird Ihnen heute präsentiert von Radio 3 vom RBB aus Berlin. Und wir bleiben noch bei dem Berliner Philharmoniker und Kirill Petrenko. Sie hören jetzt eine Aufnahme aus dem Jahr 2020, Sergei Rachmaninows Sinfonische Tänze.

0: Das war in einer Aufnahme, die wir von Radio 3 vom RBB gemacht haben, im Februar 2020 in der Philharmonie. Kirill Petrenko am Pult der Berliner Philharmoniker, die sinfonischen Tänze von Sergei Rachmaninow. Und damit verabschieden wir uns heute Abend von Ihnen. Ich bin Anja Herzog und wünsche Ihnen noch einen schönen Abend.
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2: Um 23 Uhr mit Christian Riedel. Guten Abend. Die Technische Universität Berlin hat ein weiteres Gebäude wegen Baumängeln geschlossen. Betroffen ist das Institut für Polymertechnik und Physik am Ernst-Reuter-Platz. Nach Angaben von TU-Präsidentin Denis ist die Löschanlage nicht betriebsfähig. Ohne die Anlage sei der Brandschutz nicht gewährleistet. Man arbeite daran, schnell eine Teilöffnung zu ermöglichen. Das Haus ist inzwischen das dritte TU-Gebäude, das wegen Baumängeln gesperrt werden musste. Das Hauptgebäude ist noch geschlossen. Die Bibliothek in der Fasanenstraße ist seit vorgestern wieder nutzbar. Nach mehreren Fachbesuchertagen ist die internationale Luft- und Raumfahrtausstellung in Schönefeld seit heute für Privatbesucher geöffnet. Am Boden und in der Luft sind mehr als 100 Flugzeuge, Hubschrauber und Drohnen zu sehen. Sie gelten als Besucherattraktionen. Die ILA öffnet auch morgen noch einmal für Besucher. Es gibt aber keine Tickets mehr. Rund 3 Monate vor den Landtagswahlen in Teilen Ostdeutschlands warnen führende CDU-Politiker vor einer Zusammenarbeit mit der AfD. Mehrere Präsidiumsmitglieder riefen in der Frankfurter Allgemeinen Sonntagszeitung dazu auf, die Abgrenzung strikt einzuhalten. Aus dem Hauptstadtstudio Georg Schwarte.
3: In dem Moment, in dem die CDU der AfD die Hand reiche, sei sie kaputt, sagte der Vorsitzende des Arbeitnehmerflügels der CDU, Dennis Radke, der Frankfurter Allgemeinen Sonntagszeitung. 2 führende CDU-Politiker aus Nordrhein-Westfalen werden noch deutlicher. Arbeitsminister Karl-Josef Laumann kündigte an, in einem solchen Fall die Partei zu verlassen. Innenminister Herbert Reul bezeichnete die AfD und ihr Denken als größte Gefahr für die Demokratie.
2: Die USA und der Iran haben sich nach pakistanischen Angaben auf eine Absichtserklärung für ein Friedensabkommen geeinigt. Pakistan hat in dem Konflikt vermittelt. Aus Teheran heißt es, die Erklärung könne in den nächsten Tagen unterschrieben werden. US-Präsident Trump gab am Abend bekannt, morgen solle die Vereinbarung unterzeichnet werden. Thorsten Lange.
4: Aus verschiedenen Quellen verlautete, dass die Straße von Hormus wieder für den Schiffsverkehr geöffnet werden soll. Die USA sollen die Blockade iranischer Häfen aufheben und eingefrorene Gelder freigeben. Unklar ist, ob die Vereinbarung auch Israels Angriffe gegen die Hisbollah im Libanon umfasst. Spekuliert wird zudem, dass der Iran für Fahrten durch die Straße von Hormus Gebühren verlangen könnte.
2: Soweit die Nachrichten. 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Das Wetter. Nachts bald abklingende letzte Schauer, danach zeitweise leicht bewölkt oder klar. Später von Norden neue Wolken mit einzelnen Schauern bei 12 bis 10 Grad. Morgen oft wolkig, dabei schon von Beginn an von Nordwest durchziehende Schauer und Gewitter, sehr windig, in Schauernähe oft stürmisch. Höchstwerte 16 bis 18, in Berlin um 18 Grad. Aktuell in Berlin-Tempelhof und Gatow 13 Grad.
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5: Zwischen sephardischer Liturgie, franko-arabischem Kabarett und jüdisch-arabischer Folklore. Judeo-arabische Diven des 20. Jahrhunderts. Die entdecken wir zusammen mit der französisch-marokkanischen Musikerin Laura El-Kislassi. Die verwendet den Begriff Diva in einem ganz positiven Sinn für Frauen und Queers, die große musikalische Werke geschaffen und in ihrem Leben Haltung gezeigt haben. Die Geschichten dieser judeo-arabischen Diven haben Laura El-Kislassi außerdem so einiges über ihre eigene Biografie verraten und sie inspiriert, die Musik wieder aufleben zu lassen. Zum Beispiel von der algerisch-jüdischen Sängerin Lynn Monti.

0: Ja, Roberti heißt Laura Elkeslassis Projekt O du mein Exil. Nach den gesungenen Worten von Lynn Monti, eine der Diven, die Laura Elkeslassi mit einem Cover ehrt. Ich bin Noelle O'Brien-Coker. Schön, dass Sie dabei sind.
1: Ja.

0: 1971 hat die algerische Sängerin Lynn Monti das Original dieses Liedes rausgebracht, Ma Guitare et mon pays. Ein Song, der von den vielen Widerständen erzählt, die jüdisch-arabische Menschen Mitte des 20. Jahrhunderts erfahren haben, durch Antisemitismus und anti-arabischen Rassismus, die beide zu der Zeit aufgeflammt sind vor dem Hintergrund des Unabhängigkeitskrieges in Algerien und der Entstehung des Staates Israel. Und weil dieses Lied so exemplarisch für die geteilten Erfahrungen jüdisch-arabischer Diven Nordafrikas Mitte des 20. Jahrhunderts steht, ist er auch der titelgebende Track des Multimedia-Projekts Yarobati, Divas in Exile von Laura El-Kislassi geworden. Darin zeichnet sie die Geschichten und Musik genau dieser Diven nach.
1: My name is Laura El-Kislassi. I'm a singer of Judeo-Arab music. I'm based in Brooklyn and I am releasing an album called Yarobati, Divas in Exile, which retraces the stories and the music of Judeo-Arab divas from mid-century North Africa.
0: Laura El-Kislassi ist Schauspielerin und Sängerin mit Schwerpunkt auf judeo-arabischer Musik. Sie lebt in Brooklyn, New York. Geboren und aufgewachsen ist sie aber in Frankreich, wohin ihre Eltern wiederum aus Marokko migriert sind. Ihre Recherchen für das Projekt Yarobati hat Laura El-Kislassi ungefähr 2015 gestartet. Sie wollte damit ihre eigene, verschüttete jüdisch-marokkanische Familiengeschichte beleuchten. Vor allem die ganze Folklore und Musik rund um Feiertage, den Schabbat, Geburtstage und andere Familienevents. Die hat sie in ihrer Kindheit zwar miterlebt, aber sie hat nie so ganz genau erfahren, was dahinter steht.
1: I really wanted to like reconnect to this music that had been present in my home as a child every week, basically, around holidays, around celebrations, around life cycle events.
0: Da war zum Beispiel dieses Lied, das Laura El-Kislassis Großmutter immer zu Hennas angestimmt hat, also zu Hochzeitszeremonien. Eine marokkanisch-jüdische Tradition, bei der die Oma das Brautpaar mit einem immer individuell angepassten, improvisierten Gesang segnet. Und was Laura noch als Kind bei ihren Cousins und Cousinen miterleben durfte, hätte sie sich auch sehnlichst für ihre eigene Hochzeit im Jahr 2015 gewünscht. Allerdings war ihre Großmutter da schon verstorben und auch sonst niemand aus der Familie konnte die Tradition fortführen. Heute weiß Laura, der Song heißt Abiyadiana und ist in der Version der marokkanischen Diva Zora El-Fassia bekannt geworden. Zum Zeitpunkt ihrer Hochzeit hatte sie davon aber noch keine Ahnung. Sie kannte nur die Melodie, nicht aber den Namen.
1: And one of the things that I really wanted for my henna was I wanted the song Abiyadiana by Zora El-Fassia. Which is sort of a traditional Moroccan songs for hennas, where like the grandmothers would bless the lovers with improvised lyrics on the song. So like every time I would go to my cousin's wedding when I was a kid, basically my grandmother would do that. I loved it. I had like an amazing memory of it. But because a lot of it was buried, like at the time of my wedding, I didn't even know how it was called.
0: Dass die Tradition des Abiyadiana auf Laura El-Kislassis eigener Hochzeit gefehlt hat, war der Startpunkt für ihre Recherche jüdisch-arabischer Musiktraditionen Nordafrikas und ihrer eigenen Familienhistorie. Sie hat dabei nicht nur herausgefunden, wie der Song heißt und jemanden gefunden, der ihn ihr beibringen konnte, sondern hat auch extra nachträglich Arabisch gelernt, um ihn später bei der Hochzeit ihrer Schwester performen zu können und die jahrhundertealte Tradition wieder aufzunehmen. Und natürlich hat sie Abiyadiana auch für ihr Album Yarobati

0: aus der Tradition der Jüdinnen und Juden Marokkos und Algeriens. Abia Diana hier in einer neu aufgelegten Version mit Akkordeon und Oud. In ihrem Gesang hat sich Laura El-Kislassi von Zora El-Fassia inspirieren lassen, eine jüdisch-marokkanische Diva und in den 1940er und 50er Jahren ein absoluter Superstar, gefeiert von muslimischen und jüdischen Fans. Wie viele Misrachim, also Jüdinnen aus afrikanischen und arabischen Ländern, ist Zora El-Fassia in den 60er Jahren nach Israel-Palästina ausgewandert, womit ihre Karriere allerdings abrupt geendet ist. Denn Musik mit arabischen Texten war im Radio und in der Öffentlichkeit Israels nicht willkommen.
1: And then when she moved to Israel back in the 60s, her trajectory sort of followed a lot of the trajectories of Mizrahim, of like Arab Jews in Israel-Palestine. She ended up, you know, living in a small town, and she was not able to perform anymore because like Arabic music and Arabic was not welcome on the radio, was not welcome like on public scenes. And in a way, I was interested in that because that was somewhat of the trajectory of my grandparents on my mom's side in the 60s at the same time with the, you know, massive migration of Moroccan Jews to Israel-Palestine. And because, you know, there was like a basically state discriminatory policy towards Arab Jews, Jews coming from Arab land. They sort of followed that trajectory of downward social mobility.
0: Diese Geschichte des sozialen Abstiegs durch die diskriminierende Politik des jungen Staates Israel mussten viele Misrachim erfahren, die in den 60er Jahren ins Heilige Land ausgewandert waren, erzählt Laura El-Kislassi. Und dazu gehören auch ihre eigenen Großeltern. Die Geschichte von Zora El-Fassia zu entdecken, war für Laura El-Kislassi also auch ein Weg, mehr über ihre eigene Familiengeschichte zu lernen.

0: Die legendäre Stimme der algerisch-jüdischen Diva Lynn Monti in ihrem Song L'Oriental. Hier im Original aus den 1950er Jahren zwischen Chanson, Kabarett und maghrebinischer Gesangsfolklore. L'Oriental war ein Klassiker, den auch Laura El-Kislassi schon aus ihrer Kindheit kannte. Aber erst bei den Recherchen für ihr Projekt Yarobati, Divas in Exile, hat sie sich genauer mit seiner Bedeutung beschäftigt. Lynn Monti spielt in L'Oriental mit dem orientalistischen Klischee der arabischen Frau als sinnlicher und emotionaler femme fatale.
1: In French it says, on m'appelle l'orientale, la sentimentale, la brune au regard fatal, etc. So it seemed like it was like taking on sort of the orientalist stereotypes, like the sexy brunette who is like a femme fatale and who is sentimental, etc. And at the same time, it was very clear both in the lyrics of the song, but also like in the joy of the song, that there was like a certain pride around like being an Oriental. And that's a feeling that I very much felt in my family. I think my parents had this very strong sense of like at once pride and shame.
0: So erzählt L'Oriental eine Geschichte der Stigmatisierung, klingt dabei aber positiv und vor allem bestimmt. Und diese Gleichzeitigkeit von Scham und Stolz konnte Laura El-Kislassi auch bei sich in der Familie wiedererkennen. Für ihr Album Yarobati Divas in Exile haben Laura El-Kislassi und ihr Projektpartner Ira Honan Temple Lynn Montis L'Oriental adaptiert, mit Lyrics auf Englisch und Französisch erweitert und eine noch spielerischere und folkloristischere Version geschaffen, die ich mir sofort richtig gut in einem Varieté-Theater vorstellen kann. Das erste Mal live performt haben Laura, Ira und ihre Band ihr Cover im Sommer 2021, gleich nach den großen Corona-Lockdowns mitten in den Straßen New Yorks. Und das war die Uraufführung des Projekts, bei der das gesamte erste Yarobati Live-Album entstanden ist.
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0: Wenn Laura Ilkeslassy von judeo-arabischen Dieben spricht, meint sie nicht nur Frauen, sondern auch Queers, wie den algerisch-jüdischen Sänger Salim Halali.
1: We called him a diva and we took that permission, but I think it's appropriate.
0: In den 1940er Jahren war Salim Halali sozusagen der Gay King of Shabi, algerisch-marokkanische Popfolklore, und ein Vertreter der jahrhundertealten arabo-andalusischen Musiktradition. Er war ein extravaganter Charakter, jemand, der es liebte, ein prächtiges und genussvolles Leben zu leben und der bis heute die Shabi-Branche inspiriert.
1: Salim Halali is a really interesting figure, very flamboyant, very joyful. I like to say that he was a decolonial queer superstar 70 years ago. So it's very inspiring. Like, he was a huge master of Shabi. Like, he is to this day followed, recognized and also imitated by like many, many players across the Maghreb.
0: Die meiste Zeit seines Lebens hat Salim Halali in Paris verbracht. Aber 1949 ist er für einige Jahre nach Casablanca in Marokko gegangen und hat dort das berühmte Kabarett Le Coq d'Or gegründet. Der Place to be seiner Zeit und für Laura Ilkeslassy definitiv ein Grund, in eine Zeitmaschine zu steigen, wenn sie könnte.
1: He had a cabaret called Le Coq d'Or, which was like sort of the place to be. I really wish I had a time machine and could go back there.
0: Für Laura Ilkeslassy ist Salim Halali nicht nur musikalisch ein Vorbild, sondern auch wegen seiner Lebenshaltung als offen queerer Entertainer und jemand, der sich für die Rechte der von Frankreich kolonisierten arabischen Länder eingesetzt hat.
1: He was also openly queer, which like obviously was not very well received. I mean, to me, he's really an example of amazing musicianship. And also of like a very courageous life, actually, to like follow his own path.

0: Salim Halali singt Rimoun Rametini, ein Klassiker der arabisch-andalusischen Musik mit ihren Wurzeln in der Zeit, als die iberische Halbinsel noch islamisch beherrscht war und Al-Andalus hieß. Erst als die katholische Kirche 1492 wieder die Herrschaft über das heutige Spanien und Portugal übernommen hat, wurden mit den Musliminnen und Muslimen auch die sephardischen Jüdinnen und Juden nach Nordafrika vertrieben. Die New Yorker Sängerin Laura El-Kislassie kann ihre eigene Familiengeschichte bis in die Zeit von Al-Andalus zurückverfolgen. Im Zuge der Recherchen für ihr Projekt hat sie sogar noch einen unglaublichen Familienschatz wiederentdeckt.
1: In 2019, I was in Jerusalem and I was studying with my teacher there, Makam, like Arabic music modes. And he also showed me how that was used in Jewish liturgy.
0: 2019 war sie gerade dabei, in Jerusalem Makam zu studieren, also arabische Harmonielehre, und welche große Rolle die auch für jüdisch-sephardische Liturgie spielt, insbesondere in der sakralen jüdischen Musiktradition Marokkos, auch bekannt als Bakashot. Ihr Lehrer hat ihr den Tipp gegeben, sich im sephardischen Buchladen Jerusalems ein ganz bestimmtes Buch anzuschauen, sozusagen die Bibel des Bakashot, das Shir Yedidut. Und als sie gesehen hat, wer da das Vorwort geschrieben hat, war Laura El-Kislassie richtig überrascht.
1: And then I open the book and I see that the preface was written by a certain Abraham Abitbol, who was my great-grandfather. And so I was like kind of shocked.
0: Es war niemand Geringeres als ihr eigener Urgroßvater Abraham Abitbol, ein Rabbi in Marrakesch, der um 1931 an der Zusammenstellung des Shir Yedidut mitgearbeitet hat, um die heiligen Lieder der religiösen jüdisch-marokkanischen Musik zu verschriftlichen, die bis dahin nur mündlich überliefert worden war. Aber das war nicht die einzige Überraschung. Auf den späteren Seiten des Shir Yedidut hat Laura Lieder gefunden, die wiederum ihr Ur-Urgroßvater Shlomo Abitbol geschrieben hat. Darunter auch eins, das in religiösen Kreisen ziemlich bekannt ist, Yafa Vitama.
1: And then I kept, you know, going through the pages and I saw that there were a dozen songs that were written by Abraham's father, Shlomo Abitbol, and he wrote one song that's actually pretty famous in religious circles, which is Yafa Vitama. And so that song was written by my great-great-grandfather. And so I decided to reclaim it.
0: Und natürlich ist auch dieser wiedergefundene Familienschatz Teil von Lauras Album geworden. Yahrobati, Divas in Exile, bekommt im Juli 2026 noch ein Schwesteralbum, eine Studioversion mit ganz neuen Aufnahmen. Zum Schluss dieser Ausgabe von Open World darf ich vorab schon mal die Studioversion von Yafa Vitama spielen. Open World finden Sie in ARD Sounds und ich bin Noella Bryan-Coker. Bis zum nächsten Mal.

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2: Um 0 Uhr mit Christian Riedl. Ab heute wird auf der Berliner Stadtbahn 6 Monate lang gebaut, mit großen Folgen für den Bahnverkehr. Regional- und Fernzüge können die Strecke zwischen Ostbahnhof und Charlottenburg nicht befahren. Der S-Bahn-Verkehr ist nach Angaben des Verkehrsverbundes Berlin-Brandenburg bis auf 3 Wochenenden im Sommer und einige Abende nicht betroffen. Die S-Bahnen fahren wie gewohnt, sie dürften aber deutlich voller werden. Die internationale Luftfahrtausstellung in Schönefeld geht heute in die zweite Runde. Über 100 Flugzeuge und Hubschrauber sind in Schönefeld zu sehen. Es gibt Vorführungen in der Luft und Besichtigungen am Boden. Eines der Highlights ist sicher der Blick in das größte Passagierflugzeug der Welt, den Airbus A380. Auch die Raumfahrt nimmt einen großen Stellenwert auf der ILA ein. Bundesgesundheitsministerin Warken will, dass private Pflegevorsorge stärker gefördert wird. Sie sagte den Funke-Zeitungen, es müsse möglich sein, gezahlte Beiträge von der Steuer abzusetzen. So könne die private Vorsorge attraktiver werden. Sevilay Sace.
3: Die Finanzierungslücke wird immer größer. Schon jetzt kann man Pflegezusatzversicherungen in der Steuererklärung zwar geltend machen, das wirkt sich am Ende aber nur wenig aus, weil auch Beiträge zur gesetzlichen Kranken- und Pflegeversicherung im Höchstbetrag enthalten sind.
2: Im Krieg zwischen den USA und dem Iran könnte es in den nächsten Tagen eine Vereinbarung geben. Vermittler Pakistan spricht davon, dass eine Einigung innerhalb von 24 Stunden möglich sei. US-Präsident Trump gab am Abend bekannt, heute solle die Vereinbarung unterschrieben werden. Aus Teheran kommen aber andere Signale. Iran-Korrespondentin Phyllis Kükrikol.
4: Der Sprecher des iranischen Außenministeriums Baghaei erklärte am Nachmittag über die staatliche Nachrichtenagentur IRNA, dass man noch abwarten müsse. Es sei unwahrscheinlich, dass bereits morgen, Sonntag, eine Absichtserklärung für ein Friedensabkommen unterzeichnet werde. Das werde eher in den kommenden Tagen geschehen.
2: Die Schweiz ist mit einer Enttäuschung in die Fußball-Weltmeisterschaft gestartet. Gegen Außenseiter Katar kam das Team von Trainer Murat Yakin in San Francisco nicht über ein 1:1 hinaus. Der Ausgleich für Katar fiel erst in der 5. Minute der Nachspielzeit. Die Schweiz war in der 17. Minute durch einen Foulelfmeter in Führung gegangen. Soweit die Nachrichten. 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Das Wetter. Nachts bald abklingende letzte Schauer, danach zeitweise leicht bewölkt oder klar. Später von Norden neue Wolken mit einzelnen Schauern bei 12 bis 10 in Berlin um 11 Grad. Aktuell in Berlin-Wannsee und Marzahn 14, in Potsdam und Neuruppin 13 Grad. Am Tage oft wolkig, dabei schon von Beginn an von Nordwest durchziehende Schauer und Gewitter. Dazu sehr windig, in Schauernähe oft stürmisch. Höchstwerte 16 bis 18 in Berlin um 18 Grad.
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5: Und dazu ein ganz herzliches Willkommen von Christoph Hiller. Schön, dass Sie heute dabei sind beim ARD-Nachtkonzert. Beste klassische Musik habe ich für Sie in den kommenden 6 Stunden und die führen dabei zunächst durch die Wiener Klassik, die Frühromantik bis ins 20. Jahrhundert mit bekannten Namen wie Schubert, Haydn und Rodrigo. Aber vielleicht ist auch die eine oder andere Neuentdeckung für Sie dabei. Den Anfang, den macht ein Werk eines Jugendlichen. Franz Schubert war gerade einmal 16 Jahre jung, als er 1813 seine erste Sinfonie schrieb. Es spielt das Rundfunksinfonieorchester Saarbrücken unter Marcello Viotti.

Franz Schuberts Sinfonie Nummer 1 D-Dur, Deutschverzeichnis 82, gespielt vom Rundfunk-Sinfonieorchester Saarbrücken unter Marcello Viotti. Eine Aufnahme aus den Archiven des SWR, wie auch alle anderen Aufnahmen bis 2 Uhr, die Sie hören. Als nächstes folgt Musik eines Komponisten, den der junge Schubert besonders verehrte, Joseph Haydn. Seine Klaviersonate in F-Dur, Hoboken 1647, entstand in den späten 1780er Jahren. Und die russische Pianistin Jekaterina Derschawina spielt sie für uns.

Die russische Pianistin Jekaterina Derashafina am Flügel mit Musik von Joseph Haydn, der Klaviersonate F-Dur Nummer 47. Von Wien nach Spanien und zu Joaquin Rodrigo, sein Concierto de Aranjuez aus dem Jahr 1939 gehört heute zu den bekanntesten Werken für klassische Gitarre und Orchester. Vielleicht geht's Ihnen ja wie mir, ich warte bei diesem Konzert immer auf den melancholisch traurigen, langsamen Mittelsatz mit dem wunderbaren Dialog zwischen Englischhorn und der Sologitarre. Die spielt in unserer Aufnahme jetzt José María Gallardo del Rey, begleitet von der Deutschen Radiophilharmonie Saarbrücken-Kaiserslautern unter Karel Marc Chichon.

Applaus für den Gitarristen José María Gallardo del Rey und die Deutsche Radiophilharmonie Saarbrücken, Kaiserslautern unter Karel Marc Chichon, das Concierto de Aranjuez von Joaquín Rodrigo war das. Adalbert Gyrowetz wurde 1763 im böhmischen Budweis geboren, heute bekannt für das beliebte Pilsner. Zu seinen Lebzeiten war Gyrowetz' Werke in den europäischen Musikzentren beliebt und bekannt. Heute begegnet man seiner Musik eher selten. Dem tut jetzt das Ensemble Agora Abhilfe mit dem Quartett für Traversflöte, Violine, Viola und Cello C-Dur, Opus 11, Nummer 3.

Monika Meyer an der Traversflöte, Margarete Adorf Violine, Andreas Gerd Hartus Viola und Matthias Hoffmann am Cello. Zusammen sind sie das Agora-Quartett und musiziert haben sie das Quartett C-Dur Opus 11 Nummer 3 von Adalbert Gyrowetz. Und zum Abschluss des ersten Teils im heutigen ARD-Nachtkonzert begegnen wir einem Komponisten, der zwischen Deutschland und Frankreich zu Hause war, Louis-Théodore Gouvy. Er wurde 1819 in Gauffontaine, dem heutigen Saarbrücken, Schafbrücke, geboren. Hier seine erste Sinfonie, die steht in Es-Dur. Es spielt noch einmal die Deutsche Radiophilharmonie Saarbrücken-Kaiserslautern, diesmal unter der Leitung von Jacques Mercier.

Louis Theodor Gouvis, Sinfonie Nummer 1, S-Dur Opus 9 mit der Deutschen Radiophilharmonie Saarbrücken, Kaiserslautern unter der Leitung von Jacques Mercier. Gleich nach den Nachrichten geht's weiter, dann mit Musik von Richard Strauss, Hakon Børresen, Amy Beach, Julius Klingel und ihm hier Wolfgang Amadeus Mozart. Bis gleich.

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1: Um 2 Uhr mit Christian Riedel. Guten Morgen. Für zehntausende Pendler zwischen Hamburg und Berlin haben Ersatzverkehr und Umleitungen ein Ende. Nach mehr als 10 Monaten fahren die Fernzüge von heute an wieder im Halbstundentakt. Die Regionalzüge verkehren auf den üblichen Linien. Bis Ende des Monats müssen die Fernzüge aber teilweise langsamer fahren, weil Technik getestet wird. Wegen Bauarbeiten ist die Berliner Stadtbahn ab heute 6 Monate lang komplett für den Fern- und Regionalverkehr gesperrt. Bis Mitte Dezember sollen dort Gleise, Stellwerke und Signaltechnik erneuert werden. Alexandra Karolczyk, RBB 24.
2: Durch die Bauarbeiten enden die Regionalverbindungen am Ostbahnhof bzw. am Bahnhof Charlottenburg. Der RE2 wird über eine andere Strecke umgeleitet. Die Berliner S-Bahn fährt aber auf der Stadtbahnstrecke grundsätzlich weiter. Fahrgäste aus den Regionalzügen können also auf die S-Bahn umsteigen, um in und durch die City zu kommen. Ende Juni und Ende Juli wird es aber auch Wochenenden geben,